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1: Ich bin Joshua Heise. Die USA haben Russlands Präsident Putin zum G20-Gipfel in Miami im Dezember eingeladen. Das hat US-Außenminister Rubio mitgeteilt. Ob der Kreml die Einladung annimmt, ist noch offen. Russland hat seit 2019 nicht mehr an einem G20-Gipfel teilgenommen. Schon heute hatten sich Rubio und sein russischer Amtskollege Lavrov am Rande der UN-Vollversammlung getroffen. Kassenzettel, das hören wir an jeder Supermarktkasse, aber bald soll es den nur noch digital geben. Einen entsprechenden Gesetzentwurf hat das Bundeskabinett beschlossen. So sollen ab 2028 Papierbelege grundsätzlich durch digitale Belege ersetzt werden. Damit soll Bürokratie abgebaut und Steuerhinterziehung durch offene Ladenkassen eingeschränkt werden. Die Europäische Zentralbank kommt bei der Gestaltung neuer Euro-Banknoten voran. Ende des Jahres will der EZB-Rat endgültig über das Design entscheiden. Zur Auswahl stehen Motive wie berühmte Europäer, Institutionen oder Vögel. Fast 10 Millionen Europäer haben sich an einer Umfrage dazu beteiligt. Ab Anfang der 2030er Jahre sollen die neuen Scheine schrittweise in Umlauf kommen. Jürgen Klopp hat mächtig Lust auf seine Premiere als Bundestrainer. Vor dem Nations League-Auftakt der deutschen Fußballnationalmannschaft in Amsterdam heute Abend sagte er:
2: Das mögen die Holländer gerade nicht so sehen, aber es ist trotzdem Wahnsinn, wie viele Topspieler die niederländische Nationalmannschaft hat. Und dementsprechend wissen wir, dass wir, wenn wir überhaupt eine Chance haben wollen, dann müssen wir es wirklich als richtiges, also wenn man so will, auch, wir sind ja nun mal Nachbarländer, kann man es ja auch als Derby sehen, als Derby annehmen.
1: Aufgeregt sei er noch nicht, so Klopp. Er gehe aber davon aus, dass das noch kommt.
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1: Gleich geht's los.
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1: Ich bin Joshua Heise. Der CSD-Attentäter Abdul B. hat die Berliner Polizei offenbar gezielt getäuscht. Laut einer Chronologie des Bundesinnenministeriums, die dem Spiegel vorliegt, hatte er in Gesprächen versichert, seinen radikalen Ansichten abgeschworen zu haben. Abgehörte Telefonate weckten trotzdem Zweifel. B. soll konspirativ kommuniziert und Gespräche bei radikalen Inhalten abgebrochen haben. Bei dem Anschlag Ende Juli ist eine Frau gestorben, 31 weitere Menschen sind verletzt worden. Über 50 Medien und Verbände stellen sich vor Gericht hinter CNN, MS Now und Politico. Die drei Medienhäuser hatten Klage eingereicht, nachdem US-Präsident Trump sie wegen angeblicher Falschberichterstattung aus dem Weißen Haus verbannt hatte. In ihrer Klage berufen sie sich auf die im ersten Verfassungszusatz garantierte Presse- und Meinungsfreiheit. Trump selbst rechnet in erster Instanz mit einer Niederlage. Chinas Staatspräsident Xi ist zu einem dreitägigen Besuch in den USA eingetroffen. US-Präsident Trump begrüßte ihn persönlich am Militärflughafen in der Nähe von Washington. Das gilt als große Ehre. Neben Gesprächen im Weißen Haus sind auch eine Militärschau und ein Staatsbankett geplant. Kurz nach Xis Ankunft teilte US-Finanzminister Bessent mit, dass die bis November ausgesetzten Zusatzzölle auf chinesische Waren um weitere 2 Monate aufgeschoben werden. Nach dem blamablen WM-Aus startet die Fußballnationalmannschaft unter dem neuen Bundestrainer Jürgen Klopp heute Abend in die Nations League. In Amsterdam ist Erzrivale Niederlande der erste Gegner in der Gruppenphase. Thomas Bremser berichtet.
2: Jürgen Klopp freut sich auf eine emotionale Partie, in der man nur eine Chance habe, wenn man das Spiel als Derby annehme. Für die Spieler heißt das kämpfen, laufen, Vollgas geben. Er selbst spüre eine positive Anspannung vor seinem ersten Spiel. Über die Aufstellung wollte ein gut gelaunter Klopp am Vorabend nichts verraten. Sicher ist, dass Marc-André Ter Stegen im Tor stehen wird. Kapitän Joshua Kimmich rückt vor ins Mittelfeld.
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2: Das ist die Radioreise, die Sie zu neuen Horizonten bringt und damit Reiselust wecken soll. Im Studio Alexander Tauscher, herzlich willkommen hier bei uns in dieser Show. Dort, wo es in Frankreich bereits nach Deutschland riecht, da schlagen wir heute unsere Zelte auf, im Elsass. Bunte Fachwerkdörfer, sanfte Berge, Hänge mit Weinreben, das macht diese Region zu einem beliebten Reiseziel. Viermal wechselte das Elsass die Nationalität. Heute ist es eine besondere europäische Region. Diese Reise beginnt gewissermaßen in einem Herz Europas, in Straßburg. Man hatte nämlich nach dem Zweiten Weltkrieg einen Ort gesucht, der ein Symbol der Einheit Europas werden könnte. Denn zuvor hatten drei Kriege innerhalb kurzer Zeit Deutsche und Franzosen zu Feinden gemacht. Das riss auch viele Familien im Elsass auseinander. Die einen kämpften auf französischer Seite, die anderen auf deutscher. An der Front beschossen sich Brüder, Väter und auch Söhne. Und wie sagte der britische Staatssekretär für Außenpolitik nach dem Zweiten Weltkrieg, Zitat, die Wahl Straßburg, sie schien mir eindeutig. Diese große Stadt, die Zeuge der menschlichen Dummheit gewesen ist, soll zum Symbol der Einheit Europas werden. Das ist sie nun auch geworden. Und unser Rundgang mit dem Guide und Namensvetter Alessandre de Bourdelouis beginnt am Münster in Straßburg. Es ist der zentrale Ort in der Altstadt und der Glockenschlag, der wird nun immer lauter.
3: Willkommen in Straßburg. Die schöne Stadt Straßburg hat eine sehr reiche Geschichte und das ist eine große Ehre für mich, einige Facetten von dieser Stadt zu zeigen. Wir befinden jetzt vor dem Münster, Wahrzeichen der Stadt. Sie hören gerade die Glocken. Wir werden erstmal uns das Münster angucken von innen, dann werde ich von außen ein bisschen erklären und dann werden wir eine kleine Runde durch die Stadt drehen. Wir sind jetzt im Münster, also Wahrzeichen der Stadt. Das ist die größte Kirche Elsass und ist auch Sitz des Bischofs.
2: Es war einmal ein römischer Tempel.
3: Also an der Stelle, bei Ausgrabung, hat man Spuren von einem römischen Tempel gefunden, von der Göttin Epona, die mit Pferde zu tun hat. Und dann die erste christliche Kirche wurde erbaut 1015. Das war eine Kirche, die im romanischen Stil natürlich zur Besandlung gebaut wurde. Und nach verschiedenen Brände und Zerstörung wurde die Kirche wieder aufgebaut und dann danach im Laufe der Jahrhunderte im gotischen Stil. Es gibt nur wenig Spuren noch von dieser romanischen Zeit.
2: Ist er größer oder kleiner als das Münster in Ulm?
3: Dieser Turm, diese Spitze, ist vollendet worden 1439 und dieser Turm ist 142 Meter hoch. Erst im 19. Jahrhundert wurde mit Ulmer Münster mit 161 Meter eine größere Höhe erreicht. Also das war schon ein Meisterwerk.
2: Und hat alle Verwüstungen überstanden, auch Zweiter Weltkrieg, oder wurde es beschädigt also in den Bombardements?
3: Die Kirche wurde beschädigt erstmal, weil im Deutsch-Französischen Krieg 1871 und dann im Ersten Weltkrieg wurde das Münster nicht betroffen, weil es war außerhalb der Kampfhandlung. Im Zweiten Weltkrieg gibt es alliierte Bombardierungen und Teile des Münsters wurden auch beschädigt. Die Glasfenster vom 13. Jahrhundert wurden fast alle nicht betroffen. Warum? Weil die vorher schon von den französischen Behörden 1939 abmontiert wurden und in Sicherheit in Südwestfrankreich gebracht wurden und erst nach dem Krieg wieder eingerichtet wurden.
2: Gibt es hier regelmäßige Gottesdienste?
3: Ja. Das ist Kirche vom Bischof. Regelmäßig am Sonntag gibt es Gottesdienste. Ja. Das wurde als katholische Kirche gebaut. Aber wichtig ist auch zu erwähnen, dass Straßburg während der Reformation ein Hochburg der Reformation war und damals war die Kirche eine evangelische Kirche, keine katholische Kirche mehr. Und erst als die Franzosen kamen, 1681, unter Ludwig XIV., also König von Frankreich, kamen die Franzosen, die hatten die Stadt belagert, also auch mit Kanonen und haben bedroht, die Stadt irgendwie auch zu beschießen. Und dann Stadtbehörden, die haben sich da der französischen Macht ergeben. Und das Erste, was der französische König erzwungen hat, ist die Tatsache, dass diese, also damals evangelische Kirche, wieder eine katholische Kirche wurde. Also die Religion spielt hier in Elsass eine sehr wichtige Rolle.
2: Ein langes Glockengeläut. Wir hören selbst hier hinten in der Ecke des Münsters noch durch die dicken Mauern die Glocken.
3: Das ist
2: hier
3: auch Konzert. Heute Abend gibt es ein Konzert.
2: Auch schöne Akustik hier drin.
3: Ja. Natürlich. Ja, man sieht, diese Kirche ist sehr hoch. Diese Proportionen sind ausgezeichnet. Und man sieht auch sehr gut den gotischen Stil.
2: So, Alessandra, ein paar Schritte gelaufen. Wir sehen diese bunten Fenster. Nicht nur bunt, sondern sie haben auch eine Geschichte in sich.
3: Ja, diese Fenster ist vom 13. Jahrhundert. Auf der linken Seite ist eine Darstellung von Kaiser, das Heilige Reich Deutsche Nation. Das ist sehr wichtig, weil Elsass und Straßburg waren auch seit der Gründung des Reiches, Teil des Reiches, so gedauert, bis die französischen Truppen kamen. Also für Straßburg war das 1681. Ab dann fing Straßburg an, eine französische Stadt zu sein, aber vorher war ein Teil des Heiligen Reiches Deutsche Nation. Deswegen sind die verschiedenen Kaiser abgebildet auf der linken Seite. Auf der rechten Seite sind verschiedene Darstellungen von der Bibel.
2: War das Münster während der deutschen Besatzung in den 40er Jahren in Betrieb?
3: Adolf Hitler hat Straßburg

0: besucht. Er hat dieses Münster auch besichtigt, 1940 schon. Und für ihn, das war also ein Wahrzeichen der deutschen Leistung, was auch grundsätzlich stimmt, aber es wurde natürlich misstraut aus nationalistischen Gründen. Und der sollte seine Soldaten, weil natürlich Soldaten, die versammelt waren von dem Münster, und er hat gesagt, ja, wollen wir dieses Münster zu den Franzosen geben? Sagen, nein, nein, nein. Also es war irgendwie ein bisschen Euphorie da. Ne? Und dann, interessanterweise, wurde diese Kirche geschlossen, weil die Nazis wurden anscheinend nicht so gut, was die damit machen sollten. Die anderen Kirchen waren in Betrieb, aber diese Kirche nicht.
1: Das Straßburger Münster war im Mittelalter das höchste Bauwerk der Welt. Wieder was gelernt hier in der Sendung, die Wissenschaft, ganz ohne Wissenschaft. Die vielen historischen Bauten im Zentrum versprühen ein besonderes Flair. Bereits in den 1980er Jahren hatte die UNESCO die Grande Île, also die große Insel, und damit das gesamte historische Zentrum zum Welterbe erklärt. Hier kann man anhand der Gebäude auch die Entwicklung vom Mittelalter bis ins 18. Jahrhundert nachverfolgen. Mit unserem Guide Alessandre verfolgen wir gleich ein besonderes Figurenspiel im Münster von Straßburg. Wer das erleben will, sollte wie wir um 10.30 Uhr im Münster sein, einfach dorthin laufen, wo eine große Menschentraube sich versammelt und gespannt nach oben schaut.
0: Das Figurenspiel von der sogenannten astronomische Uhr. Diese astronomische Uhr ist schon diese dritte in der Form. Es gab im Mittelalter schon eine astronomische Uhr und dann funktioniert sie nicht mehr. Die ist repariert worden und dann auf der anderen Seite gelegt. Und nach der Französischen Revolution funktioniert auch wieder nicht. Und ist erst 1842 von der Baptiste Spilgier, ein begeisterter Techniker, der schon als Kind sich für dieses astronomische Uhr begeistert hat und der hatte diesen Traum von seinem Leben, diese astronomische Uhr wieder zu reparieren. Das hat er sich geschafft und er hat ein klein bisschen Änderung gemacht an diesem Renaissancebau und unter anderem auch diese sogenannte Compute Ecclesiastique, also ekklesiastische Computer. Das ist kein richtiger Computer, aber von Technik her ist es ein bisschen ähnlich. Und das ist eine kleine Maschine, die ermöglicht, am Anfang des Jahres mal zu wissen, genau was dieses Datum von christlichen Ostern ist. Wir sehen, wie die Figuren sich oben bewegen. Es gibt zwei Stufen. Also ganz oben gibt es Jesus, dann gibt es noch bei ihren bewegenden Figuren. Im unteren Stock ist der Tod. Und das ist auch sehr symbolisch, weil bewegen sich die verschiedenen Kreise des Lebens. Es gibt ein Kind, es gibt Jugendliche, ein reifer Mann und dann ein Kreis. Ja? Und die drehen sich vor dem Tod. Das ist, was wir jetzt sehen. Um 12 ein viel größerer Schau sozusagen, wo viel mehr Figuren sich bewegen. Aber da ist ja für die Kirche geschlossen. Man muss Tickets erwerben.
1: Vor dem Münster sieht man verschiedene Baustile, nicht nur die verschiedenen Erkerhäuser, auch auf dem Hauptplatz ein Gebäude, in dem mehrere Museen sind. Das war früher der Bischofspalast.
0: Dieser Bischofspalast ist errichtet worden, nachdem die Stadt französisch wurde. Der Bischof sollte auch seine Pracht zeigen, also das katholische Glauben sollte wieder sichtbar werden. Dieser Bau ist errichtet worden im typischen französischen Stil und zurzeit beherbergt es drei Museen. Im Untergeschoss ist das römische Museum, im Erdgeschoss sind die Gemächer der Bischöfe. Es gab vier Bischöfe während der französischen Zeit, die alle von der Familie Rohan waren. Dann im ersten Stock ist eine Gemäldegalerie.
1: Die Musik ist nur bedingt historisch, man muss sagen, hier gibt es sehr, sehr viele Musiker,
0: Straßenmusiker,
1: Die verschiedensten Genres werden bedient.
0: Das ist hier sehr touristisch.
1: Alessandro, ein beeindruckender Rundgang durch das Münster, auch nochmal durch den Garten. Und jetzt stehen wir vor dem Münster und da bietet sich ja auch ein Vergleich an mit der zum Glück wieder errichteten Kathedrale Notre-Dame in Paris. Sie ist genauso groß wie hier oder ist die Notre-Dame größer?
0: Also die Proportionen sind sehr ähnlich. Wenn man irgendwie dieser Raum zwischen den zwei Türmen im oberen Stockwerk abnimmt und diese Spitze auch wegmacht, dann stehen wir praktisch von der Größe her wie vor Notre Dame. Also man merkt, dass dieses Muster also typisch gotisch ist und es gab vermutlich ursprünglich den Einfluss französischer Meister, aber dann haben auch deutsche Meister irgendwie diese Arbeit übernommen. Und Erwin von Steinbach, ich so erwähnen, das ist derjenige, der dieses Westportal hier, also dieser Meisterwerk, errichtet hat. Und interessanterweise, derjenige auf der rechten Seite ist kein Kaiser des Römischen Reiches Nationen, sondern Ludwig XIV., der sich auch nachträglich hier verewigen lassen hat auf dem Münster, um zu sagen, ja, jetzt bin ich hier. Ja?
1: Der Sonnenkönig, also,
0: Der Sonnenkönig, genau.
1: Der Platz vor dem Münster ist das Zentrum der Altstadt, ja? Man hört hier Sprachen aller Nationen.
0: Ja, das ist natürlich hier sehr touristisch, weil das ist ein Wahrzeichen hier, ein Wahrzeichen der Stadt. Das ist ein sehr wichtiger Punkt.
1: Nach dem tollen Rundgang durch das Münster fällt ja auch die verschiedene Architektur hier direkt am Platz auf. Ein Erkergebäude kommt mir vor wie das Rathaus in Wernigerode im Harz.
0: Wenn man sich ein bisschen durch die Stadt bewegt, merkt man die verschiedenen Stile. Also man ist Mittelalter, Renaissance, also geprägt vom deutschen Stil. Und dann kommt

0: dieser französische Stil ab Ende 17. Jahrhundert und dann wiederum dieser deutsche Stil ab 1870. Also sehr interessant ist eben diese ganze Identität von Elsass, Mischung zwischen Deutschland und Frankreich, sieht man auch eben, wenn man sich in der Stadt bewegt. Dieser Bau ist auch ein Wahrzeichen der Stadt nach dem Münster, sogenannte Kammerzellhaus. Dieses Erdgeschoss ist noch vom Mittelalter und dieser Fachwerkbau ist von der Renaissancezeit. Es gibt also eine sehr feine Holzarbeit. Und das ist jetzt ein elsässisches Restaurant, auch ziemlich bekannt ist, mit vielen Spezialitäten.
1: Was und, wäre das? Ist es der elsässische Wurstsalat, den man
0: also
1: ganz
0: gibt,
1: häufig
0: ja,
1: kennt?
0: Ja, es gibt elsässische Wurst, es gibt viele elsässische Spezialitäten. Und auch in der Küche ist auch sehr interessant festzustellen, es ist wieder diese Mischung zwischen deutscher und französischer Küche. Es gibt natürlich so typische Gerichte, die in Deutschland auch bekannt sind, aber auch feine, zum Beispiel Gänseleberpastete. Das wurde auch also zum Teil hier erfunden, als die Franzosen kamen. Es gibt Sauerkraut natürlich, es gibt Beckhof, viele Süßigkeiten auch. Kugellupf ist auch sehr bekannt. Man kann auch sehr international essen. Es gibt sehr viele Studenten auch hier. Das ist eine sehr große Studentenstadt. Also Leute von außerhalb sind natürlich die Touristen, aber auch die Studenten. Und ja, man muss auch nicht vergessen, dass durch die sogenannte Europäische Institution Straßburg die zweitgrößte Stadt in der Welt nach Genf ist, die zwar keine Hauptstadt ist, aber die höchste Anzahl an diplomatischen Vertretungen hat. Das gehört alles dazu.
2: Strasbourg, sagen die Franzosen wir Straßburg. Es hat ein weit verzweigtes Netz an Fußgängerzonen. Wer shoppen will, der sollte auf die kleineren Gassen und die großen Plätze der Grand Ville sich konzentrieren. Denn hier findet man beides, die kleineren Geschäfte und auch die großen Kaufhäuser. In der Grand Rue oder auch der Rue Gutenberg sowie ihren Nebengassen finden sich viele inhabergeführten Boutiquen. Die kleinen Straßen rund um den Place de la Cathédrale, sie sind voller Souvenirgeschäfte. Das inoffizielle Wappentier des Elsass, der Weißstorch, der ziert Gläser, Porzellan, Handtücher, T-Shirts und ist als Stofftier in allen Formen und auch Größen erhältlich. Ein kleines Geschäft, nur ein paar Schritte vom Münster entfernt. Das nennt sich Mon Oncle Molker de Münster. Jean-Michel verkauft hier selbstgemachtes, und zwar selbstgemachtes vom Bauernhof aus dem Münstertal in den Vogesen.
3: Also das Molker kommt von dem Milch, die wir machen. Und das Molker, dann das sagt man Molker oder Macker. Und das ist von Münster.
2: Was sind die typischen Käse?
3: Die berühmtesten und die mehr Geschmack haben, ist der Cœur de Massif. Und der ist nur mit Milch von der Lavogienne-Kuh gemacht. Das sind kleine Kühe und geben nicht zu viel Milch, aber sehr gute Qualität und mit Geschmack. Und dann haben wir den Bergkäse. Und der ist auch mit Milch von der Lavogienne gemacht und auch Holstein. Mit verschiedenen Produkten angemacht. Das ist mit Asche, der ist mit Blumen.
2: Mit Heublumen von den
3: ja,
2: Wiesen hier.
3: Ja, genau. Also es sind alle Hartkäse, meistens rohe Milch. Ich habe nur zwei, drei, die also pasteurisiert sind.
2: Wenn man die Käse vergleicht mit Käse beispielsweise aus der Bourgogne, aus anderen Regionen Frankreichs, ist es vergleichbar, der Geschmack, oder ein anderer?
3: Also sie sind, also meistens sind jung. Sie sind 3 Monate alt, so sind sie mild, meistens. Sonst haben wir auch einen blauen, der ist cremig, der ist stark, würde ich sagen. Die anderen sind mild, aber mit anderen Produkten, dann gibt es Geschmack.
2: Sind das Käse, die man für den Abend nimmt, zu einem Vin Rouge oder bereits zum Petit Déjeuner?
3: Das können Sie nach dem Mittag essen, abends essen, Plateau, comme ça.
2: Käseplatte?
3: Und Käseplatte und Charcuterie auch, ja. Saucisson sec.
2: Ja, wir haben gleich daneben eben Saucisse, eine ganze Sammlung an Würsten. Kalbswürste oder Schweinswürste?
3: Das ist Schwein. Schwein und sie sind angemacht mit verschiedenen Produkten auch. Da habe ich mit Walnuss, mit Heidelbeer, mit Wildschwein, Münsterkäse, Reh, Feige, Haselnuss, Pfeffer, Bergkäse, normal und geräuchert.
2: Sie sind der wichtigste Laden für diesen Verkauf von Münsterkäse.
3: Hier, also und hier haben wir ein Geschäft, dann haben wir noch einen in Colmar und dann haben wir ein Restaurant in Münster, in Stadt und noch eine Farm. Sie können auch dort essen und Sie können dort schlafen auch.
2: Farm Auberge?
3: Ja, genau.
2: Wo man auch auf dem Bauernhof Urlaub verbringen kann.
3: Genau.
2: Ist in dieser Region von Frankreich wie in der Schweiz auch das Fondue so beliebt wie das Fondue Gruyère oder sowas?
3: Fondue haben wir keinen Käse für Fondue zu machen. Das kommt nur von der Schweiz oder dann von der Savoie. Hier, wir machen aber Käse, kann man Raclette mitmachen.
2: Ist nicht zu schade, so ein guter Käse für ein Raclette?
3: Nein, gar nicht. Also je besser der Käse, desto besser ist die Raclette.
2: Und die Kuh ist eben das große Symbol.
3: Also das ist eine Kuh, das fast ausgegangen ist, ja.
1: Fast ausgestorben ist, ja.
3: Ausgestorben ist und dann, weil sie nicht so viel Milch

0: produziert, dann die Leute, die wollen immer Masse Milch. Ja. Dann haben sie aufgehört und dann jemanden hat das wieder angefangen. Sie gibt nicht zu viel Milch, so ist die Produktion klein.
1: Klein, aber fein. Die Kuh und damit dieser Käse ist gerettet. Dieses Bauernspezialitätengeschäft ist eines von vielen Käsegeschäften in der Innenstadt. Ab Ende November geht es auch um das Straßburger Münster weihnachtlich zu. Darüber reden wir gleich beim Rundgang mit Alessandre vom Platz der Republik zum Kleberplatz.
2: Jetzt wird dieser Stadtteil die Neustadt heißt, auch auf Französisch, heißt nicht Ville Nouvelle, was Übersetzung wäre, Neustadt, um zu betonen, dass der Stadtteil während der deutschen Kaiserzeit errichtet wurde, das ist auch 1871. Und hier ist wirklich das Zentrum der Macht. Man sieht diesen Kaiserpalast auf einer Seite, auf der anderen Seite dieses ehemalige Landtag von Elsass-Lothringen und dann die Nationale Universitätsbibliothek. Und die zwei Spitzen, das ist die Paulskirche, war die ehemalige evangelische Garnisonskirche. Und wenn die geradeaus gucken, das ist auch sehr symbolisch, dann sehen wir die Universität. Vor der Universität ist auch eine Statue von Goethe, der auch hier studiert hat. Das ist hier Place de la République.
3: In einer großen Achse verbunden.
2: Ja, genau, das ist eine große Achse. Und das ist diese Bindung zwischen Macht und Wissen. Das ist gewollt. Universität hier und öffentliche Gebäude hier. Das ist
3: also
2: sehr
3: schön,
2: symbolisch.
3: Wenn Macht und Wissen einhergehen.
2: Ja. Das war die Idee, das war die Idee, genau.
3: Das ist heute
2: genau.
3: Nicht immer in der Politik so.
2: Also das war dieses Grundprinzip hier. Jetzt sind wir auf dem Kleberplatz, ist nach dem General Kleber genannt. Seine Statue thront hier und seine Gebeine liegen unter der Statue. Und vorher war dieser Platz der Barfüßerplatz. Da war hier ein Kloster der Barfüßer, da stand hier dieser Pfennigsturm.
3: Hier ist auch euer großer Weihnachtsbaum.
2: Während der Weihnachtszeit gibt es in Elsass sehr viele Weihnachtsmärkte. Also fast an allen Plätzen gibt es da Weihnachtsstände. Aber hier dazu gibt es noch den großen Weihnachtsbaum, der auch ein Symbol für den Weihnachtsmarkt in Straßburg ist.
3: Singt man hier auch Au Petit Papa Noël oder hat man eigene Lieder?
2: Ja, es gibt natürlich Lieder, die typische elsässische Lieder sind für Weihnachten. Es gibt auch typische Bräuche für Weihnachten. Ja, man sieht natürlich auch französische Lieder.
1: Christkindlesmärkte heißt übrigens im elsässischen Dialekt der Weihnachtsmarkt. Er wurde 1570 in Straßburg ins Leben gerufen und ist einer der ältesten in Europa. Er war lange Zeit sogar der einzige in Frankreich. Die Geschichte von Straßburg, sie reicht bis in die Römerzeit zurück und manches, das wirkt bis heute. Johannes Gutenberg zum Beispiel begann hier mit der Entwicklung des ersten Buchdruckverfahrens mit beweglichen Lettern. In Straßburg wurde auch das Kriegslied für die Rheinarmee verfasst, die heutige Marseillaise. Und im 20. Jahrhundert, da wurde Straßburg zum Sitz des Europarates und auch des Europäischen Parlaments. Ich fragte Alessandre, unseren Guide, ob er Brüssel oder Straßburg als Hauptstadt Europas sieht.
2: Das Europaparlament sitzt in Straßburg. Die ganze Vorbereitung findet in Brüssel statt. Also das ist eine Organisation, die im Laufe der Zeit sich bewährt hat. Natürlich gibt es da Kritiker, das kann man auch verstehen. Also Straßburg wurde gewählt als Sitz des Parlaments eben aus sehr symbolischen Gründen mit dieser deutsch-französischen Versöhnung im Zweiten Weltkrieg. Und man muss auch nicht vergessen, dass nicht nur EU-Institutionen hier sind, Europäische Union, sondern auch dieser sogenannte Europarat. Der Europarat ist größer als die EU. Und das umfasst fast alle Länder Europas, außer ja. Belarus und Russland.
3: Leider kommt
2: ja,
3: noch irgendwann.
2: Ja, wenn die Lage sich ändert. Und dieser Europarat spielt eine wichtige Rolle. Es gibt auch das Europäische Hof für Menschenrechte, die auch zum Europarat gehört und sind alle grundsätzlich im gleichen Viertel, also im Nordosten der Stadt, eingesiedelt.
3: Das ist ein völlig getrenntes Viertel, ein sehr neues, mit neuen futuristischen Gebäuden auch, ja?
2: Ja, genau. Also es gibt dieses Gebäude des Europarats. Das ist da, wo vorher dieses EU-Parlament da saß. Also es zeigt auch, wie diese Europäische Union und dieses Europarat zusammengearbeitet haben. Und jetzt, seit 1999, ist Europarat sein eigenes Bau, was sehr modern ist, auch mit viel Symbol. Das ist so wie ein Turm, der nicht vollendet ist, um zu zeigen, dass immer neue Mitglieder kommen können. Und ein Bogen mit einem 8-Ei. Und das ist genau diese Aula, wo die Parlamentarier tagen.
3: In Berlin ist es so, da ist das Regierungsviertel ein relativ getrenntes Viertel. Man lebt da auch in einer anderen Welt. Viele kommen das so vor, als wäre es abgehoben. Ist es hier eine andere Mischung? Sieht man viele Politiker auch hier im Zentrum? Oder geht man als Straßburger auch mal ins Europaviertel? Oder sind es doch zwei getrennte Viertel zwischen Zentrum und dem Europaviertel?
2: Also diese Europaviertel ist einfach zu erreichen mit Tram zum Beispiel. Also hier gibt es sehr gute öffentliche Verkehrs. Das ist auch sehr gut zu erreichen. Und man darf auch dieses EU-Parlament auch relativ einfach besichtigen.
3: Und es durchmischt sich, also auch EU-Parlamentarier kommen hier in die Altstadt, sieht man da?
2: Also man merkt, dass die EU-Parlamentarier kommen, weil

0: Plötzlich sind alle Hotelzimmer viel teurer, weil die Leute natürlich eine große Kaufkraft haben und es ist natürlich auch sehr wichtig für die Stadt. Sie kommen einmal im Monat und dann, wenn die hier kommen, das ist um zu tagen und so Entscheidungen zu treffen. Die Arbeit ist wirklich geteilt zwischen Brüssel und hier.
1: Normalerweise mache ich ja um Krankenhäuser einen großen Bogen, erst recht auf Radioreisen, aber nicht so in Straßburg. Mehr als 600 Jahre lang wurde im historischen Keller des Klinikums Wein hergestellt, was ja schon die gesundheitsfördernde Wirkung des Rebensaftes unterstreicht. Streichen könnte. Als die Weinherstellung im Jahr 1997 eingestellt wurde, hatten sich etwa 30 elsässische Weingüter zusammengeschlossen, um den Keller zu retten. Und dahin kommen wir nun auf unserem weiteren Rundgang, der zunächst mal am kleinen Frankreich in Straßburg beginnt.
0: In Petite France, ein sehr beliebter Viertel. Das sieht natürlich sehr nett aus, gibt viele Menschen, aber in der Vergangenheit war es ganz anders. Das war dieser Gerberviertel. Also das stank fürchterlich. Das ist jetzt natürlich sehr schön renoviert worden, sehr gut gepflegt worden. Und man kann auch Spuren von der Tätigkeit der Gerber sehen. Zum Beispiel die Tatsache, dass die obere Galerie offen ist, um die Häute zu trocknen.
1: Selten besuchen wir Krankenhäuser in der Radioreise, aber hier hat es einen Sinn. Das Krankenhaus hat ein riesen Areal in der Stadt.
0: Ja, 23 Hektar sind es jetzt. Das heißt, es ist fast so groß wie die Hälfte der Altstadt selbst.
1: Nun fragt sich nicht nur die Krankenkasse, warum hat ein Klinikum angefangen, Wein herzustellen?
0: Also es ist nämlich so, dass ursprünglich die Patienten nicht genug Geld hatten, um dieses Aufenthalt hier zu finanzieren. Dann haben sie als Gegenleistung verschiedene Waren angeboten, unter anderem natürlich auch Wein, aber nicht nur. Man muss aber auch sagen, dass der Wein auch Teil der Behandlung war. Die Patienten kriegen bis 2 Liter Wein. Ja. Das war bei anderer Wein als jetzt, war nicht so alkoholisiert und das Wasser war auch nicht so sauber. Deswegen war zum Zeit gesünder, Wein als Wasser damals zu trinken. Das ist natürlich Qualitätsweine. Ja.
1: Qualitätsweine, sehr gute Weißweine, ein großes Lager, wo man Weine kaufen kann.
0: Und ja, natürlich.
1: Eben der
0: ja.
1: historische Weinkeller.
0: Ja. Und da gibt es auch dieser älteste Weißwein der Welt, 1472, der aufbewahrt ist und dreimal verkostet wurde.
1: Zu welchen Ereignissen wurde
0: er verkostet? Also 1576, als die Zürcher kamen. Zweite Mal, das war 1716, da gab es einen Brand hier. Also nur der Keller konnte irgendwie, Gott sei Dank, aufbewahrt werden. Und um diesen Wiederaufbau zu zelebrieren, hat man dann noch ein bisschen von diesem Wein getrunken. Das dritte Mal, das war im November 1944, als die Stadt befreit wurde, also im Zweiten Weltkrieg. Und der französische Oberkommandeur General Leclerc hatte auch ein bisschen von diesem Wein getrunken. Und muss auch sagen, dass dieser Wein 1994 eben da getestet wurde. Es wurde ausgestellt, dass immer noch Wein ist, dass nicht irgendwie nur Brühe, es ist immer noch Wein.
1: Diese Urkunde des ältesten Weißweines der Welt kann man in diesem historischen Keller sehen. Ich wünsche niemandem einen Aufenthalt im Straßburger Klinikum, aber einen Besuch des Geländes, insbesondere des Weinkellers, den kann ich auf jeden Fall von ganzem Herzen empfehlen. Wie immer an dieser Stelle, auf Weiterhören.

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2: Richtet auf eure Lauscher, denn hier spricht der Tauscher. Der Alexander grüßt Sie alle miteinander und wünscht auf diese Weise eine schöne Radioreise. Wir bieten was im Elsass auf dem Weg von Straßburg jetzt auf den Mont Saint-Odile, auf den Odilienberg, auf die spirituelle Hochburg des Elsass. Etwa eine Autostunde von Straßburg entfernt bietet sich hier von diesem Berg aus der weite Blick über die elsässische Ebene. Diese Pilgerhochburg ist der heiligen Odilia, der Schutzpatronin des Elsass, geweiht. Hier kann man das Grab der heiligen Odilia, die Tränenkapelle und auch die Engelskapelle besichtigen. Der Quelle werden übrigens heilende Kräfte nachgesagt. Und im Garten des Klosters, da traf ich mich mit Fabienne Fessler von Alsace Destination Tourisme.
3: Alors, bienvenue ici au Mont Saint-Odile. Willkommen auf dem Odilienberg.
2: Merci. Wir sind hier auf dem Odilienberg, auf dem Balkon des Elsass, vor allem ein heiliger Balkon des Elsass.
3: Ja. Für die Elsässer ist das eine ganz besondere Stelle, weil hier hat die heilige Odilie gelebt. Das ist die heilige Schutzpatronin der Region.
2: Oh, die heilige Schutzpatronin, mit der ja auch eine Legende verbunden ist, Fabian. Ob man sie glaubt oder nicht, aber du kennst diese Legende, ja?
3: Also, die Odilie soll im Jahre 660 geboren sein. Jedoch ist sie blind geboren. Und ihr Vater wollte einen Sohn und wollte das Kind nicht behalten. Ihre Mutter hat sie schützen wollen und hat sie bei einer Frau untergebracht in Cherviller. Das ist eine Ortschaft nicht weit von hier. Und das Kind ist aber in einem Kloster bei Besançon aufgewachsen. Und als die Odilie 12 Jahre alt war, wurde die getauft und sie hat wieder gesehen. Also sie war nicht mehr blind. Die Tochter wollte unbedingt ihre Eltern kennenlernen und ist also ins Elsass zurückgekommen und okay, hat mit den Eltern ein bisschen gelebt. Und dann wollte der Vater sie verheiraten, mit einem Prinzen selbstverständlich. Und die Odilie, die wollte nicht heiraten, die wollte sich dem Gebet widmen, also Gott widmen. Da ihr Vater ein bisschen stur war und nicht zuhören wollte und ihr nicht diese Gelegenheit lassen wollte, also ihr Leben dem Gebet zu widmen, ist sie geflohen. Und ihr Vater und wahrscheinlich Ritter oder Leute der Familie sind ihr gefolgt. Und die Odilie, die konnte sich verstecken in einem Felsen und die sich genau für die Odilie eröffnete, als sie vorbeigekommen ist. Also eine ganz enge Spalte. Und damit hat der Vater einverstanden, dass seine Tochter definitiv sich dem Gebet und dem Gott widmen sollte. Und er hat ihr auch die Burg, in der sie wohnten, lebten, geschenkt, damit sie von dieser Burg ein Kloster machen konnte, ein Frauenkloster. Und die Burg wurde das Frauenkloster des heiligen Odilienbergs.
2: Denn sie bekam ja das Augenlicht am Tag ihrer Taufe, ja?
3: Genau, als sie 12 Jahre alt war.
2: Viele, viele Jahre später ist das dann heilig gesprochen worden hier auch.
3: Das heißt, das Kloster wurde 690 gegründet und Odilie wurde heilig gesprochen nach ihrem Tod. Sie ist im Winter 720

0: 20 gestorben, 1084 wurde also die Ottilie heilig gesprochen.
1: Selbst Papst Johannes Paul II. War hier gewesen?
0: Johannes Paulus II. Ist hier hochgekommen 1988, war auf dem Grab der heiligen Ottilie und es sind Reliquien von ihm hier. Und viel später

0: Genau 1931 beten hier Gläubige Tag und Nacht, also durchgehend. Es sind immer Leute da, die beten.
1: Hier gibt es zwar keine Mönche mehr, aber es sind Nonnen hier und hier wird immer gebetet, abseits der vielen Pilger, die hierher kommen?
0: Also es sind noch ein paar Nonnen hier, aber diejenigen, die die ewige Anbetung machen, das sind Leute aus dem Elsass. Das heißt, in den verschiedenen Gemeinden sind es Leute, die gemeinsam eine Woche herkommen und sich dann ablösen, um dann andauernd zu beten.
1: Das hier direkt im Kloster, ja?
0: Direkt im Kloster, genau. Diese Gläubige, die schlafen nicht im Hotel, denn hier oben gibt es auch ein Hotel. Es gibt da einen Teil, der wirklich nur dem Gebet gewidmet ist, ja.
1: Also ein spiritueller Ort, der weiterlebt hier.
0: Auf jeden Fall. Also während dem Zweiten Weltkrieg ging es weiter. Während Covid hat man sich dann ein bisschen angepasst mit den modernen Mitteln. Und es wurde also online gebetet.
1: Hat der Herrgott auch erlaubt. Und man kann ja hier auch sehr, sehr viel sehen noch. Es gibt mehrere Kapellen, die Tränenkapelle, die Engelskapelle.
0: Das sind die zwei Kapellen, die außerhalb des Kerns des Gebäudes liegen, ja. Und die Tränenkapelle, das ist die Kapelle, in der sich der Stein befindet, auf dem die Odilie gebetet hat, als ihr Vater gestorben ist. Die zweite Kapelle ist ein bisschen kleiner, aber hat so byzantinische Motive. Und dann hat man im Kern, also im Gebäude drin, dann nochmal mehrere Kapellen. Die Johanniskapelle, die Heilige Odilie-Kapelle.
2: Das ist der spirituelle Teil dieses heiligen Berges. Es gibt im Kloster auch eine Art Hotel. Vom Standard her in Richtung Hostel. Man schläft in einfachen, aber bequemen Zimmern und vor allem sehr ruhig. Es muss auch niemand fromm sein hier oben auf dem Berg, denn im Restaurant wird abends auch Wein gereicht. Dann kann man ja seine spirituellen Gedanken des Tages ein wenig verflüssigen. Der Odilienberg in den Vogesen ist der bedeutendste Wallfahrtsort des Elsass. Die Anlage erhebt sich in 753 Metern Höhe auf einem Felsplateau aus rosafarbenem Sandstein. Für Pilger ist dieser geschichtsträchtige Ort auch eine Quelle der Kraft. Eine 11 Kilometer lange Heidenmauer, die eines der geheimnisvollsten Bauwerke des Elsass ist, umschließt dieses Kloster. Dieses mächtige Bollwerk aus Stein besteht aus etwa 300.000 Steinblöcken, die Zeit und Witterung überstanden hatten. Als ich früh, so gegen 7:30 durch das Klosterhofgelände zum Frühstückssaal lief, da sah ich bereits einen durchtrainierten Radler, der aus dem Tal bereits die Bergetappe geschafft hatte. Er nahm einen Schluck, genoss kurz die Aussicht und radelte wieder runter ins Tal. Ja, und so tun es viele. Tagsüber auch ein beliebter Ausflugsort ist dieser Berg, erzählt uns jetzt Fabienne Fessler.
0: Also es sind viele Elsässer, die herkommen, um hier ein Gebet zu machen oder einfach eine Kerze anzuzünden. Macht man ja immer gerne als Katholik. Aber es sind auch viele Leute, die herkommen, ohne unbedingt einen religiösen Wunsch zu haben. Einfach, weil es auch eine Stelle ist, wo es sehr gemütlich, sehr ruhig. Ich hoffe, du hast es auch selbst so empfunden.
1: Man kommt aus Straßburg, am Anfang noch Kreisverkehre, Autobahnen. Dann gibt es noch Kreisverkehre, die Straßen werden schmaler. Und am Ende schlängelt sich eine kleine Straße hier durch den Wald nach oben. Ich habe einige Radfahrer überholt. Respekt vor denen, die hier hoch mit dem Rad kommen.
0: Also Elsass ist bekannt für sein Radangebot. Also Radfahren im Elsass ist ein Thema. Für diejenigen, die es gerne sportlich haben und die nicht nur in der Rheinebene, wo es schön flach ist, ein bisschen sportlich fahren möchten. Es sind viele, die hochfahren. Wir sind über 700 Meter hoch. Also ist es schon ein bisschen steil. Der Odilienberg, der liegt auch genau in der Mitte der Vogesen-Durchquerung, das heißt diese europäische Wanderweg, 35 ganz genau, der geht von Norden von Weißenburg ganz oben bis in den Süden nach Belfort. Also den kann man von Etappe zu Etappe wandern. Und hier ist also auch eine sehr schöne Stelle, wo die Wanderer anhalten können.
1: Es gibt auch einen Imbiss, man kann etwas essen, man hat ein Restaurant sogar.
0: Genau, und schlafen kann man auch.
1: Das heißt, es ist ein kommerzieller Betrieb inzwischen auch mit Hotellerie?
0: Ja, genau, denn für die Pilger gab es ja immer der Pilgersaal, ja. Aber die Leute, die herkommen, die wollen auch ein bisschen was essen. Nicht nur die Seele muss man betreuen, auch ein bisschen den Magen oder den Körper. Hier hat man eine kleine Cafeteria, ein traditionelles Restaurant, wo man dann eher eine Spezialität entdecken kann. Es gibt selbstverständlich einen kleinen Shop, wo man ein paar Souvenirs oder Postkarten, aber auch ein bisschen Literatur, also ein bisschen von der Geschichte und so weiter kaufen kann. Und übernachten kann man auch. Übernachten konnte man immer hier. Die Gäste brauchen ein bisschen mehr Komfort, also deswegen auch wurde ein Teil zum Hotel umgebaut.
1: Ist ja auch schön, auch mit WLAN, das muss sein in der heutigen Zeit. Heute ist es ja ein wenig eingenebelt, fast schon mystisch hier an diesem heiligen Berg. Fabienne, normalerweise, bis wohin könnte man schauen von hier?

0: aus von diesem Aussichtsplateau?
1: Von hier aus, bei sehr schönem Wetter, sieht man die Berner Alpen.
0: Berner Oberland in der Schweiz,
1: genau,
0: ja.
1: Genau.
0: Jungfrau auch, ja.
1: Ich weiß nicht, ob sie die Jungfrau ist, aber die Alpen kann man schon sehen. Ansonsten hat man die Rheinebene, dann hat man den Schwarzwald und immer bei schönem Wetter, selbstverständlich, heute Abend werden wir es jetzt nicht sehen, aber bei schönem Wetter sieht man die Spitze des Turms des Münster in Straßburg. Und wenn man auf dem Odilienberg einkehrt, wenn man in das Gelände kommt, auf der rechten Seite gibt es eine große Terrasse und da hat man auch eine panoramische Tabelle, wo man sich dann auch noch die verschiedenen Punkte genauer identifizieren kann. Aber definitiv, man kann sehr, sehr weit schauen. Deswegen war es schon für die Kelten damals oder die Römer eine ganz tolle Beobachtungsstelle hier oben.
0: Nach Westen, wahrscheinlich bis rüber zum Jura fast.
1: Da sieht man sehr schöne Tannen und schöne Bäume. Da hat man den Wald, dann sieht man ein bisschen weniger.
0: Ich bin zum ersten Mal in den Vogesen, kenne den Schwarzwald.
1: Er ist vielleicht ein bisschen wilder noch, würde ich mal sagen, ja. Aber von der Geologie also her soll es ja der Spiegel sein vom Schwarzwald, ja. Man hat den Rhein in der Mitte, Schwarzwald, Vogesen. Die beiden spiegeln sich, ja. Vogesenmassiv ist bekannt für seine Tanne, für die Wanderaktivitäten, für Familien, für

0: Dominik Walter mit seinen musikalischen Gedanken über die Vogesen. Der Odilienberg liegt ja über den Wäldern und gerade abends zieht eine recht mystische Stimmung ein, habe ich so erlebt, wenn die Wolken tiefer hängen und man am Horizont die Sonnenflecken im Rheintal noch sehen kann. Ein recht bissiger Kommentar über dieses Gebiet heißt, das Elsass ist wie die Toilette Europas. Immer ist es besetzt. Ja, gemeint ist die turbulente Geschichte des Elsass. Diese Region wurde geprägt von den großen Kulturräumen Europas, vom Germanischen und dem Romanischen, also dem Französischen. Das Elsass wurde im Laufe der Geschichte von Deutschland, aber auch von Frankreich kontrolliert, zuletzt im Zweiten Weltkrieg von den Nazis besetzt. Das Elsass liegt jetzt nicht nur im Herzen von Europa, es ist auch Bindeglied der deutsch-französischen Freundschaft. Heute ist das Elsass auch touristisch eng verknüpft mit den Nachbarregionen. Ich sah es, die Fahrradfahrer, sie kommen wie die Autofahrer über den Rhein und auch zurück. Völlig problemlos. Kleine Bauern- und Winzerdörfer, etwas einfacher vielleicht als auf der deutschen Seite, sie laden zum Urlaub ein im Elsass. Darüber sprach ich mit Fabienne Fessler.
1: Wenn du auf der elsässischen Weinstraße entlang fährst, da hast du die traditionellen Fachwerkhäuser, die du auch in Deutschland kennst, mit den Geranien, wenn es die Sommerzeit ist und so weiter. Im Vogesenmassiv sind es dann eher so Bauernhöfe und hölzerne Häuser manchmal und so weiter. Also es ist von der Architektur und auf der Geschichte sehr, sehr verschieden.
2: Und die Weinstraße ist dann quasi die Verlängerung auch der pfälzischen Weinstraße, die dann nach Süden reicht, kann man das sagen, so ein wenig mit Unterbrechungen?
1: Auf Deutsch sagt man schön Jein. Also ja und nein. Ja, auf jeden Fall. Denn die sind ja auch parallel. Definitiv unsere elsässische Weinstraße, die ist 190 Kilometer lang. Ja. Beginnt ganz oben bis runter, bis nach Tann. Das ist die südliche Tür. Und die schlängelt sich also entlang des Vogesenmassivs. Ja. Sehr schön der Sonne ausgesetzt.
2: Jetzt in dieser Radioreise haben wir ja die Schwerpunkte Strasbourg und hier das Ottilienkloster. Also Colmar sollte man auch anschauen, ist nicht sehr weit entfernt von hier.
1: Genau, Colmar ist auch sehr bekannt, wie Straßburg eigentlich. Colmar ist wahrscheinlich gleich nach Straßburg eine der bekanntesten Städten. Colmar ist die Hauptstadt der Elsässer Weinstraße, schon mal, ja. Ist bekannt für seinen Stadtkern, seinen kleinen Venedigviertel, für Bartholdi. Kennst du Bartholdi?
2: Mendelssohn Bartholdi, der Komponist?
1: Nein, nicht dieser, nicht der. Das ist Frédéric Auguste Bartholdi.
2: Ah, kenn ich nicht.
1: Kennst du nicht? Also das ist der Schöpfer der Freiheitsstatue in New York. Der hat mit dem Gustav Eiffel zusammengearbeitet, damals als so ein Wettbewerb lanciert wurde. Und die haben also die Freiheitsstatue gemalt und entworfen. Und also der Vater der Freiheitsstatue, der ist in Colmar gebürtig. Und in Colmar kann man auch eine der größten Kopien, Reproduktionen der Freiheitsstatue entdecken am nördlichen Eingang der Stadt.
2: Hätte man nicht vermutet, weil man ja Colmar verbindet mit einem gemütlichen kleinen Ort.
1: Oh, mit Wein, mit gutem Essen. Und ansonsten hast du viele andere kleine Städte.
2: Also Seelestadt.
1: Seelestadt, genau. Schlettstadt auf Elsässisch eigentlich, ja. Denn du weißt, wir sprechen noch im Elsass das Dialekt, das Elsässische, ja. Das ein alemannisches Dialekt ist an sich, ja. Und der Elsässer, der sagt Schlettstadt, der Franzose sagt Seelestadt.
2: Klingt vornehmer, ja. Und der Deutsche sagt dann so falsch wie ich.
1: Wie immer.

0: möchte, sagen wir mal. Ja, Celesta ist auch sehr weniger vielleicht bekannt als Colmar, sicher. Hat weniger Fachwerkhäuser, wie man sie sich malerisch vorstellt, aber hat dafür eine humanistische Bibliothek, eine sehr, sehr schöne Bibliothek, die zum UNESCO-Kulturerbe gehört. Da kann man auch ein Brotmuseum besichtigen, kann andere Leckereien entdecken und nicht weit von der Weinstraße, auch also sehr gut gelegen. Am Fuße der Hochkönigsburg, eine andere sehr wichtige Stelle im Elsass.
1: Und viele Deutsche mögen es ja entweder beim Winzer wohnen oder was es hier in Frankreich auch gibt, diese Femme Auberge, also auf dem Bauernhof. Wird es in den Vogesen angeboten? Ja?
0: Ja, die Femme Auberge, das sind also die Bergbauernhöfe, wie man so schön sagt. Es sind gewisse, wo man nur essen kann, also das traditionelle Melkermenü. Und andere bieten auch Unterkunft an. Also sind oft bescheidene Unterkünfte, eher so wie Bed and Breakfast, sagen wir mal. Manchmal sind es auch Mehrbettzimmer für die Wanderer, denn wenn man oben ist auf der Kammstraße oder in den Vogesen, geht es mehr ums Wandern. Aber ja, die Femme Auberge, da kann man schön schlafen. Und es gibt selbstverständlich viele Winzer, die auch selbst Fremdenzimmer oder Ferienhäuser, Ferienwohnungen haben.
1: Aber so wie in dieser Radioreise haben wir erstmal so die zwei gegensätzlichsten Pole erlebt. Ja, Straßburg sehr pulsierend, sehr viel Verkehr und der ruhige Ottilienberg. Ja.
0: Genau, der Kontrast ist interessant. Das heißt, man kann halt Städte entdecken, wo es rummelt, wo es wimmelt. Und dann hat man so Stellen wie hier, Ottilienberg oder Schloss Hochkönigsburg ist auch hoch oben im Wald, wo man die Vögel hört, wo man den Wind hört und ja, dann traut man sich kaum, selbst einen Krach zu machen. Also.
1: Abschließend gefragt, was ist dein Lieblingsort im Elsass?
0: Oh, also ich bin eine echte Elsässerin und wie sagt man so schön auf Deutsch? Wer die Wahl hat, hat die Qual, ja. Ja. Also Ottilienberg habe ich sehr gerne. Es ist wirklich eine sehr angenehme Stelle, ein schöner Platz. Ansonsten der Vogesenkamm oben, wenn man ein bisschen wandern möchte, ein bisschen mehr mit Natur. Ottilienberg auf jeden Fall, also gehört dazu. Aber viele andere Stellen, Isenheim-Altar in Colmar, Isenheim-Altar, da könnte ich den ganzen Tag davor sitzen. Also, aber man muss sich selbst seine Lieblingsstelle suchen. Inspiration gebe ich gerne, aber dann muss man sich seine Stelle selber suchen.
1: Zum Beispiel eben hier die Stelle auf dem Ottilienberg mit dem Kloster.
0: Zum Beispiel, ja. Zum Beispiel.
1: Dann hoffe ich auf weitere Radioreisen, vielleicht auch mal mit Colmar und den Südvogesen bei einer nächsten Sendung.
0: Okay, warum nicht? Auf jeden Fall bist du herzlich willkommen.
1: Merci beaucoup, Fabienne.
0: Merci à toi.
2: Das hört man gerne. Allein das Elsass, denke ich, hat Stoff genug für mehrere Radioreisen. Kulinarisch fällt uns beim Elsass sicher gleich der Flammkuchen ein, den man ja mit einem Federweißen wunderbar genießen kann. Dank der vielfältigen Böden bringt das Elsass aber weltweit anerkannte Weine hervor, eben viel mehr als nur diesen Federweißen. Diese Vielfalt wird durch das strenge Regelwerk des Siegels Appellation d'origine contrôlée, kurz AOC, bewahrt. Übrigens bereits im Jahr 1925, also weit vor dem heutigen Hype, hatten die ersten Winzer dort im Elsass biodynamischen Weinbau betrieben. Exemplarisch für die Vielzahl der Winzer besuchen wir nun das Weingut Domaine Fritz Schmidt in Ottrott am Fuß des Klosterberges. Die ersten Liter Wein wurden im Jahr 1905 produziert. Damit war der Grundstein für dieses Familienunternehmen gelegt. Ich sprach mit dem Winzer Antoine, seiner deutschen Frau Anne und seiner Schwester Justine.
3: Wir haben uns in Neuseeland kennengelernt. Und zwar habe ich nach dem Abitur in Deutschland, ich komme ja aus Deutschland, war ich mir nicht ganz sicher, ob ich Weinbau studieren möchte oder was ich genau machen will. Und da wurde mir nahegelegt, vor dem Studium auch ein Jahr auf dem Weingut mitzuarbeiten. Ich wollte sowieso gerne ins Ausland nach dem Abitur. Dann kam es dazu, dass ich hier am Kaiserstuhl in Baden ein Weingut gefunden habe, das auch einen Sitz in Neuseeland hatte. Da hat auch mein zukünftiger Mann ein Praktikum gemacht, der Antoine Schmidt. Und da haben wir uns kennengelernt. Und dann bin ich wieder zurück nach Deutschland zum Studieren. Erst nach Frankreich zurück zum weiteren Studium vom Weinbau. Und schließlich habe ich dann doch eher Agrarwissenschaften studiert. Aber wir sind zusammengeblieben und mittlerweile verheiratet. Und jetzt wohne ich im Elsass auf dem Weingut von meinem Mann.
1: Hier auf dem Weingut bist du nur im Hintergrund tätig. Du bist jetzt nicht aktiv in der Weinproduktion.
3: Genau, ich arbeite noch in Deutschland.
1: Wir sprechen mit dir über Elsässer Weine. Zunächst mal allgemein gefragt, ist bei uns in weiten Teilen Deutschlands vielleicht nicht so ein Begriff wie Weine aus der Bourgogne oder aus anderen Teilen von Frankreich. Liegt es daran, dass das Gebiet so klein ist oder dass es nur ein kleiner Markt ist?
3: Ja, das Weingebiet ist natürlich nicht ganz so bekannt. Es ist ein kleines Weinbaugebiet. Es ähnelt natürlich auch den deutschen Weinen.
1: Weißwein ist der dominierende, aber ihr habt einen eigenen hier in Ottrott, einen Rotwein.
3: Wir sind bekannt für unseren Rouge d'Ottrott. Das ist so eine geschützte Herkunftsbezeichnung. Wir hier in Ottrott selbst bauen nur Pinot Noir an und ernten. Und im näheren Umkreis kommen dann unsere Weißweine

0: dann, die wir anbauen.
1: Vom Geschmack, wie würdest du den beschreiben, diesen Rouge d'Otrott?
0: Also der hat natürlich die Komponenten nach roten Früchten, alles was man im Rotwein findet, tanninhaltig, aber wir bauen verschiedene Rouge d'Otrott aus. Wir haben unseren traditionellen Rouge d'Otrott, das ist der Einstieg. Das ist ein leichter Wein, der eigentlich zu allen Speisen so gut passt. Und dann haben wir unsere Reserve d'Ami Fritz, der lag im Barrique. Das heißt, er ist tanninhaltiger, ein bisschen stärker. Und unsere Vieille Vigne, das sind die alten Reben, die wirklich sehr viel Tannin enthalten. Das ist ein kräftiger Rotwein, den wir auch nur zu Fleisch empfehlen und der auch gerne ein paar Jahre gelagert werden kann.
1: Du bist jetzt ja aus Deutschland hier eingeheiratet in eine elsässische Familie. Hast du dann Französisch gelernt oder sprecht ihr untereinander, du und Antoine, nur Deutsch oder Elsässisch sogar?
0: Also mittlerweile sprechen wir Französisch miteinander. Ganz zu Anfang haben wir viel Englisch gesprochen, weil wir uns ja in Neuseeland kennengelernt haben. Ich hatte Französisch in der Schule, ich hatte also eine Basis.
2: Also ein bisschen der große Unterschied für mich zwischen Neuseeland und Elsass war, dass in Frankreich, das heißt die neue Welt Wein, ja. Der große Unterschied ist, dass in Neuseeland es geht keine historische, auf einen Punkt, das ist schön, weil sie können alles von neu machen. Auch ja, ein bisschen schade, weil es ist immer schön, wenn es gibt einen historischen Teil in einer Region.
1: Und in Neuseeland gibt es sicher nicht solche gewachsenen historischen Weingüter wie hier.
2: Alles ist ziemlich neu für die Weinwelt in Neuseeland.
1: Und du bist ja Winzer aus Leidenschaft, auch Vollberuf. Wie viele Stunden am Tag arbeitest du? Arbeitest du auch am Weinberg oder eher in der Kälterung, also im Weinkeller?
2: Normalerweise bin ich mehr in dem Keller für die Wein zu machen. In dem Winter bin ich mehr draußen für die Wein schneiden und so. Und dann mehr in dem Keller für die Wein zu machen und Abfüllung. Es gibt Woche, das ist nur 35 Stunden oder 40 Stunden pro Woche und es gibt Woche mit 70, 80 Stunden pro Woche. Es kommt darauf an mit dem Wetter. Zum Beispiel, es war viel Regen, das haben wir nicht viel gemacht. Das ist schön Wetter geplant, das wird eine ja, große Woche, Schwachwoche.
1: Du machst es ja gerne, ja.
2: Ja, ich mag draußen zum Arbeiten und auch nicht den ganzen Tag sitzen. Und jeder Tag ist nicht wie die Tage vorher.
3: Justine Schmidt. Wir sind ein Weingut und in Mitte des Orts von Otrott haben wir eine kleine Weinwirtschaft, wo man etwas trinken kann, wenn man nach dem Olivienberg zu Fuß geht oder wenn man zurückkommt und dort können Sie Kleinigkeit essen.
1: Was isst man hier zum Wein dazu? In Deutschland gibt es ja dann vielleicht den Flammenkuchen, kennt man so aus dem Elsass. Ist das das Typische hier?
3: Also ja, das können Sie essen hier, aber nicht bei uns, weil wir haben keinen Hofen dazu. Aber können Sie Käseplatt oder Würstplatten haben. Wir sind jeden Tag geöffnet, in die Woche und im Wochenende, wenn es schönes Wetter ist, weil das ist draußen.
1: Und wir haben ja schon gehört, der Rouge d'Otrott ist ein Rotwein, also ein kräftiger. Was wäre ein leichter Wein für die Wanderer?
3: Wir haben mehrere Rouge d'Otrott. Wir haben so der leichtere, der ist ein bisschen kräftiger als ein normales Pinot Noir, aber der bleibt sehr fruchtig, einfach zu trinken. Und dann haben wir zwei andere Möglichkeiten, die ein bisschen in Holzfass sind und die werden kräftiger.
4: Ein Kurzbesuch auf dem Winzerhof von Antoine und seiner Familie im kleinen Winzerdorf Otrott. Ein schmuckes Dorf mit bunten Häusern, die sich eng an diese Hänge kleben. Urlaub hier am Fuß der Vogesen. Wenn man in Kehl die Europabrücke über den Rhein überquert, dann öffnet sich nach wenigen Minuten eine doch ein wenig andere Welt. Straßburg, eine pulsierende Stadt. Der Verkehr ist lebhafter, die Straßen in der Innenstadt recht eng. Es ist ein Labyrinth aus vielen Einbahnstraßen, also man sollte da doch einiges an Zeit einplanen, auch wenn man nur ein paar Straßen weiter muss, habe ich so erlebt, auf der Suche nach dem Parkhaus. Mir fielen auch sehr viele Jogger auf, viele junge Menschen, die in den Parks Sport treiben. Ja, Kehl und Straßburg, diese beiden Städte links und rechts des Rheins, sie wachsen durch verschiedene Projekte zusammen, sagte mir mein Straßburg-Guide Alessandre. Das heißt aber nicht, dass jeder in Kehl Französisch und auch nicht, dass jeder in Straßburg automatisch Deutsch spricht. Zumal es ja im Elsass einen eigenen Dialekt gibt, ein deutscher Dialekt, der manches aus beiden Sprachen auch vermischt. Innerhalb des Elsass gibt es wieder große Unterschiede bei der Aussprache und einen gemeinsamen Pathos, wie hier in diesem Gesang.
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6: Weil zum Beispiel im Nordelsass wird ein Dialekt gesprochen, der mehr mit dem Pfälzischen zu tun hat. Im Südelsass ist es Hochalemannisch, das hat eher mit Schweizerdeutsch zu tun. Und in der Mitte, das ist ein alemannischer Dialekt. Viele Wörter, die aus dem Französischen kommen im Laufe der Jahrhunderte. Man kann als Deutsche mehr verstehen als Franzose, würde ich sagen. Aber die ganze Struktur ist

0: grundsätzlich eine germanische Struktur, ja, es gehört zu germanischen Sprachen, aber es geht natürlich durch die Geschichte, die bewegt sich durch viele Wörter aus dem Französischen kommen und auch aus dem Jiddischen, ja. Das jüdische Glauben ist auch im Elsass sehr wichtig. Es gibt viele Gesetze, die noch aus der deutschen Zeit kommen, die immer noch angewendet sind im Unterschied zu dem Rest von Frankreich, wie auch im Moselgebiet in Metz, was auch Teil des Reiches war.
1: Sprechen die meisten hier Elsässisch in der Region oder gibt es viele, die nur Französisch sprechen?
0: Nach dem Zweiten Weltkrieg war der Dialekt noch sehr verbreitet. Über 80% der Bevölkerung sprach Dialekt. Also die schriftliche Form ist grundsätzlich Hochdeutsch. Ja. Aber es gibt im Laufe der Zeit viele Schriftsteller zum Beispiel, die auf Dialekt auch geschrieben haben, um eben ist ihre eigene Identität hervorzuheben. Das ist ein Faktor von Identität. Aber nach 1945 hat der Dialekt nachgelassen, weil es gab unmittelbar nach dem Krieg sehr starke Versuche der französischen Behörden, dieses Dialekt einzudämmen. Und jetzt ist es nämlich so, dass eine Brücke zwischen die Generationen zum Teil gebrochen ist. Das heißt, die älteren Leute sprechen noch Elsässisch, aber die jüngeren Leute viel weniger. Und immer mehr fehlt diese Brücke von den Eltern zum Kind, dass sie grundsätzlich die Großeltern dieses weitergeben können. Aber die Großeltern sind jetzt immer älter und irgendwann ist diese Brücke kaputt. Aber von der anderen Seite ist es interessant, ist festzustellen, dass eben aus Identitätsgründen viele junge Leute versuchen, das Dialekt auch wiederzulernen, auch zu benutzen.
1: Das heißt, die jungen Menschen, die ist ja nur Französisch gesprochen haben, die sprechen kein Deutsch, sondern lernen dann direkt das Elsässische. Da verstehen hier auch mehr Menschen die deutsche Sprache.
0: Also Deutsch wird auch hier mehr gelernt als andere Gebiete Frankreich, weil es Nachbar sind. Man muss auch wissen, dass viele Elsässer in Deutschland arbeiten. Also zum Beispiel diese Europäische Körperschaft Alsace, die Teil des Region Großer Osten ist, versucht, diesen Dialekt zu fördern. Es gibt einige Dörfer, wo noch Dialekt weitgehend gesprochen ist. Die ist hier sehr wichtig wegen der Geschichte. Die Geschichte ist eine sehr reiche Geschichte, die durch die deutschen und französische Einflüsse sehr geprägt. Ist immer in der Sprache, sind wir in der Architektur. Das ist sehr wichtig.
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1: Die Fischerkapelle über das schöne Elsass. Hier im Elsass verlängern wir gerne den Urlaub in alle Richtungen. Nach Südwesten bieten sich die Radioreisen ins Jura oder auch ins Burgund an. Nach Norden hätten wir Sendungen aus Luxemburg und Rheinland-Pfalz im Angebot und nach Osten einige Touren durch den Schwarzwald. Das Ganze bei uns in Bild und Ton unter www.radioreise.de. Es ist unsere Mediathek mit den Podcasts und Blogs. Radioreise.de und überall da, wo man in Deutschland und Frankreich gute Podcasts finden kann. Ich grüße damit unser Radioreise-Universum, all unsere Freunde in der Grand Nation und der gesamten Welt. Goodbye, ciao, hübasti, hey, ayuwam, trotziens, das wird rein, ja, das ladano, salam alaikum und shalom. Was man im Elsass zum Abschied sagt, das verrät uns gleich die charmante Fabienne.
3: Merci beaucoup de m'avoir écouté. Vielen Dank an alle, dass ihr mir zugehört habt. Und auf Elsässisch sagen wir bis bald.
1: Was würde heißen guten Tag hier?
3: Bonjour oder salut. Kommt drauf an, wie man sich kennt, also ob es vornehm sein soll oder nicht.
1: Guten Appetit.
3: A Gürtel.
1: Wo ist das nächste Restaurant?
3: Wo ist das nächste Restaurant? Oder wo kommen wir da etwas essen?
1: Und damit verabschiedet sich unsere charmante Fabienne nur noch auf Elsässisch komplett von den Radioreisehörern.
3: So, merci vielmals fürs Zuhören. Ich hoffe, es hat nicht gefallen da oben. Und ich sage nicht bis bald im Elsass, auf dem Odiliapark oder auf einem anderen Platz.
4: Je m'appelle Antoine et je vous dis au revoir et à très bientôt.
5: Je suis Anne Schmidt. Au revoir et à bientôt. Bonne journée.
6: Jean-Michel vous remercie de nous avoir écoutés et je vous souhaite une bonne journée. Au revoir.
7: Je suis Justine du domaine Fritz Schmidt et je vous souhaite une très belle journée à la Radio Rise.
8: Ok, donc je suis Alexandre. Je vous souhaite le meilleur pour le futur. Also auf Wiedersehen, au revoir, bye bye, das Vedanie, da Vigenia, arrivederci.
1: Na, jetzt sollten uns ganz, ganz viele verstanden haben. Bleiben Sie schön reisefreudig, meine Damen und Herren, denn es gibt noch mindestens 1000 Orte in dieser Welt zu entdecken. In diesem Sinn, wie immer.

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1: Ich bin Joshua Heise. Der Bundestag befasst sich heute mit einem neuen Vorstoß zum Thema Organspenden. Eine Gruppe aus verschiedenen Fraktionen bringt einen neuen Entwurf zur Einführung einer Widerspruchsregelung ein. Heißt, jeder Erwachsene, der nicht explizit Nein sagt, gilt nach dem Tod automatisch als Spender. Unterdessen haben knapp 633.000 Menschen sich im zentralen Online-Register für Organspenden hinterlegen lassen. Nach dem Schock eigenständiger Hacking-Attacken durch künstliche Intelligenz haben die Chefs der größten US-amerikanischen KI-Firmen erstmals vor dem UN-Sicherheitsrat vor den Risiken der Technologie gewarnt. Man sei an einem Scheideweg angelangt, sagte OpenAI-Chef Altman vor dem Gremium in New York. Christina Horsten berichtet.
2: KI sei die derzeit größte Sicherheitsherausforderung für die Welt, sagte der Chef des KI-Labors Anthropic, Dario Amodei. Wenn man nicht gut damit umgehe, könne es ein Risiko für die gesamte Menschheit sein. Auch OpenAI-Chef Altman mahnte zu extremer Vorsicht. Beide boten aber auch Lösungsideen an, zum Beispiel Verlangsamung der Entwicklung, Inspektoren, globale Standards und mehr Transparenz.
1: Berlin zieht offenbar seine Pläne für eine Olympia-Bewerbung zurück. Medienberichten zufolge ist das eine Reaktion auf die vergleichsweise schlechte Bewertung des Konzepts durch den Deutschen Olympischen Sportbund. Damit entscheidet sich die Frage, wer deutscher Olympia-Bewerber wird, am Samstag zwischen München und der Region Köln-Rhein-Ruhr. Zwei deutsche Produktionen sind für die International Emmy Awards nominiert. Die True-Crime-Doku Der talentierte Mr. F. geht in der Sparte Kunstproduktionen ins Rennen, die Animationsserie Lenas Hof bei Kids Animation. Verliehen werden die Preise am 23. November in New York. Insgesamt sind Beiträge aus 22 Ländern nominiert.
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1: Ich bin Joshua Heise. Guten Morgen. Der ukrainische Präsident Selenskyj hat die Weltgemeinschaft bei der UN-Generaldebatte in New York zu einer Eindämmung Russlands aufgerufen. Russland unter Kremlchef Putin bedrohe auch europäische Staaten, warnte Selenskyj. Eine Sorge, die die USA teilen. Tina Eck berichtet.
2: US-Außenminister Rubio warnte auch vor einer Ausweitung des Ukraine-Krieges, ausgelöst womöglich durch Cyberattacken, hybride Angriffe und Sabotage. Die USA luden den russischen Präsidenten zum G20-Gipfel ein, um Putin mal wieder persönlich in der Runde zu haben. Der russische Außenminister Lavrov lehnte eine Teilwaffenruhe in der Ukraine ab, versicherte aber, Moskau wolle den Konflikt beenden.
1: Da waren es nur noch zwei. Nach Informationen des RBB

0: will Berlin seine Olympiabewerbung zurückziehen. Das liegt wohl an der jüngsten Vorbewertung des Deutschen Olympischen Sportbundes, in dem die Hauptstadt als schlechteste abgeschnitten hatte. Somit sind nur noch München und die Region Köln-Rhein-Ruhr im Rennen. Mit wem sich der DOSB letztendlich für die Sommerspiele 2036, 40 oder 44 bewirbt, entscheidet sich am Samstag. Der CSD-Attentäter Abdul B. hat die Berliner Polizei offenbar gezielt getäuscht. Laut einer Chronologie des Bundesinnenministeriums, die dem Spiegel vorliegt, hatte er in Gesprächen versichert, seinen radikalen Ansichten abgeschworen zu haben. Abgehörte Telefonate weckten trotzdem Zweifel. B. soll konspirativ kommuniziert und Gespräche bei radikalen Inhalten abgebrochen haben. Bei dem Anschlag Ende Juli ist eine Frau gestorben, 31 weitere Menschen sind verletzt worden. Großer Tag für Jürgen Klopp. Um 20.45 Uhr steht mit dem ersten deutschen Gruppenspiel in der Nations League sein erster Einsatz als neuer Fußball-Bundestrainer an. Gegner in Amsterdam ist Erzrivale Niederlande. Dazu trägt die DFB-Elf obendrein ein neues Trikot. Es ist das letzte von Adidas, das den Kader 70 Jahre lang einkleidete. Ab nächstem Jahr stellt Nike die Trikots.
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9: Und zuerst nach Plön, nach Schleswig-Holstein, zur Anita. Guten Morgen. Und die startet heute in den Tag mit einem bedeckten Himmel, hat sie geschrieben. Ja, und im Norden sind die Wolken heute eindeutig in der Überzahl. Auch im Osten kann es immer mal wieder Schauer geben. Ganz anders sieht es westlich aus. Da scheint deutlich öfter die Sonne. Und deutschlandweit liegen wir heute bei 10 bis 24 Grad. Kälteste Ecke bleibt das Erzgebirge. Morgen im Norden wieder mehr Wolken als Sonne. Einzelne Schauer gibt es dazu, insgesamt 14 bis 25 Grad. Und jetzt gucken wir schon mal aufs Wochenende. Da wird es fast noch mal sommerlich. 28, boah, 29 Grad am Sonntag.
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10: Ich bin Julia Wasilkow. Guten Morgen. Der Bundestag diskutiert heute über das sensible Thema Organspende. Eine fraktionsübergreifende Abgeordnetengruppe bringt einen Entwurf für eine Umstellung auf eine Widerspruchsregelung ein. Bislang gilt die Zustimmungsregel. Lea Matschulat.
11: Zu Lebzeiten aktiv widersprechen, dass mir Ärzte nach dem Tod Organe entnehmen können, oder zu Lebzeiten aktiv zustimmen. Von der Widerspruchsregelung erhoffen sich die Befürworter deutlich mehr Organe für Menschen, die dringend auf eine Niere oder ein neues Herz warten. Wieder andere, und auch da gibt es einen Entwurf von Abgeordneten, wollen lieber über eine bessere Aufklärung zu mehr Organspendenbereitschaft kommen.
10: Zum ersten Mal haben die Chefs führender KI-Unternehmen vor dem UN-Sicherheitsrat gesprochen. Anthropic-Chef Amodei bezeichnete KI als größte Sicherheitsherausforderung der Welt. Hintergrund ist eine Hacking-Attacke. Eine Software von OpenAI war zuletzt auf eigene Faust in die Systeme anderer Firmen eingedrungen. Die großen KI-Firmen wollen die Entwicklung der Technologie deshalb verlangsamen. Am Hauptstadtflughafen BER hat es am Abend erneut Drohnenalarm gegeben. Für eine Dreiviertelstunde ging deshalb gar nichts. Flüge mussten umgeleitet, Starts und Landungen verschoben werden. Flughafenmitarbeiter hatten eine Drohne gesichtet, die Beamten konnten aber nichts finden. Daraufhin wurde der Flugbetrieb wieder aufgenommen. Die Europäische Zentralbank kommt bei der Gestaltung neuer Euro-Banknoten voran. Ende des Jahres will der EZB-Rat endgültig über das Design entscheiden. Zur Auswahl stehen Motive wie berühmte Europäer, Institutionen oder Vögel. Fast 10 Millionen Europäer haben sich an einer Umfrage dazu beteiligt. Ab Anfang der 2030er Jahre sollen die neuen Scheine schrittweise in Umlauf kommen.

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1: Sind Sie eher so der Typ, der morgens um 6 schon die erste E-Mail geschrieben hat? Oder sind Sie eher so drauf wie ich, die morgens erstmal überlegen muss, wo sie die Hose ausgezogen hatte gestern Abend? Aber ich kann Sie beruhigen, mittlerweile habe ich sie an. Ich wünsche Ihnen einen schönen guten Morgen. Wir starten in den Donnerstag, das heißt, die Woche ist fast geschafft. Und wir haben gleich ein schönes Tagebuch der großen Hits für Sie. Da gibt's einen richtigen Kracher und die Geschichte dazu in ein paar Minütchen. Und jetzt erstmal zur Kaffeemaschine und los.

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1: 24. September 1985. John Parr steigt mit St. Elmo's Fire in die Charts ein. Ist ein Junge wie viele in seinem Alter. Er wächst in Kanada auf, er macht gerne Sport, ist mit seinen Freunden unterwegs, bis er mit 15 in einen Autounfall verwickelt wird. Von diesem Moment an ist er von der Hüfte abwärts gelähmt. Aber stoppen tut ihn das nicht, im Gegenteil. Er wird einer der paralympischen Sportler Kanadas der 80er Jahre. Und vor allem ist er auch ein Aktivist. Er möchte auf behinderte Menschen und Sportler aufmerksam machen und Geld sammeln, um denen zu helfen, denen es noch schlechter geht als ihm. Dafür umrundet er mit seinem Rollstuhl die Welt. Diese Geschichte findet John Parr so beeindruckend, dass er sie als Inspiration nimmt für einen seiner größten Hits.

0: letzten Arbeitstag der Woche. Und heute wird vermutlich ein Mann für eine erbitterte Kontroverse sorgen und er kann nichts dafür. Bei einem New Yorker Musikfilmfestival feiert nämlich heute eine Doku-Premiere. Und zwar 1971, also 1971, Billy Joel's Lost Interview. Also Billy Joel's verlorenes Interview. Und diese Doku feiert Weltpremiere. Und zu hören darin ist eins der ersten Interviews, das Billy Joel 1971 einem Radiosender gegeben hat. Und das war über 50 Jahre lang verschollen.
1: Good evening. My name is Ed Mann. My guests tonight are Billy Joel and his manager, Owen Mazza. Eventually you would like to get into the big places. Madison Square Garden or something like that.
2: No, I don't think I'd ever like to work Madison Square Garden.
0: Da hat Billy Joel in diesem Interview behauptet, dass er keine Ambitionen hat, Achtung, jetzt kommt's, im Madison Square Garden zu spielen. Und tatsächlich ist er da ja in seiner Karriere 150 Mal aufgetreten. Kontrovers ist das allerdings nicht, aber die Doku ist ja eine, die man sich angucken kann. Und zur Originaltonspur sieht man in der Doku einen blutjungen Billy Joel, erzeugt mit Hilfe von künstlicher Intelligenz. Billy Joel hat den Film nicht abgesegnet und die meisten Fans, die sind auch ganz schön empört. Geldmacherei mit KI, ja, ist die ziemlich einhellige Meinung. Und deshalb unser Versprechen, wenn Sie bei uns Billy Joel hören, dann ist da garantiert keine KI im Spiel.

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16: Nicole aus Fritzlar in Hessen hofft auf Sonne, hat sie geschrieben, weil sie nämlich heute ein Date hat. Kriegste, meine liebe Nicole. Also, wir haben im Westen doch große Chancen auf Sonne, während der Osten mit Wolken beschäftigt ist und mit Schauern. Und Hessen liegt ziemlich gut dazwischen. Also da haben wir schon ein paar Sonnenstrahlen dabei. 10 bis 24 Grad. Heute in Mitteldeutschland bleiben wir eher bei 16 bis 20. Morgen sind 14 bis 25 Grad drin. Und da können erst Wolken und Nebel dabei sein. Dann, wenn die Sonne die weggebrutzelt hat, wird es ein schöner Freitag. Und wir gucken mal aufs Wochenende. Da wird es fast noch mal sommerlich warm.
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Ach, ich liebe diesen Jimmy Somerville immer noch. Hier ist Schwarzwaldradio. Guten Morgen. Und bevor wir gleich unsere Zähne putzen mit unserem Zahnputz-Oldie, den Sie sich übrigens auch immer gerne wünschen können bei uns, 0173 104 33 33, unsere WhatsApp-Nummer, so eine kurze Nummer, 2 bis 3 Minuten, ne? Sie wissen Bescheid, habe ich einen Mann für Sie, der hat ganz Rio in Erstaunen versetzt vor circa 2 Wochen. Da war er nämlich da und hat da einfach mal ein fast 2,5 Stunden langes Konzert gegeben. Und da hören wir jetzt mal schnell rein. You can tell everybody, this is your song. 100.000 Menschen. Elton John natürlich. Ach, schön. Ja, Rio hatte er ja ausgelassen bei seiner großen Welttournee. Und da hat er gesagt, er hat noch eine Rechnung offen und hat da ein riesiges Konzert gegeben. Und die Fans waren begeistert. Und es waren, wie gesagt, 100.000 Menschen beim Elton John Konzert. Und jetzt ist er hier bei uns im Radio. Elton John, I'm Still Standing. Guten Morgen.

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2: Machen Sie hier gerne mit, auch in Sachen Zahnputz-Oldie bei uns, hier bei Schwarzwaldradio. Ist ja gerade zum Aufstehen doch schön, oder? Wenn man seine Lieblingsmusik im Bad beim Zähneputzen hört. Und es kann durchaus auch mal eine lustige Nummer sein, bei der man so richtig wach wird oder das erste Mal am Tag lacht. Also schicken Sie Ihre Ideen rüber an die 0173 104 33 33, so wie der Robert.
3: Was hältst du vom Surfen dort als Zahnputz-Oldie? Ist relativ schnell und auch kurz.
2: Und eben auch ein bisschen lustig, ne? Kommt ja von den Müllmännern. Trashmen. Gibt's jetzt hier mit Surfin' Bird. Auele.

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11: Frenki aus Monschau in Nordrhein-Westfalen hat auch gute Chancen auf Sonne heute. Er sagt, es ist aber trotzdem noch ganz schön frisch. Fühlt sich eben wie Herbst an. Ja, das stimmt allerdings. Aber der Westen gehört heute zu den freundlicheren Ecken Deutschlands. Im Osten sind Schauer unterwegs. 10 bis 24 Grad, da wo die Schauer unterwegs sind, da sind die Temperaturen natürlich niedriger. Morgen 14 bis 25 Grad im Norden und Nordosten. Mehr Wolken als Sonne im Westen. Nach Nebelauflösung wieder reichlich blau am Himmel. Und Sonntag. Wir gucken schon mal aufs Wochenende. Sonntag knapp 30 Grad. Es wird also noch mal warm.
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12: Ich bin Julia Wasilkow. Guten Morgen. Die Chefs der größten amerikanischen KI-Firmen haben im UN-Sicherheitsrat vor den Risiken der Technologie gewarnt. Man sei an einem Scheideweg angelangt. Christina Horsten.
13: KI sei die derzeit größte Sicherheitsherausforderung für die Welt, sagte der Chef des KI-Labors Anthropic, Dario Amodei. Auch OpenAI-Chef Altman mahnte zu extremer Vorsicht. Beide boten aber auch Lösungsideen an, zum Beispiel Verlangsamung der Entwicklung, Inspektoren, globale Standards und mehr Transparenz.
12: Über 630.000 Menschen sind nach ihrem Tod bereit, ihre Organe zu spenden. Eingetragen sind die Namen im zentralen Online-Register. Das teilte das Bundesinstitut für Arzneimittel und Medizinprodukte als Betreiber mit. Der Bundestag berät heute über einen neuen Vorstoß, um noch mehr Menschen zu einer Entscheidung zu bewegen. Der frühere Hollywood-Produzent Harvey Weinstein ist in New York wegen sexueller Übergriffe zu 15 Jahren Haft verurteilt worden. Das Gericht blieb damit hinter der Forderung der Staatsanwaltschaft von 20 Jahren Haft zurück. Der 74-Jährige soll 2006 seine Assistentin missbraucht haben. In Kalifornien laufen weitere Verfahren. Großer Tag für Jürgen Klopp. Mit dem ersten deutschen Gruppenspiel in der Nations League steht sein erster Einsatz als neuer Fußball-Bundestrainer an. Gegner sind die Niederlande. Dazu trägt die DFB-Elf ein neues Trikot. Es ist das letzte von Adidas. Ab nächstem Jahr stellt Nike die Trikots.
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11: Was passiert, wenn drei Männer ungefähr so viel Ahnung von Babys haben, wie ich vom Formel-1-Fahren? Genau darum geht's heute. Bei Popcorn für alle, unsere Kino-Rubrik. Da gucken wir auf große Filmklassiker zurück. Und da wird's heute sehr, sehr lustig. Und es gibt natürlich auch Musik aus dem Soundtrack. Das Ganze hier nach Chicago und Tom Petty and the Heartbreakers. Ich wünsche Ihnen einen schönen Donnerstag.

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2: Noch drei Männer, noch ein Baby. Da dachten drei Junggesellen, sie hätten das Leben im Griff. Bis eines Morgens ein Baby vor der Tür. Und plötzlich geht's nicht mehr um Partys, sondern um Windeln, Fläschchen und jede Menge Schlafentzug. Das Kind ist die unbekannte Tochter einer der Jungs. Die Mutter schreibt auf einen Zettel, sie hat gerade beruflich keine Zeit für die Kleine.
3: Ach, es ist nur wegen David.
4: Der Kerl, von dem du dich getrennt hast.
3: Dieser Gutaussehende, unglaublich gut aussehend. Er hat mir Johnny Cool jeden Morgen zum Frühstück vorgelesen. David ist ein unwahrscheinlich guter Tänzer. Er hat 3 Jahre studiert beim Joffrey Ballett.
4: Sicher kommt ihr wieder zusammen.
2: Tom Selleck, Steve Guttenberg und Ted Danson. 3 Serienstars der 80er. Regie führte Mr. Spock, Leonard Nimoy.
5: Das ist nicht mein Baby. Das Kind sieht mir überhaupt nicht ähnlich. Ich hab mehr Haare.
6: Mal sehen, wie ihr tollen Burschen damit fertig werdet.
5: Ich war in 3 verschiedenen Läden für 4 unterschiedliche Sorten Babynahrung. 2 verschiedene Windelmarken.
7: Sie hat gerade ein Häufchen gemacht. Du bist dran mit der Windel.
8: Ich gebe dir $1,000, wenn du es machst.
2: Die Adaption einer französischen Komödie, ebenfalls von Mitte der 80er. Ans Herz geht natürlich die Hochzeitsszene mit dem Titelsong von Boy Meets Girl. Waiting for Star.

Da ist schon wieder 7:50. Mensch, die Zeit rast schon wieder mal. Es ist Donnerstag, guten Morgen. Sie hören Schwarzwaldradio und wir machen mal kurz die große Spielekiste auf und gucken mal, was da heute drin ist. Ich sag's Ihnen, ein Google-Double. Und damit verdienen Sie sich wieder 100 Schwarzwaldtaler. Funktioniert folgendermaßen. Ich lasse einen Song von Google übersetzen und vorlesen wird mir Google das Ganze auch noch. Und dann erkennen Sie an der Übersetzung, welches Lied es ist. Und es ist ein Mega-Hit heute, den Sie alle kennen. Das verspreche ich Ihnen schon mal. Wir spielen unser Google-Double hier bei Schwarzwaldradio in einer halben Stunde.

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8: Na, so richtig Sommer ist es in Henneberg in Thüringen beim Thomas nicht mehr, hat er uns geschrieben. Das stimmt. In Mitteldeutschland liegen die Höchstwerte heute zwischen 16 und 20 Grad. Das klingt schon eher nach Herbst. Dazu können einzelne Schauer durchziehen in Norddeutschland. Generell im Osten auch eher, aber im Westen sieht's ganz gut aus. Vor allem im Südwesten kriegen wir wieder bis zu 24 Grad und da wird's auch sehr sonnig. Morgen ein bisschen wärmer mit bis zu 25 Grad und wenn der Nebel weg ist, darf auch die Sonne wieder mitspielen. Und am Wochenende geht's tatsächlich nochmal Richtung 30 Grad Marke.
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0: Wenn Sie vielleicht 100 Schwarzwaldtaler verdienen mit einem Google-Double, das geht gleich wieder los. Ich lasse einen Song von Google übersetzen und vorlesen und Sie finden mit der Übersetzung raus, was es für ein Lied ist. Spielen wir hier in 7 Minuten. Vorher geht's noch ins Münsterland.
1: Guten Morgen, Kathi und das liebe Schwarzwaldradio. Hier ist der Gerd aus Stadtlohn. Im Zuge des Todes von Avery Anderson wünsche ich mir von Rose Tattoo Rock'n'Roll Gypsy euch noch einen schönen Tag.
0: Da ist aber einer traurig. Mensch, Gerhard. Ja, stimmt leider. Angry Anderson, der Rose Tattoo Sänger, am Montag leider von uns gegangen. 50 Jahre hat er auf der Bühne gestanden mit dieser unverwechselbaren Stimme und diesem australischen Rock, der immer ein bisschen nach Schweiß, Straße und zu wenig Schlaf klang. Es ist so. Und falls Sie jetzt denken, Rock'n'Roll Gypsy, das kenne ich doch von Helen Schneider. Genau, das ist tatsächlich die Version eines Rose Tattoo Songs. Das Original hieß Rock'n'Roll Outlaw. Und den hören wir jetzt.
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Mittlerweile ist der Donnerstag nicht mehr ganz neu, aber eben auch noch lange nicht fertig. Naja, Sie haben ja uns. Mit uns vergeht die Zeit ein bisschen schneller. Vor allem, wenn

0: was man braucht, nachgoogeln, fertig. Also ist schon eine tolle Sache.
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3: Los geht's. Sind Sie bereit? Haben Sie Ihre Gehirnzellen aktiviert? Dann hören Sie sich jetzt mal das Google-Double an. Das, was Google heute übersetzt hat, ist ein ziemlich bekannter Song.
4: Hier ist ein kleines Lied, das ich geschrieben habe. Du kannst es Note für Note mitsingen. Mach dir keine Sorgen. Sei glücklich.
3: Na, das wissen Sie doch jetzt schon, oder? Aber ich spiele es vorsichtshalber nochmal an.
4: Hier ist ein kleines Lied, das ich geschrieben habe. Du kannst es Note für Note mitsingen. Mach dir keine Sorgen. Sei glücklich.
3: Und wenn Sie wissen, was das für ein Lied ist, das ich hier übersetzen ließ von Google, dann sagen Sie mir Bescheid. 0173 104 33 33. WhatsApp-Nummer. Telefonieren können wir erstens über WhatsApp oder zweitens über 0800 504 33 33. Ich drücke Ihnen die Daumen. 100 Schwarzwaldtaler warten auf Sie. Die gibt's zu gewinnen.

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7: Nicole aus Hirsau hier in Baden-Württemberg freut sich über einen sonnigen Start in den Donnerstag. Ja, und die Sonne hat heute im Südwesten vor allem richtig gute Karten. Die östlichen Landesteile kriegen eher Schauer und Gewitter ab. Und Temperaturen liegen zwischen 10 und 24 Grad. Und da, wo dicke Wolken hängen, beziehungsweise da, wo es regnet, wird es natürlich auch nicht so warm. Morgen legen wir aber einen Grad drauf, 14 bis 25 Grad. Und nach Nebelauflösung scheint vor allem im Westen und Südwesten wieder ordentlich die Sonne. Im Norden wieder mehr Wolken. Und am Wochenende, da kommt der Sommer noch mal kurz zurück.
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8: Ich bin Julia Wasilkow. Guten Morgen. Der Führerschein kostet inzwischen oft mehrere tausend Euro und soll endlich günstiger werden. Darüber berät heute der Bundestag. Geplant sind mehr digitaler Theorieunterricht und weniger Bürokratie für Fahrschulen. So sollen Fahrschüler künftig weniger Geld für ihre Ausbildung ausgeben. Die Reform könnte im Juli kommenden Jahres in Kraft treten. Die Chefs der großen US-KI-Konzerne haben vor dem UN-Sicherheitsrat vor den Gefahren ihrer eigenen Technologie gewarnt. OpenAI-Chef Altman hat gesagt, es sei extreme Vorsicht geboten. Er sehe die Gefahr, dass die Kontrolle über künstliche Intelligenz verloren gehen könnte und zu viel Macht in zu wenigen Händen liegt. Nach wochenlanger Flucht ist der deutsche Millionenbetrüger Hendrik Holt in Dubai gefasst worden. Der 36-Jährige hatte ausländischen Energiekonzernen Windparks verkauft, die es gar nicht gab. Dafür wurde er zu fast 9 Jahren Haft verurteilt. Ende August kehrte er von einem genehmigten Ausgang aus einem Berliner Gefängnis nicht zurück. Jetzt soll er nach Deutschland ausgeliefert werden. Rund 3 Monate nach dem blamablen WM-Aus startet die Fußballnationalmannschaft in eine neue Ära. Unter dem neuen Bundestrainer Jürgen Klopp. In der Nations League geht es am Abend zum Auftakt in Amsterdam gegen die Niederlande. Thomas Bremser.
9: Über die Aufstellung wollte ein gut gelaunter Klopp am Vorabend nichts verraten. Sicher ist, dass Marc-André Ter Stegen im Tor stehen wird. Kapitän Joshua Kimmich rückt vor ins Mittelfeld. Auch die Niederlande knabbern noch am frühen WM-Aus mit neuem Trainer.
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7: Das ist es heute, unser Google-Double.
10: Hier ist ein kleines Lied, das ich geschrieben habe. Du kannst es Note für Note mitsingen. Mach dir keine Sorgen. Sei glücklich.
7: Und jetzt haben Sie vielleicht eine Idee, was es für ein Song ist, den Google mir heute übersetzt hat. 0173104333. WhatsApp-Nummer, Telefonnummer ist die 0800 504 33 33. Und es gibt wie immer 100 Schwarzwaldtaler zu gewinnen. Ich drücke die Däumchen, wir lösen in ein paar Minuten auf.

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3: Das Google-Dubel für den Donnerstag klang so.
4: Hier ist ein kleines Lied, das ich geschrieben habe. Du kannst es Note für Note mitsingen. Mach dir keine Sorgen. Sei glücklich.
3: Und da hat hoffentlich der Stefan die richtige Antwort auf die Frage, was ist das für ein Song?
5: Guten Morgen, liebe Kathi. Das gesuchte Lied ist Don't Worry, Be Happy von Bobby McFerrin. Liebe Grüße aus Mülheim an der Ruhr, sendet Stefan.
3: Und zack, hat er sich 100 Schwarzwaldtaler verdient. Das ist richtig. Denn dieser Song hat heute quasi Chartgeburtstag. Vor 38 Jahren ist der in den Charts erschienen und nie wieder weggegangen. Und es ist auch gut so. Bobby McFerrin hier mit Don't Worry, Be Happy. Glückwunsch, Stefan!
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0: Albert Hammond, I'm a Train. Natürlich hier bei Schwarzwaldradio. Ich wünsche einen schönen Donnerstag. Und es ist so schön zu hören, dass die Schwarzwald-Adventskalender so langsam aber sicher bei Ihnen eintrudeln.
1: Ja, auch mein Schwarzwald-Adventskalender ist sicher.

0: gelandet. Er ist sicher verstaut und verwahrt und ich freue mich schon auf den 1. Dezember zum ersten Türchen öffnen.
1: Am Samstag war bei mir schon Weihnachten, weil mein Adventskalender ist auch schon gekommen. Einen schönen Tag wünscht der Andi aus Lauterbach.
2: Ja, der Martin aus Nordhorn. Früher Vogel fängt den Wurm. Ich habe letztes Jahr schon bestellt. Und siehe Foto, er steht schon bereit und wartet auf den 1. Dezember.
3: Herrlich. Und ich sage Ihnen was, unseren Schwarzwald-Adventskalender gibt es jetzt auch im Einzelhandel. Die genauen Geschäfte, wo Sie den kaufen können, die finden Sie auf unserer Homepage natürlich auf schwarzwaldradio.com. Beeilen Sie sich, es gibt nicht mehr allzu viele Kalender.

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12: So, da haben wir heute so ein bisschen zweigeteiltes Wetter. Im Westen Deutschlands ist die Sonne am Start. Im Osten haben wir eher graue Wolken und ab und zu Regen. Und wir schauen jetzt mal nach Waren an der schönen Müritz. Und auch da ist es ziemlich grau im Moment, sagt die Simone. Ja, und das bleibt heute wahrscheinlich auch so. Aber immerhin bis zu 24 Grad. Das schaffen wir allerdings nur da, wo die Sonne scheint, im Südwesten. Morgen dann. Ja, sieht's ähnlich aus. Im Norden eher bewölkt, im Süden relativ schön. Und das wieder bei bis zu 24 Grad. Und das Wochenende, das wird nochmal richtig warm. Also da kriegen wir so um die 28, 29 Grad.
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Heute vor 32 Jahren, da ist eine Serie gestartet, die für viele von uns irgendwann tatsächlich zur Familie gehört hat. Friends nämlich, Sie hören es schon im Hintergrund. 10 Staffeln, 6 Freunde und jede Menge Chaos und Spaß. Und wir haben für Sie ein paar Geschichten und kuriose Fakten zusammengesammelt, die Sie über diese

0: 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Guten Morgen. 32 Jahre Friends. 6 Leute, eine Wohnung, ein Café und erstaunlich viele Probleme, die man eigentlich mit einem einzigen vernünftigen Gespräch hätte lösen können. Aber dann wären wir natürlich nie auf 10 Staffeln gekommen, die uns so viel Spaß gemacht haben. Heute, vor 32 Jahren, ist die Serie gestartet und wir haben so ein paar Geschichten aus der Entstehung ausgegraben, die selbst eingefleischte Friends-Fans vielleicht noch nicht kennen.
1: Fangen wir mit dem Namen an. Friends hieß nämlich fast gar nicht Friends. Die Macher hatten unter anderem Six of One, Across the Hall und Friends Like Us auf dem Zettel. Und einer der ursprünglichen Titel war tatsächlich Insomnia Café. Klingt weniger nach Sitcom und mehr nach dem Ort, an dem man um 3 Uhr morgens sitzt und sich fragt, warum man eigentlich noch wach ist. Und dann Joey, der sollte ursprünglich sogar mit Monica zusammenkommen. Erst als Matt LeBlanc für die Rolle besetzt war, wurde Joey mehr zum großen Bruder der Gruppe und die Idee mit Monica wurde wieder gestrichen. Zum Glück, sonst wäre das mit Chandler ja nie passiert. Noch eine schöne Nummer, Jennifer Aniston wäre beinahe gar nicht Rachel geworden. Sie hatte noch einen Vertrag für eine andere Serie. NBC hätte sie deshalb eigentlich ersetzen müssen. Der damalige Senderchef hatte sich aber geweigert und jedes Mal, wenn eine neue Folge mit ihr gedreht wurde, ein ziemliches finanzielles Risiko auf sich genommen. Und am Ende haben 6 Menschen 10 Jahre lang zusammengehalten, sogar bei den Gehaltsverhandlungen. Ab der 3. Staffel haben sie alle gemeinsam verhandelt und darauf bestanden, alle gleich bezahlt zu werden. Vielleicht war das also das eigentliche Geheimnis von Friends. 6 Leute, die sich ziemlich oft auf die Nerven gegangen sind, aber auch im echten Leben Freunde waren.

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9: Frankie aus Monschau in Nordrhein-Westfalen hat auch gute Chancen auf Sonne heute. Er sagt, es ist aber trotzdem noch ganz schön frisch. Fühlt sich eben wie Herbst an. Ja, das stimmt allerdings. Aber der Westen gehört heute zu den freundlicheren Ecken Deutschlands. Im Osten sind Schauer unterwegs. 10 bis 24 Grad, da wo die Schauer unterwegs sind, da sind die Temperaturen natürlich niedriger. Morgen 14 bis 25 Grad im Norden und Nordosten. Mehr Wolken als Sonne im Westen. Nach Nebelauflösung wieder reichlich blau am Himmel. Und Sonntag. Wir gucken schon mal aufs Wochenende. Sonntag knapp 30 Grad. Es wird also noch mal warm.
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10: Ich bin Julia Wasilkow. Guten Morgen. Drei US-Medien dürfen vorerst wieder aus dem Weißen Haus berichten. Ein Bundesrichter hat den Ausschluss durch US-Präsident Trump aufgehoben. Betroffen sind die Sender CNN, MS Now sowie das Nachrichtenportal Politico. Trump wirft ihnen vor, Falschnachrichten zu verbreiten. Die Medien hatten gegen ihren Ausschluss geklagt und sehen ihre Pressefreiheit verletzt. Drohnenalarm, den hat es am Abend am Hauptstadtflughafen BER gegeben. Der Flugverkehr ist daraufhin eingestellt worden. Claudia Wächter.
11: An keinem anderen Airport in Deutschland sind im ersten Halbjahr so viele Drohnen gesichtet worden wie am Hauptstadtflughafen BR. Vor allem im Vergleich zum Vorjahr gab es fast schon einen regelrechten Drohnenboom.
10: Im Bundestag startet heute ein neuer Versuch, die Organspende zu regeln. Eine fraktionsübergreifende Abgeordnetengruppe will erreichen, dass jeder automatisch Organspender wird. Bisher ist eine ausdrückliche Zustimmung nötig. Die Chefs der großen US-KI-Konzerne haben vor dem UN-Sicherheitsrat vor den Gefahren ihrer eigenen Technologie gewarnt. OpenAI-Chef Altman hat gesagt, es sei extreme Vorsicht geboten. Er sehe die Gefahr, dass die Kontrolle über künstliche Intelligenz verloren gehen könnte und zu viel Macht in zu wenigen Händen liegt.
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9: Es ist Dolly Donnerstag und da erzähle ich Ihnen wieder eine wunderbare Geschichte über diese ganz tolle Frau, über Dolly Parton. Und heute wird es eine ziemlich schmutzige Story werden. Außerdem geht es um eine Bronzestatue und um ihre Heimatstadt. Das wird schön. Geht gleich los, der Dolly Donnerstag hier in 7 Minuten.

Es ist Dolly Donnerstag. Seit Dolly Parton nicht mehr da ist, habe ich den quasi ins Leben gerufen hier bei Schwarzwaldradio. Und da hören wir die schönen Geschichten über diese außergewöhnliche Frau. Und eine davon, die spielt in ihrer Heimatstadt Sevierville in Tennessee. Und dort steht eine Bronzestatue von Dolly vor einem Gerichtsgebäude. Dolly, jung, Gitarre im Arm, Lächeln im Gesicht und natürlich mit einer kleinen Schwachstelle, die Tauben. Als die Statue aufgestellt worden ist, hat ihr Papa Robert zu ihr gesagt, Dolly, am Ende kacken die Tauben nur auf dich. Ja, das klingt erstmal nach einem ziemlich unromantischen Papa, aber dann hat Dolly irgendwann rausgefunden, was derselbe Mann nachts gemacht hat, wenn keiner hingeguckt ist. Da hat er sich nämlich Eimer und Schrubber geschnappt, ist zur Statue gefahren und hat seine Tochter von den Taubenhinterlassenschaften befreit und sauber gemacht. Wie toll ist das denn? Und ich glaube, in genau solchen Geschichten steckt ganz viel von Dolly Parton. Die Frau ist mit einer unglaublichen Bodenständigkeit groß geworden, mit Eltern, die ihr beigebracht haben, du darfst träumen, du darfst ein großer Star werden, aber vergiss niemals, wo du herkommst. Und vielleicht ist genau das der Grund, warum Dolly bis heute diese ganz besondere Mischung aus Weltstar und Mädchen aus den Smoky Mountains geblieben ist für uns. Eine Frau, die Millionen Menschen erreicht hat und deren Papa eben nachts mit dem Schrubber loszog, wenn die Tauben wieder mal zu respektlos waren. Und vielleicht ist sie nicht trotz solcher Eltern zu Dolly Parton geworden, sondern genau wegen solcher Eltern. Und Musik hat sie ja auch gern mit anderen Künstlern gemeinsam gemacht. Und heute vor genau 30 Jahren ist ein großartiges Album erschienen von Dolly Parton, Treasures. Und da ist ein Song drauf, den hat sie mit David Hidalgo aufgenommen. Und falls Sie sich jetzt sagen, David Hidalgo, das sagt mir überhaupt nichts, doch, den kennen Sie. Das ist nämlich der Sänger von Los Lobos gewesen. Und mit dem hat sie wirklich ein wunderschönes Duett gemacht. Before the next teardrop falls. Hier sind Dolly Parton und David Hidalgo. 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

0: Den Holger aus Klinze, den können wir musikalisch glücklich machen hier bei Schwarzwald Radio. Was darf es denn sein?
1: Und zwar mal ein Lied von Pussycat. Also finde ich gut. Und zwar ein Titel, If You Ever Comes to Amsterdam. Schönen Tag noch.
0: Machen wir, Holger. Und das Schöne ist, der ist vorher noch nie hier bei Schwarzwald Radio gelaufen.

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1: Wer glaubt, im Schwarzwald gäbe es nur gemütliche Wanderwege, sollte unbedingt einmal die Teichschlucht bei Furtwangen entdecken. Schon nach wenigen Metern wird's richtig spektakulär. Das Wasser hat sich da über Jahrtausende tief in den Buntsandstein gegraben und dabei eine Schlucht mit steilen Felswänden, moosbedeckten Steinen und kleinen Kaskaden geschaffen. Der Weg führt immer wieder dicht am Bach entlang, mal über schmale Pfade, mal über kleine Brücken und überall rauscht das Wasser. Gerade an heißen Sommertagen fühlt sich die Luft hier fast wie eine natürliche Klimaanlage an. Statt Verkehrslärm hört man nur das Plätschern des Bachs und das Zwitschern der Vögel. Wer den Schwarzwald einmal von seiner wilden und fast unberührten Seite erleben möchte, ist in der Teichschlucht bei Furtwangen genau richtig.

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16: Katrin aus Harzgerode kämpft heute auch mit ganz schön vielen Wolken, hat sie erzählt.

0: Liebe Grüße nach Sachsen-Anhalt. Da muss sich die Sonne wirklich durchkämpfen heute, wenn sie es überhaupt mal schafft. Im Osten sind auch Schauer möglich. Im Westen ist es deutlich freundlicher heute. Temperaturen reichen von 10 bis 24 Grad. Im Erzgebirge wieder am frischsten. Morgen dann schon wieder etwas wärmer, 14 bis 25 Grad. Im Norden und Nordosten mehr Wolken als Sonne. Ansonsten wird's, wenn der Nebel weg ist, wieder recht hübsch. Und wenn Sie bis Sonntag durchhalten, kriegen Sie eventuell noch mal 30 Grad serviert.
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2: Ich bin Julia Wasilkow. Der Führerschein kostet inzwischen oft mehrere tausend Euro und soll endlich günstiger werden. Darüber berät heute der Bundestag. Geplant sind mehr digitaler Theorieunterricht und weniger Bürokratie für Fahrschulen. So sollen Fahrschüler künftig weniger Geld für ihre Ausbildung ausgeben. Die Reform könnte im Juli kommenden Jahres in Kraft treten. US-Präsident Trump muss vorerst doch Journalistinnen und Journalisten von CNN, MS Now und Politico ins Weiße Haus lassen. Ein Bundesgericht hat den Ausschluss der drei Medien aufgehoben. Er sei verfassungswidrig, sagte der Richter. Für Trump ist das ein Rückschlag. Er hatte den Medienhäusern den Zugang verboten, weil sie, Zitat, Fiktion und Lügen verbreiten. In Australien hat sich ein KI-Agent von OpenAI unerlaubten Zugang zu einem Regierungsportal der Krankenversicherung verschafft. Die künstliche Intelligenz konnte dabei auch auf interne Dateien zugreifen. Persönliche Patientendaten sind nach bisherigen Erkenntnissen nicht betroffen. Die australische Regierung hat jetzt eine Untersuchung eingeleitet und verlangt Antworten von OpenAI. Rund drei Monate nach dem blamablen WM-Aus startet die Fußballnationalmannschaft in eine neue Ära. Unter dem neuen Bundestrainer Jürgen Klopp. In der Nations League geht es am Abend zum Auftakt gegen die Niederlande. Thomas Bremser.
3: Über die Aufstellung wollte ein gut gelaunter Klopp am Vorabend nichts verraten. Sicher ist, dass Marc-André Ter Stegen im Tor stehen wird. Kapitän Joshua Kimmich rückt vor ins Mittelfeld. Auch die Niederlande knabbern noch am frühen WM-Aus mit neuem Trainer.
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0: Na denn mal rin in den Vormittag. Schönen Donnerstag wünsche ich.

0: Kurz nach 10 ist es, hier ist Schwarzwaldradio. Schönen Vormittag wünsche ich. Und da wollen wir mal ins Kino schauen. Heute starten ja die neuen Filme. Und in dieser Woche kehrt einer der erfolgreichsten Schauspieler aller Zeiten ins Kino zurück. In Eiserne Wildnis spielt nämlich Brad Pitt die Hauptrolle. Sehr, sehr cool. Und das Besondere, die zweite Hauptrolle übernimmt ein Hund.
1: In Eiserne Wildnis spielt Brad Pitt den Ex-Elite-Soldaten James Belmont. In seinen Einsätzen hat James viele schreckliche Dinge erlebt. Und dabei immer an seiner Seite
2: gib Pfote, Kumpel.
1: Sein treuer Einsatzhund Odin.
2: Bist ein Guter.
1: Der Krieg hat bei beiden seine Spuren hinterlassen. Dem Hund fehlen ein Bein und ein paar Zähne. Und Ex-Soldat James hat mit psychischen Problemen zu kämpfen.
2: Ist okay, komm, Kumpel. Es war nur ein Albtraum. Wir sind nicht mehr dort.
1: Also sucht James die ultimative Ruhe, ganz weit weg von den Menschen. Er fliegt mit seinem Propellerflugzeug tief in die Wildnis Alaskas. Und dann, ganz plötzlich, stürzt er mit seinem Flieger ab. James überlebt, aber schwer angeschlagen. Und wieder bleibt ihm nur sein treuer Freund und Gefährte Odin. Kein Empfang, keine Hilfe, keine Straße, nur Kälte, Hunger und eine Landschaft, die wunderschön aussieht, aber jederzeit tödlich werden kann.
2: Ich bring dich nach Hause. Wir müssen es wohl auf die harte Tour machen.
1: Es ist eine Geschichte von zwei Überlebenden, die sich blind vertrauen müssen. Also großes Survival-Kino mit ganz viel Herz.

0: Hallo, liebes Schwarz-Weiß-Radio, hier ist der Jens. Könnt ihr bitte mal Sandra mit Hiroshima spielen? Das Lied habe ich noch nie immer gehört. Vielen Dank und macht weiter so.
1: Das machen wir, mein lieber Jens. Und damit übergebe ich schon an meinen lieben Kollegen Tobi Siegwart. Der steht ja schon in den Startlöchern und übernimmt nach Sandra und Hiroshima. Ich bin das Hühnchen, bin morgen früh um 6 wieder da, hier bei Schwarzwaldradio. Schönen Donnerstag wünsche ich Ihnen.

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5: Ja, der ist heute Abend wieder am Start. Gary Preston mit Gary's Gold. Und ich bringe euch jetzt durch den Vormittag. Tag zusammen hier bei Schwarzwaldradio.

0: Schönen Vormittag mit Schwarzwaldradio. Gestern habe ich um diese Zeit, also kurz nach 10:30, den Lieblingssong für Marina aus Mannheim gespielt. Sie ist 87 Jahre alt, hört uns Tag und Nacht im Seniorenheim und der Lieblingssong war der hier. Barcelona. Große Hymne von Freddie Mercury gemeinsam mit Opernsängerin Montserrat Caballé. Und zu diesem Song hast du, Stefan, eine Story. Die kannte ich bisher auch nicht.
1: Einen wunderschönen guten Tag ins Studio. Wisst ihr, wie dieses Lied denn eigentlich entstanden ist? Ich sag's euch, kurz und bündig. Freddie Mercury wurde einmal gefragt an einem Interview, hey, du hast doch sehr viele Duets gesungen. Mit wem willst du wirklich mal ein Duett singen? Und er sagte, Montserrat Caballé. Ich finde die Frau einfach toll. Die hat eine tolle Stimme, mit der kann man bestimmt ein tolles Album, tolle Lieder aufnehmen. Dieses Interview wurde von ihr gehört, und zwar Wochen, Monate später. Sie sagte zu ihrem Management, den ruft er an, den will ich kennenlernen, mit dem singe ich. Und tada, Barcelona war geboren. Schönen Gruß aus meinem Sprinter, euer Stefan, ciao.
0: Was eine schöne Geschichte. Und wenn der Song das nächste Mal hier läuft und ich diese Geschichte dazu erzähle, dann wisst ihr, die Story kenne ich dank Sprinterfahrer Stefan. Vielen Dank dir dafür.

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1: Hallihallo, Hallöchen. Hier sind Andrea und Uwe aus Bochum. Wir sind gerade von Moers wieder nach Hause unterwegs. Wir haben hier mein Brautkleid abgeholt, da wir am Wochenende heiraten. Und wir sind ganz aufgeregt und freuen uns so doll. Und wir wünschen uns so gerne Etta James, I'd Rather Go Blind, weil das unser Eröffnungstanz sein wird.
2: Oh, ein gutes Stichwort, ihr beiden. Hochzeitstanz. Ich heirate nämlich auch, also nächste Woche kirchlich. Danach wird gefeiert und wir haben uns noch nicht auf einen Hochzeitstanz geeinigt. Ich weiß, ist ein bisschen knapp. Deshalb brauche ich da noch ein paar Inspirationen. Zu welchem Song habt ihr denn euren Hochzeitstanz gemacht? Warum genau der Song und was gab es vielleicht auch für schöne, lustige Geschichten rund um den Tanz? Hat ihn der DJ vielleicht viel zu schnell abgespielt oder hing die Platte? Ich weiß es nicht. Sagt es mir gerne per WhatsApp-Sprachnachricht 0173 104 33 33. Und jetzt hier für Andrea und Uwe euer Hochzeitstanz-Song von Etta James. Und euch vor allem eine ganz tolle Feier jetzt am Wochenende bei eurer Hochzeit.

0: Was war euer Hochzeitstanz? Die Frage heute hier bei Schwarzwaldradio. Nicht ganz uneigennützig von mir, denn ich suche noch einen für meine Hochzeit nächste Woche Samstag.
1: Ja, guten Morgen, Tobi. Wir sind gerade mit dem Wohnmobil an der Ostsee unterwegs und haben deinen Beitrag gehört. Dazu würde ich gerne sagen, mein Mann und ich sind seit 47 Jahren verheiratet. Oh. Und unser Hochzeitstanz war Barry White mit dem Lied You're the First, the Love, My Everything. Und wenn du das spielen könntest, dann werden wir uns sehr freuen. Tschüss.
0: Ui, da ging's aber direkt gut ab beim Eröffnungstanz bei euch, oder?
2: We got it together this time.

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12: Heute gibt's vor allem zwischen Ostsee und Erzgebirge sowie im östlichen und südlichen Bayern einige Schauer. Wir haben zum Beispiel nach Regen jetzt wechselnd bewölkt bei Steffen in Löbau in Sachsen bei 12 Grad. Wir haben in Hannover 14 Grad. Hier ist es leicht bewölkt, meldet Mirko. Und wir checken noch das Wetter in Offenbach in Hessen 16 Grad. Auch einige Wolken hier am Start bei Wetterwächter Marcel. Ja, nach Westen hin ist es trocken und am meisten Sonne gibt's heute in Baden-Württemberg und Rheinland-Pfalz. Da wird

0: Auch wieder am wärmsten. Bis 25 Grad bekommen wir am Kaiserstuhl. Dagegen nur maximal 14 Grad rund um Dresden. 11 Uhr.
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2: Ich bin Gregor Jose Moser. Die deutsche Wirtschaft kommt wieder in Schwung und zwar kräftiger als bislang gedacht. Die führenden Wirtschaftsinstitute im Land haben ihre Konjunkturprognose verdoppelt. In ihrem Herbstgutachten erwarten sie jetzt für das laufende Jahr einen Anstieg des Bruttoinlandprodukts um 1,3%. Im Frühling hatten sie noch mit einem Plus von 0,6% gerechnet. Berlin zieht seine Bewerbung für die Olympischen Spiele zurück. Das hat der regierende Bürgermeister Wegner offiziell bestätigt. Damit bleiben München und die Region Köln-Rhein-Ruhr als deutsche Bewerber übrig. Wer für Deutschland ins Rennen um die Olympischen und Paralympischen Spiele 2036, 40 oder 44 geht, entscheidet sich am Samstag. Die Bundesregierung steht wegen der hohen Spritpreise unter Druck. Ab nächster Woche soll es deswegen ja wieder einen Tankrabatt geben. Kritik kommt vom Sozialverband VdK. Mehr von Claudia Wächter.
3: Der VdK ist gegen das Gießkannenprinzip, fordert stattdessen gezielte Entlastungen für Leute, die wenig Geld haben. Auch Direktauszahlungen seien möglich, heißt es. Das Problem, noch funktioniert die Technik dafür nicht. Noch hat der Staat zum Beispiel nicht die notwendigen Kontonummern.
2: Im Bundestag startet ein neuer Versuch, die Organspende zu regeln. Eine fraktionsübergreifende Gruppe will erreichen, dass jeder automatisch Organspender wird, der nicht ausdrücklich widerspricht. Grünen-Politikerin Lang hat im ARD-Morgenmagazin gesagt, es gebe in Deutschland viel Zustimmung für Organspenden, aber wenige hätten diese auch hinterlegt. Rückschlag für US-Präsident Trump. Drei US-Medien dürfen vorerst wieder aus dem Weißen Haus berichten. Ein Bundesrichter hat den Ausschluss aufgehoben. Betroffen sind die Sender CNN und MS Now sowie das Nachrichtenportal Politico. Trump wirft ihnen vor, Falschnachrichten zu verbreiten, was allerdings haltlos ist.
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4: Das bin ich. Und wer ist da noch?
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4: Dem schließe ich mich gern an. Schönen Donnerstagvormittag euch mit OMD.

0: So klingt's seit Samstag im München. Das Oktoberfest ist in vollem Gange und dieser Song ist seit Mitte der 80er der größte Hit aller Zeiten. In allen Zelten auf dem Oktoberfest in München. Klar, Skandal im Sperrbezirk. Hunderttausende Male wurde der schon von allen möglichen Partybands da gecovert. Nur das Original, das gab's noch nie auf der Wiesn. Das hat sich jetzt geändert, denn plötzlich standen da diese Woche Sänger Günther Siegel und Gitarrist Barney Murphy von der Spider-Murphy-Gang auf der Bühne des Zelts Fischer-Froni. Und das klang so.
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Und was ich ja echt schön finde, die spielen den ersten Ton und alle im Zelt, speziell auch die jungen Leute, singen direkt textsicher mit. Frontman Günther Siegel fragte danach noch, wollt ihr noch mehr Rock'n'Roll hören? Und das Zelt grölt, ja! Und er sagt, das ist gut, denn wir später

Eh nichts anderes. Also ein perfektes Warm-up für die Band. Die feiern ja nächstes Jahr ihr 50-jähriges Jubiläum mit einem Konzert in der Olympiahalle in München. Und so klingen die Jungs. Nicht im Oktoberfestzelt, sondern mit perfektem Sound in der großen Halle. Hier ist die Spider-Murphy-Gang mit ihrem Nummer-1-Hit. Skandal im Sperrbezirk. In der Live-Version bei Schwarzwaldradio. 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

0: Deutschland gegen Niederlande, das Spiel heute Abend, das erste für Jürgen Klopp. Und wir werden ja auch bei unseren Nachbarn in der Niederlande gehört. Zum Beispiel unser Hörer Uwe in Kerkrade. Und von dort ist er gestern rübergefahren zu uns nach Deutschland, um diese Band hier zu hören. TenCC sind momentan auf Deutschland-Tour. Und wie war's?
1: Hallo lieber Tobi. Ja, die Stadt Aachen hat es endlich geschafft, mal ein vernünftiges Konzert auf die Beine zu stellen. Wir waren gestern im Eurogress in Aachen bei TenCC. Es war richtig fantastisch. Also die Leute, die haben applaudiert ohne Ende. Es war richtig klasse und Stimmung ohne Ende. Und ja, ich kann dazu nur sagen, also die Jungs haben echt noch was drauf. Wenn man mal überlegt, da sind die meisten schon über 80. Es ist fantastisch. Es war eine riesen Fete gestern und tolle Musik, wie gesagt. Und ich habe da auch einen Plattenwunsch zu. Also ich würde gerne eventuell The Things We Do For Love oder Rubber Bullets hören, wenn es geht. Also such dir eins aus, so wie du meinst. Die sind ja alle total cool. Aber wie gesagt, vielen Dank. Es war eine tolle Veranstaltung gestern. Richtig, richtig klasse.
0: Komm, dann spiele ich doch Rubber Bullets. Den hört man nicht so auf dem Radio. Und wenn ihr TenCC auch live sehen wollt, heute sind sie in Worms, morgen in Bonn, am Samstag in Aschaffenburg und am Sonntag kommen sie zu uns in den Schwarzwald nach Baden-Baden. Es gibt für alle Veranstaltungen noch Tickets. Und jetzt sind sie hier bei Schwarzwaldradio. 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
12: Ja, wir waren gestern hier auf diesem Vogtsbauernhof, das war total cool und wir waren auch an den Wasserfällen und meine Frau, die will unbedingt nochmal nach Freiburg.

0: Der 24. September ist für dich, Thomas aus Mannheim, ein ganz besonderer Tag. Warum?
1: Ja, weil ich heute vor einem Jahr mit meiner lieben Gabi zusammengekommen bin.
0: Wie habt ihr zwei euch denn kennengelernt? Wie kam es dazu?
1: Das war also so, dass ich sie gesehen habe und habe dann gesagt, wie toll sie aussieht. Und durch Umwege habe ich sie dann 5 Monate später erreichen können, dass sie mich anruft, was er dann auch gemacht hat.
0: Okay. Und dass sie dich anruft, war das unter irgendeinem Vorwand?
1: Es war eine Arbeitskollegin von mir, die ihr dann meine Nummer gegeben hat und die hat dann gesagt, du ruf den Thomas an, das ist ein ganz Lieber. Er hat mir die Nummer gegeben und erwartet dann Anruf. Und normal gehe ich nicht ans Telefon, wenn ich die Nummer nicht kenne.
0: Ja.
1: Und in dem Moment habe ich eine Nummer gesehen, habe gesagt, das ist sie. Und bin dran gegangen und dann haben wir halt miteinander ein bisschen geredet. Und es war, am nächsten Tag haben wir uns dann getroffen und dann 2 Tage später sind wir zusammengekommen.
0: Mensch, Gott sei Dank hast du abgenommen am Telefon.
1: Ja, ich wusste irgendwie instinktiv, das ist er.
0: Männlicher Instinkt in dem Fall mal.
1: Ja. Und wir sehr viele schöne Momente hatten, unter anderem auch einen Studiobesuch bei Schwarzwaldradio. Mhm.

0: mehrere Kinobesuche, unter anderem zweimal Song Sang Blue. Und mit unserem Lied Sweet Caroline wünsche ich uns noch weitere schöne Momente, liebe Gabi.
1: Also dieser Klassiker Sweet Caroline, der kommt in diesem Film vor und spielt eine wichtige Rolle bei Song Sang Blue.
0: Spielt die wichtige Rolle bei Song Sang Blue. Hugh Jackman und Kate Hudson haben das mehrfach gesungen in dem Film. Mhm. Ein Film, der geht über eine Neil Diamond Coverband und eine Liebesgeschichte ist dabei, Drama. Ein ganz, ganz toller Film. Ich gehe selten zweimal in einen Film rein, das ist kurz hintereinander, aber er ist einfach toll gewesen.
1: Thomas, dann gibt's jetzt für deine Freundin Gabi und dich euer Lied. Hier ist Sweet Caroline bei Schwarzwaldradio.

0: wieder das Gebläse an.
1: Heute vor 35 Jahren kam das Debütalbum von Curtis Stigers raus, das kreativerweise einfach nur seinen Namen trägt. Damit hat er den Sprung geschafft vom Jazz in die Popmusik. Darauf direkt seine beiden großen internationalen Hits You're All That Matters To Me und natürlich I Wonder Why mit diesem markanten Saxophon-Solo. Ich habe ihn mal zufällig in Karlsruhe gesehen. Ja, da hat er beim Stadtgeburtstag vorm Schloss mit einer großen Big Band gespielt und ich wusste das nicht. Kam genau in dem Moment vor die Bühne, als er I Wonder Why spielte und dachte mir so, Moment mal, also der da den Song singt, das klingt fast wie das Original aus dem Radio. Und als ich dann aufs Programm schaute, wusste ich auch warum. Mein Bläserhit des Tages heute für euch, Curtis Stigers mit I Wonder Why bei Schwarzwaldradio.

0: kam heute vor 35 Jahren raus. Curtis Digers, I Wonder Why. Und wir haben ja auch das Thema Hochzeitstänze und die passenden Songs dazu. Und dazu schreibst du, Thomas aus Schildorf. Moin Tobi, als wenn du Gedanken lesen kannst. Zu genau diesem Lied habe ich mit meiner Frau zusammen den Hochzeitstanz gemacht. Ein langsamer Walzer war es. Mega Teil vor 32 Jahren.
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1: Mal Sonne, mal kurze Schauer. Sag mal, ist schon wieder April. Fragt Wetterwächter Frank aus Leipzig-Breitenfeld bei 15 Grad. Regen haben wir momentan auch bei Walter in Fachendorf. Hier hat es 12 Grad bei dir in Bayern. Und leicht bewölkt ist es bei Christine in Hagen in NRW bei 17 Grad. Ja, das Wetter heute, je nachdem, wo ihr seid, in Deutschland recht unterschiedlich. Es gibt vor allem zwischen Ostsee und Erzgebirge sowie im östlichen und südlichen Bayern einige Schauer an diesem Donnerstag. Nach Westen hin ist es trocken und am meisten Sonne gibt es heute in Baden-Württemberg und Rheinland-Pfalz. Da wird es auch wieder am wärmsten, bis 25 Grad bekommen wir rund um Freiburg, dagegen nur maximal 14 Grad im Erzgebirge. Ab morgen wieder mehr Sonne im ganzen Land und am Wochenende wird es nochmal spätsommerlich warm mit bis zu 30 Grad im Südwesten.
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2: Ich bin Gregor Jusse Moser. Mehr als jeder fünfte Neuwagen in der EU fährt inzwischen rein elektrisch. Wie der Herstellerverband Arkea meldet, haben E-Autos ihren Anteil an den Neuzulassungen deutlich ausgebaut. Nach den ersten 8 Monaten in diesem Jahr lag der Anteil bei 21,7%, fast 6 Prozentpunkte mehr als noch im Vorjahr. Gute Nachrichten aus der Wirtschaft. Die führenden Wirtschaftsinstitute in Deutschland rechnen mit einem mehr als doppelt so starken Wachstum wie bisher. In ihrer Herbstprognose gehen sie davon aus, dass das Bruttoinlandsprodukt im laufenden Jahr um 1,3% ansteigen wird. Im Frühling hatten sie noch mit 0,6% gerechnet. Gleichzeitig warnen die Ökonomen, hohe Energiepreise könnten den Aufschwung gefährden. In 2 Tagen entscheidet sich, welche Stadt sich für Deutschland für die Olympischen Spiele bewirbt. Aber schon jetzt ist klar, Berlin wird's nicht. Pia Wegner darüber, wieso die Hauptstadt ihre Bewerbung zurückgezogen hat.
3: Berlin galt hinter München und Köln-Rhein-Ruhr nur noch als Außenseiter in dem Bewerbungsverfahren. Außerdem hat eine Kommission des Deutschen Olympischen Sportbundes das Berliner Konzept schlechter bewertet als das der Konkurrenz. Und nach der Abgeordnetenhauswahl fehlt jetzt offenbar auch der politische Rückhalt.
2: Mehr Befugnisse für die Nachrichtendienste, darüber berät erstmals der Bundestag. Innenminister Dobrindt schlägt vor, dass BND und Verfassungsschutz deutlich mehr Daten sammeln, speichern und automatisch auswerten dürfen als bislang. Außerdem sollen sie bei drohenden Sabotageakten oder bei Hackerangriffen aktiv Gegenangriffe starten dürfen. Heute könnte in Entbindungsstationen viel los sein, denn statistisch gesehen kommen am 24. September besonders viele Kinder zur Welt. Ein möglicher Grund liegt rund 9 Monate zurück, nämlich Weihnachten.

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1: Viele von euch freuen sich ja über unsere ganz besondere Musikmischung, hier vom Millennium bis zurück in die 60s. Du, Olli, freust dich aber immer auf ein ganz besonderes Stück hier bei uns im Programm.
2: Hallo, hier ist Uli aus Leipzig. Also ich freue mich immer über die Europa-Hymne zum Mittag. Und ich muss wirklich sagen, ich glaube, ich werde diese Hymne nie wieder ohne euren Jingle am Ende hören können. Den würde ich vermissen im Original.
1: Ja, müssen wir mal der EU sagen. Immer mittags um 12 und nachts um 0 Uhr läuft diese Melodie bei uns für Demokratie, Freiheit und Frieden in Europa. Ich habe auch eine besondere Verbindung zu dieser Hymne. Ich habe nämlich eine Zeit lang Intervallfasten gemacht und durfte immer erst um 12 Uhr was essen. Ging dann schon so weit, dass die Kollegen draußen in der Redaktion dann gerufen haben: Tobi, die Europa-Hymne kommt. Es ist 12 Uhr, du darfst jetzt was essen. In diesem Sinne, Mahlzeit zusammen.
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1: Was war euer Song zum Hochzeitstanz? Das ist meine Frage heute an euch, denn ich suche noch einen passenden Song gemeinsam mit meiner Sabine für unsere Hochzeitsfeier. Nächste Woche Samstag ist die schon. Und eure Hochzeitslieder, die könnten echt unterschiedlicher nicht sein.
2: Aus der Thomas Keckert. Meine Frau und ich haben geheiratet am 27.11.2009. Unser Song war damals Around the World, la la la la la. Würde mich sehr freuen. Vielen lieben Dank. Ciao.
3: Hallo Tobi, hier ist Uli aus Leipzig. Also wir hatten als Hochzeitslied von Nina Simone Marriage is for Old Folks. Wir fanden das sehr passend, weil Nina da im Grunde genommen singt, warum sie selber nicht heiraten möchte.
1: Sehr schön, genau mein Humor. Hier ist der Song aus dem Jahr 65 bei Schwarz.

0: Eieiei. Heute in 3 Monaten klingt schon wieder so bei uns.
1: Ho, ho, ho, ho. Merry Christmas.
0: Ja, heute ist der 24. September. Das heißt, in genau 3 Monaten ist Heiligabend. Und eine neue Studie sagt, 20% der Deutschen haben jetzt schon ihre Weihnachtsgeschenke zusammen. Was sind wir doch? Ein Land voller Streber, oder? Also zumindest 20% davon. Ich bin da eher so Team auf den letzten Drücker. Julia Wassikow, du bist aber auch Team Früheinkäuferin.
2: Ja, bei Geschenken kann frühes Einkaufen tatsächlich helfen. Wer übers Jahr eine gute Idee hat, muss im Dezember nicht mehr verzweifelt danach suchen. Besonders bei selbstgemachten oder personalisierten Geschenken ist etwas Vorlauf richtig praktisch. Am besten eine kleine Liste anlegen und nebenbei Ideen sammeln. Dann verteilt sich die Geschenkesuche auf mehrere Wochen, statt kurz vor Heiligabend zum Großeinsatz zu werden.
0: Ja, und diesen Trend können wir auch bei unserem Schwarzwald-Adventskalender bestätigen. Wir haben nämlich Stand jetzt nur noch 2000 Stück auf Lager in unserem Online-Shop. Also wenn ihr da einen haben wollt, nicht zu lange warten, bis die guten Teile dann irgendwann im Herbst ausverkauft sind. Alle Infos und den Link zum Bestellen für den Schwarzwald-Adventskalender gibt's auf unserer Homepage schwarzwaldradio.com. Aber jetzt würde mich trotzdem mal interessieren, wo stecken denn die 20% der Deutschen, die jetzt schon alle Geschenke zusammen haben? Liebe Streber, meldet euch 0173 104 33 33 per WhatsApp. Ich glaube, da findet man keinen. Die Studie ist gefaked.

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0: Heute genau 3 Monate vor Heiligabend, am 24. September, kam eine neue Studie raus. 20% der Deutschen haben jetzt schon all ihre Weihnachtsgeschenke für dieses Jahr zusammen. Und ich habe behauptet, das ist doch Quatsch. Also da findet man bestimmt niemand, der jetzt schon alle Geschenke hat. Und was soll ich sagen?
1: So, ich gehöre zu den 20%, dass ich das noch erleben darf.
0: Kerstin aus Ebersbach in Sachsen, ja. Du bist da dabei. Du hast jetzt schon alle Geschenke.
1: Ja, ich habe gestern die letzten Geschenke eingekauft, also für meine Familie. Wir sind also eine große Familie und deswegen muss ich immer zeitig anfangen. Weil dazu gehören 7 Kinder von meiner Seite.
0: Ja.
1: 10 Enkelkinder dazu. Mein Mann.
0: Natürlich. Kriegt er auch noch was?
1: Ja, an sich schenken wir uns nichts.
0: Aber nichts heißt aber ja jetzt nicht gar nichts.
1: Genau. So eine Kleinigkeit findet man ja immer.
0: Aber jetzt verrat mir mal, als jemand, der am 23. Dezember plötzlich merkt, oh Mist, morgen ist es ja schon soweit mit der Bescherung. Wie managst du das? Also fängst du direkt nach Weihnachten an mit dem Geschenkekauf fürs nächste Jahr?
1: Naja, ich habe da so eine gewisse App, die ja viele kennen. Also fängt mit A an, hört mit N auf.
0: Und zwischendrin ist ein Matzo.
1: Wir tun mal so. Mhm. Ne, weil die Kinder komischerweise immer nach Weihnachten kommen und sagen, ach, das hätte ich auch noch gerne gehabt. Und die Enkel, ach ja, das auch noch. Und Oma kauft sie mit davon. So, da schwöre ich dann durch und dann lege ich alles in den Warenkorb. Und dann denke ich immer, ach, nehme ich das gleich mit, dann habe ich das. Ja. Kommt in meinen Bettkasten, ne, schön in meinen Bettkasten rein.
0: Was war das letzte Geschenk, was du gestern eingekauft hast? Für wen?
1: Für meine Tochter. Mit der war ich vor 2 Tagen in einem Geschäft drin und da hat sie gesagt, oh, guck mal, das ist schön. Und ach ja, und da habe ich dann gesagt, ach, weißt du was, nee, das ist zu teuer. Nee, das. Und da bin ich dann gestern früh alleine losgefahren und hab's geholt.
0: Du Fuchs, ey.
1: Was ist das? Na genau.
0: Also allen Respekt von mir, wirklich. 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Und den Schwarzwald Adventskalender verschenken. Das geht auch für die ganze Familie. Da sind 35 Überraschungen drin. Sprich, ist im Optimalfall nicht nur ein Geschenk für einen, sondern gleich für 3, 4, 5 Personen. Und dann kann man da gleich mal einen großen Haken für die ganze Family machen.
1: Ja.
0: Und dann dir jetzt schon mal frohe Weihnachten.
1: Na, ebenso. Und guten Rutsch, ne?
0: Ja, genau.

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1: Hallo und grüß Gott aus Schwabmünchen, hier ist der Robert. Wo wir gerade so ein bisschen schön im Flow sind, was hältst du von den Delinquent Habits mit Dress Delinquentis? Das ist so ein Song, den gab es früher, als ich noch in der US-Szene war, immer bei den Lowriders.

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9: Mahlzeit, schöne Mittagsgrüße von hier in Bernau in Brandenburg. Leider ohne Sonnenschein, aber egal, ich gehe jetzt mit Bella Gassi, schreibt Wetterwächter Frank bei aktuell 15 Grad. 20 Grad haben wir am Gardasee, da hört uns Angelika im Urlaub. Bedeckter Himmel momentan. Und wir werden auch gehört in Portugal, in Albufeira. Ich hoffe, ich habe es richtig ausgesprochen. 27 Grad und Sonne bei Wetterwächterin Bärbel. Schön, dass ihr uns in den Urlaub mitgenommen habt. Über unsere App geht das ja wunderbar. 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Jetzt checkt mal das Wetter hier bei uns in Deutschland. Heute an diesem Donnerstag gibt es vor allem zwischen Ostsee und Erzgebirge und im östlichen und südlichen Bayern einige Schauer. Nach Westen hin ist es trocken und am meisten Sonne gibt es heute in Baden-Württemberg und Rheinland-Pfalz. In Teilen von Baden wird es auch am wärmsten bis 25 Grad bekommen beim Kaiserstuhl, dagegen nur maximal 14 rund um Dresden. Und ab morgen wieder mehr Sonne im ganzen Land und am Wochenende wird es spätsommerlich warm nochmal. Es ist gleich 13 Uhr.
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10: Ich bin Gregor Jusse Moser. Die Zahl der Verkehrstoten in Deutschland ist weiter rückläufig. Rund 1200 Menschen sind von Januar bis Juni im Straßenverkehr ums Leben gekommen, über 120 weniger als im Vorjahreszeitraum. Auch die Zahl der Verletzten ist zurückgegangen. Auffallend ist, dass es immer mehr schwere Unfälle mit E-Scootern gibt. Die deutsche Wirtschaft ist im Aufschwung. Die führenden Forschungsinstitute heben ihre Prognosen deutlich an. Im laufenden Jahr erwarten sie einen Anstieg des Bruttoinlandsprodukts um 1,3%. In ihrem Frühjahrsgutachten hatten sie noch mit einem Plus von 0,6% gerechnet. Ursula Winkler berichtet.
11: Der befürchtete Energiepreisschock durch den Iran-Krieg fiel geringer aus als erwartet. Für neuen Schwung sorgen steigende Exporte und die milliardenschweren staatlichen Investitionen in Infrastruktur und Verteidigung. Die Experten blicken auch etwas optimistischer in die Zukunft. Der private Konsum dürfte anziehen, genauso wie der Wohnungsbau.
10: Berlin zieht seine Bewerbung für die Olympischen Spiele zurück. Das hat der regierende Bürgermeister Wegner offiziell bestätigt. Damit bleiben München und die Region Köln-Rhein-Ruhr als deutsche Bewerber übrig. Wer für Deutschland ins Rennen um die Olympischen Spiele geht, entscheidet sich am Samstag. Die meisten Banken und Sparkassen in Deutschland würden nach Einschätzung von Experten auch einen schweren globalen Wirtschaftseinbruch überstehen. Das zeigt ein Stresstest der Finanzaufsicht BaFin und der Bundesbank bei mehr als 1100 Instituten. Mehrere Dutzend Geldhäuser konnten in dem simulierten Krisenszenario die vorgeschriebenen Kapitalanforderungen nicht mehr einhalten. Sie würden jetzt besonders beobachtet, heißt es. Die Britpop-Band Oasis warnt vor Ticketbetrug bei ihrer Tour im kommenden Jahr. Fans, die sich letzte Woche registriert haben, bekommen per Zufallsauslosung einen E-Mail-Code für den Online-Kauf. Aber Achtung, der Code ist nicht übertragbar. Wer solche Codes zum Kauf angeboten bekommt, hat es laut Band mit Betrügern zu tun.
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9: Also ich hoffe nicht, dass ihr da bei den Oasis-Tickets über den Tisch gezogen wurdet. Wenn doch, don't look back in anger. Also blick nicht im Zorn zurück. Riesenhit aus dem Jahr 95 für Oasis.

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1: Danke, danke, danke für eure vielen lieben Nachrichten zum Thema Song zum Hochzeitstanz. Ich suche ja da noch einen passenden für nächste Woche Samstag. Da ist unsere kirchliche Trauung und das Fest danach. Wolfgang und Carina schreiben zum Beispiel per Mail ins Studio. Hallo Tobi, unser Lied dafür war Peter Sarstedt, Where Do You Go To My Lovely? Wir waren dabei, unsere Hochzeits-CD zusammenzustellen und da ist er mir irgendwie über den Weg gelaufen, der Song. Gefeiert haben wir auf einem Ausflugsschiff auf dem Main-Donau-Kala. Oh cool, wir hatten unsere eigene Anlage dabei und haben voll aufgedreht. Nur danach waren meine guten Magnatboxen im Eimer. War aber trotzdem ein richtig toller Tag, deshalb würden wir uns über dieses Lied sehr freuen. Spiele ich euch gleich, davor gibt's aber noch das hier.
2: Hallo, grüß dich Tobi, hier ist die Ursula. Wie versprochen, die Sprachnachricht. Mein Mann und ich tanzen heute noch zu We Can't Talk Anymore von Cliff Richard. Das war damals unser Kennenlern-Tanz sozusagen. Und selbst heute, wenn es im Radio kommt, tanzen wir immer noch dazu.
1: Ja, dann räumt mal den Wohnzimmertisch beiseite und macht Platz zum Tanzen. Hier ist euer Song.

0: So, wir nehmen langsam wieder Fahrt auf nach diesem schönen, gemütlichen Hochzeitswalzer aus dem Jahr 1969. Denn heute Abend nehmen die hoffentlich auch wieder Fahrt auf. Die Premiere für Jürgen Klopp als neuer Nationaltrainer bei unserer Mannschaft. Um 20:45 geht's los in der Nations League gegen unsere Nachbarn aus den Niederlanden. Das Ganze live bei RTL zu sehen. Und weil das ja so ein Nachbarschaftsduell ist, dachten wir uns, wir nehmen fürs musikalische Aufwärmen auf das Spiel einen neutralen Mann hier ins Studio rein. Deshalb moderiert ab 19 Uhr kein Deutscher, kein Holländer, sondern unser Engländer aus dem Team, Gary Preston, mit seiner DJ-Show Gary's Gold bei Schwarzwaldradio. Und da gibt es heute Abend eine echte Premiere, nämlich eine der Lieblingsrubriken in der Show. Gleich zweimal, Gary.
1: Also, als ich die Sendung plante, ging mir ein Song eines Künstlers, den ich bis jetzt noch gar nicht gespielt hatte, durch den Kopf. Und ich dachte mir, meine Güte, machen wir doch eine Dreierreihe. Denn ich liebe diesen Typen. Und dann dachte ich an einen weiteren großartigen Künstler mit einer unvergesslichen Stimme, der in Gary's Gold noch nicht allzu oft zu hören war. Und kam zu dem Schluss, dass nur eine doppelte Dreierreihe gut genug wäre, um zu unterstreichen, wie sehr diese beiden Musiker die Welt der Soul-Musik geprägt haben. Ja, deshalb habe ich zwei großartige Soul-Crooner mitgebracht, die allein mit ihren Stimmen Gold zum Schmelzen bringen können. Und ansonsten erwartet euch einfach die übliche wöchentliche Geilomat-Platten, die ich heute Abend ab 19 Uhr spielen werde. Bis dann, viel Spaß mit Schwarzwaldradio, Deutschlands größte Jukebox.

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Absoluter Filmklassiker wieder in einigen Programmkinos in ganz Deutschland. Es ist der erste Teil einer Kultreihe. Das kann ich schon mal als Tipp geben. Aber wie heißt dieser Film, zu dem diese Melodie, dieser Soundtrack hier gehört? Könnte fast von meiner Blaskapelle sein. Ist es aber nicht. Die richtige Antwort ist mir auch heute wieder 100 Schwarzwaldtaler wert. 0800 504 33 33 oder eine kurze WhatsApp-Nachricht mit eurem Tipp ins Studio. Zu welchem Film gehört diese Melodie?

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1: Ganz viele Tipps kamen rein zu diesem Soundtrack hier. Denn wir suchen den Film dazu. Emil und die Detektive, schreibt zum Beispiel Thomas. Ja, der kommt ab heute auch wieder in die Kinos, habe ich auch gelesen. Ist es aber nicht. 0800 504 33 33. Es geht um 100 Orbits. Hallo und Schwarzwaldtaler.
2: Hallo Tobi, der Ralf hier aus Rede.
1: Hi.
2: Ja, du, ich denke mal beim Quiz, das handelt sich um Indiana Jones.
1: Indiana Jones, wie kommst du drauf?
2: Ja, die Melodie kennt man irgendwoher. Und ich denke mal, ich habe einige Filme davon gesehen. Müsste Indiana Jones sein mit Harrison Ford.
1: Ich höre gerade Ähnlichkeiten raus. Ich weiß, was du meinst. Diese aber das ist es nicht. Leider nicht Indiana Jones. Sorry.
2: Okay, schade.
1: Ciao.
2: Viel Spaß noch.
1: Danke. Schwarzwaldradio, der Tobi hier. Hallo.
3: Hallo, hier ist Helmut Roos aus Mannheim. Hallo, Tobi.
1: Hi, Helmut.
3: Meines wäre Don Camillo und Pepone.
1: Hast du den Film

0: Und gesehen?
1: Alle drei, den gucken wir regelmäßig.
0: Und dieses regelmäßige Gucken wird hiermit belohnt. Das ist nämlich vollkommen richtig. 100 Schwarzwaldtaler für dich.
1: Herzlichen Dank.
0: Und genau der Film kommt ab heute wieder in die Kinos. Unter anderem in Pforzheim, Dortmund und Berlin wird dieser erste Film aus dem Jahr 1952 von der Reihe wieder gezeigt.
1: Ja, da schaue ich mal. Das ist ja wirklich interessant. Ja, weil, also, was mir besonders gut gefällt, ich bin ja auch irgendwo ein politischer Mensch, aber dass sich die beiden Extreme gut verstehen. Mhm. Auch wenn sie sich immer wieder bekämpfen.
0: Wer es nicht aber kennt, quasi der katholische Pfarrer Don Camillo, konservativ.
1: Genau. Und Pepone, der Kommunist.
0: Genau, der kommunistische Bürgermeister, quasi als Gegenspieler genau. Im Dorf.
1: Jawohl.
0: Kappeln sich herrlich in den Film, aber wenn es drauf ankommt, halten sie doch zusammen.
1: Ist zwar manchmal gibt es auch wieder was auf die Hörner, wie man so schön sagt in Mannheim.
0: Ja. Und wenn du es ins Kino nicht schaffst, am 3. Oktober laufen die ersten beiden Don Camillo-Filme im bayerischen Fernsehen abends am Feiertag.
1: Ah, okay, gut.
0: Für dich gibt es jetzt auf jeden Fall nichts auf die Hörner, sondern 100 Schwarzwaldtaler von mir.
1: Vielen herzlichen Dank, Tobi.

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5: 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Der hört uns gerade auf Rhodos. Wird dort auch der Koloss genannt. Und 24 Grad hat es da, die Sonne scheint. Dagegen haben wir Regen bei Karl-Heinz daheim in Bad Lausick in Sachsen. 15 Grad und es stürmt in Hornbostel in Niedersachsen. Da ist Nina daheim bei 16 Grad. 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Das Wetter heute in Deutschland. Es gibt vor allem zwischen Ostsee und Erzgebirge und im östlichen und südlichen Bayern einige Schauer. Nach Westen hin ist es trockener und am meisten Sonne gibt es heute in Baden-Württemberg und Rheinland-Pfalz. Da wird es auch am wärmsten mit bis zu 25 Grad am Kaiserstuhl. Dagegen nur maximal 14 im Erzgebirge. Die ganze Woche schon immer recht frisch im Erzgebirge. Ab morgen wieder mehr Sonne und am Wochenende wird es sogar noch mal spätsommerlich warm mit bis zu 30 Grad im Südwesten des Landes. Es ist jetzt genau 14 Uhr.
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6: Ich bin Gregor Jose Moser. Viele Menschen hierzulande vertrauen KI-Chatbots persönliche und vertrauliche Themen an. Einer Umfrage des Software-Dienstleisters Proton zufolge haben 68% der Befragten schon mindestens ein sensibles Thema mit einem KI-System besprochen. Am häufigsten wenden sich die Nutzerinnen und Nutzer mit Fragen zu psychischer Gesundheit an Chatbots, aber auch mit Fragen zu Finanzen, Partnerschaft oder Konflikte in der Familie. Auf den deutschen Straßen hat es im laufenden Jahr bisher weniger Verkehrstote gegeben. Laut Bundesstatistik gab es aber mehr Todesopfer, die mit einem E-Scooter unterwegs waren. Mehr von Claudia Wächter.
7: Knapp 30 E-Scooter-Fahrer sind gestorben nach einem Crash. Und das sei wirklich auffällig, sagen die Statistiker. Weil es nämlich in allen anderen Gruppen, also Auto- und Motorradfahrer, Radler und Fußgänger, weniger Tote gab. Und nicht nur das, auch viel mehr Leute auf E-Scootern wurden verletzt, vor allem Teenager.
6: Wir schauen in den Bundestag. Da geht es heute unter anderem um die Organspende. Abgeordnete verschiedener Fraktionen suchen erneut nach einer Mehrheit für eine Einführung der sogenannten Widerspruchslösung. Spender wäre dann jeder, der zu Lebzeiten nicht ausdrücklich widersprochen hat. Abgestimmt wird heute noch nicht. Weitere Themen im Parlament sind die Pläne für eine höhere Tabaksteuer und geringere Führerscheinkosten. Gute Nachrichten aus der Wirtschaft. Die führenden Wirtschaftsinstitute in Deutschland rechnen mit einem mehr als doppelt so starken Wachstum wie bisher. In ihrer Herbstprognose gehen sie davon aus, dass das Bruttoinlandsprodukt im laufenden Jahr um 1,3% ansteigen wird. Im Frühling hatten sie noch mit 0,6% gerechnet. Die deutsche Nationalmannschaft hat am Abend ihren ersten Einsatz unter dem neuen Bundestrainer Jürgen Klopp. Gegner im Nations League-Spiel in Amsterdam sind die Niederlande. Anpfiff ist um 20.45 Uhr. Was zur Aufstellung schon bekannt ist, Marc-André Ter Stegen wird voraussichtlich im Tor stehen und Kapitän Joshua Kimmich rückt wieder ins Mittelfeld.
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1: 24. September 1985. John Parr steigt mit St. Elmo's Fire in die Charts ein. Hansen ist ein Junge wie viele in seinem Alter. Er wächst in Kanada auf, er macht gerne Sport, ist mit seinen Freunden unterwegs. Bis er mit 15 in einen Autounfall verwickelt wird. Von diesem Moment an ist er von der Hüfte abwärts gelähmt. Aber stoppen tut ihn das nicht, im Gegenteil. Er wird einer der paralympischen Sportler Kanadas der 80er Jahre. Und vor allem ist er auch ein Aktivist. Er möchte auf behinderte Menschen und Sportler aufmerksam machen und Geld sammeln, um denen zu helfen, denen es noch schlechter geht als ihm. Dafür umrundet er mit seinem Rollstuhl die Welt. Diese Geschichte findet John Parr so beeindruckend, dass er sie als Inspiration nimmt für einen seiner größten

0: Bye Bye Baby. Gutes Stichwort, Bay City Rollers. Das sage ich nämlich jetzt gleich. Bye Bye. Und unser Charlie übernimmt hier im Radio ab 2:30. Und wir hatten es eben über einen deiner Lieblingsfilme.
1: Don Camillo und Peppone. Es ist die Marktplatz-Szene, wenn Peppone mit seiner Partei frisch gewählt auf dem Marktplatz läuft zur Ansprachenrede, die dann Camillo mit den Kirchenglocken unterbricht.
0: Genau. Herrlich. Hatten wir eben bei Soundtrack das Filmquiz. Und Don Camillo und Peppone, der erste Film, kommt ab heute wieder in die Kinos.
1: Ja, wird im Rahmen einiger klassischer Uraufführungen und Reaufführungen wieder gezeigt. Die ganze Reihe kommt, alle 5. Der 6. wurde ja nie zu Ende gemacht. Es ist leider Fernandel verstorben über die 3.

0: Wir arbeiten dann Camille, unsere rothaarige Mädchen. Aber es ist, Entschuldigung, also die beiden, Gino Cervi und vor allem Fernandel, ist für mich das Kinotraumpaar der 50er. Also besser hätte man es nicht besetzen können. Das ist, vor allem, ich gucke mir die ja jedes Jahr an.
1: Ja.
0: Das ist bei mir ein Ritual und zwar immer am dritten Sonntag im Oktober, wenn bei uns Kirchweih ist, Kerwe.
1: Hä, warum?
0: Weil, ich weiß auch warum, das läutet für mich dann Kerwe und die Zusammenhang mit diesem Film, weiß auch nicht mehr, wie das zusammenkam. Das ist bei mir dann so... Der Anfang der kälteren Jahreszeit, also meiner Jahreszeit, das Herbst-Winter-Mensch.
1: Ja.
0: Ne? Und da setze ich mich dann wirklich hin, gucke mir das auch an zu Hause, habe ein Heimkino im Wohnzimmer, lasse die Leinwand runter, schmeiße die Disc in den Beamer. Und dann gibt es dazu meistens auch, es gehört mit zu dem Ritual dazu, den ersten Spekulatius, den ersten Baumkuchen, den ersten Lebkuchen und ein schönes Tässchen Irish Dream Coffee, Schwarztee.
1: Und dazu Don Camillo und Pepone.
0: Ja, und den Schuss für den Tee.
1: Also, Don Camillo sagt jetzt Tschüss, gleich übernimmt Pepone hier das Studio.

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10: Tja, dann wollen wir von Don Camillo mal zu einem ganz anderen Film schwenken.
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0: sondern mit der Kaffeekanne auf dem Kopf. Jamiroquai, Virtual Insanity. Nee, das, was der Mütze nannte, hatte meine Oma früher sonntags über die Kaffeekanne drüber gestülpt, damit das Ding länger warm bleibt. Sah ziemlich ähnlich aus, sowohl von der Form her als auch von der Art, wie es gemacht war. Okay, lassen wir das, kommen wir zu euren Musikwünschen, da geht's schon wieder gut los.
1: Ich wünsche mir zu meinem Geburtstag, den ich heute habe, das Lied Rivers of Babylon von Boney M. Passt ja auch zu meinem jetzt biblischen Alter von 65 Jahren. Macht's gut, hier war der Guido vom Bodensee.
0: Na Guido, da ist aber nach oben noch jede Menge Luft, du, gell? Also, das kriegen wir schon hin.

0: In wie vielen Haushalten ist gerade eben das Chaos ausgebrochen bei diesem Song? Billy Joel, The Down Easter, die deren Name nicht genannt werden möchte. In wie vielen Haushalten hat es eben gerade, tut mir leid, ich kann Down Easter nicht finden. Möchtest du etwas anderes suchen? Könnte ich mir ja gut vorstellen, dass das gerade eben wieder Thema war. Manchmal frage ich mich echt, was hört ihr eigentlich? Du kannst davor stehen, kannst du diesen Lautsprecher hineinkreischen, es passiert nichts. Dann gehst du die Kellertreppe runter, 30 Meter weg vom nächsten Apparat. Scheiße, Alexa Ding. Ich habe gehört, dass du dich über mich aufgeregt hast. Super, fantastisch.
1: Ich habe da meinen Wunsch. Und zwar bin ich heute zum Konzert von Alison Moyet. Und die Vorfreude würdet ihr mir helfen, wenn ihr einen alten Yazoo-Titel Don't Go spielen würde. Einen schönen Tag noch, der Bernd aus Berlin. Ciao.
0: Also wenn es nur das ist, kein Ding.

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8: Die Nacht heute wird relativ angenehm, bleibt in den meisten Fällen trocken, bringt ein bisschen Regen mit und auch ein bisschen Nebel. Der macht dann im Laufe des morgigen Freitagvormittags endgültig die Flatter. Die Temperaturen, die wir morgen früh so erwarten können, im Laufe des Tages kommen wir auf 14 Grad im Erzgebirge raus, 25 am Kaiserstuhl. Dazwischen liegt natürlich noch die Nacht und die bringt tatsächlich zum ersten Mal die Null. Und zwar in den Tieflagen und in den Tieftälern von Bayern ist das gut drin. 14 Grad übrigens auf Sylt, also die freuen sich gerade richtig, ist der wärmste Punkt seit Tagen nachts. Während es im Rest von Deutschland vor allem Richtung Bayern und Richtung Schwäbische Alb richtig kalt wird. 5 Grad und weniger. Was hätten wir aktuell anzubieten gerade momentan? Wir gucken mal, da ist auch so ein bisschen was am Rennen. Lahnstein meldet 18 Grad und Sonne. Danke, Julian. Dann haben wir in Berlin 15 Grad und bedeckten Himmel bei der Henriette. In, was ist denn da noch dazwischen? In Olperod, in NRW, bei Michael momentan 16 Grad, wechselnde Bewölkung und hin und wieder auch mal ein bisschen Sonne, schreibt er dazu. Und es regnet in Hohenstein bei Sachsen, 13 Grad hat es bei der Beate. Ja, das Wetter ist halt vom Umtausch ausgeschlossen, ne?
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9: Ich bin Gregor Jusse Moser. Der Europäische Gerichtshof stärkt die Rechte von Verbrauchern, die jahrelang zu viel für Wärme gezahlt haben. Bei unrechtmäßigen Preiserhöhungen in Energieverträgen dürfen Ansprüche auf Rückerstattung nicht automatisch nach 3 Jahren verfallen. Anders war ein Streit vor dem Berliner Kammergericht um einen Fernwärmevertrag, dessen Preis zwischen 2015 und 2020 mehrfach erhöht worden war. Mehr als jeder 5. Neuwagen in der EU fährt inzwischen rein elektrisch. Wie der Herstellerverband Arkia meldet, haben EU-Autos ihren Anteil an den Neuzulassungen deutlich ausgebaut. Nach den ersten 8 Monaten in diesem Jahr lag der Anteil bei 21,7%, fast 6 Prozentpunkte mehr als noch im Vorjahr. Die Bundesregierung will ab nächster Woche ja wieder einen Tankrabatt einführen wegen der hohen Spritpreise. Der Sozialverband VdK kritisiert das Gießkannenprinzip und fordert stattdessen gezielte Entlastungen für Menschen mit wenig Geld, etwa per Direktauszahlung. Das Problem, die Technik dafür fehlt noch, dem Staat liegen bislang noch keine Kontonummern vor. Die Olympischen und Paralympischen Spiele kommen vorerst nicht nach Berlin. 2 Tage vor der Entscheidung für den deutschen Kandidaten hat die Hauptstadt ihre Bewerbung offiziell zurückgezogen. Tanja Wagner berichtet.
10: Das Scheitern hat zahlreiche Gründe. Olympiagegner hatten nicht daran geglaubt, dass die Stadt und ihr Breitensport von der Austragung profitieren könnte. Auch werde das Geld für die Bewerbung, immerhin bis zu 6 Millionen Euro, dringender woanders gebraucht. Und zu guter Letzt wurde der schwarz-rote Senat, der das Thema vorangetrieben hatte, letzte Woche abgewählt.
9: Die Britpop-Band Oasis warnt vor Ticketbetrug bei ihrer Tour im kommenden Jahr. Fans, die sich letzte Woche registriert haben, bekommen per Zufallsauslosung einen E-Mail-Code für den Online-Kauf. Aber Achtung, der Code ist nicht übertragbar. Wer solche Codes zum Kauf angeboten bekommt, hat es laut Bands mit Betrügern zu tun.
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8: Gleich nicht das Schweigen im Walde, aber immerhin mal Musik ohne Gesang bei Schwarzwaldrad.

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0: Es hat ein Weilchen gedauert, damals bis 1977 Santana als Band mit diesem Hammerstück um die Kurve kam, Moonflower. Das Doppelalbum war eine Mischung aus Studio- und Live-Aufnahmen, ist, glaube ich, bis heute die meistverkaufte Santana-LP und auf jeden Fall auch die, die, glaube ich, noch am häufigsten nachgepresst wurde. Ich weiß nicht, wie viele Millionen Exemplare davon über den Tisch gelaufen sind, aber es ist eine stattliche Anzahl. Also es gibt's immer wieder und man hat nie aufgehört, das Ding nachzuproduzieren, egal auf CD oder sogar auf Vinyl, gab es auch als Doppeltonband damals, kein Scherz, also das hat noch richtig Geld gekostet, ist aber auch ein Hammeralbum von ihm. Gleich der Titelsong Moonflower Fleur de Lune hat es auf jeden Fall in sich und war für die Fans damals nach einer längeren Durststrecke eine echte Erlösung, diese Platte in der Hand zu haben, denn das 74er Album, das eigentlich geplant war, ja, Lotus, kam ja erst 91 in den USA raus. Ja, gut Ding will Weile haben. Ja, mein Gott. Also, hier ist Santana und Flor de Luna, die Moonflower. Ein Hammerstück.

0: Wir sind Madeleine und Martin. Wir sind wieder auf der Heimreise vom Papa-Tochter-Urlaub aus Ostfriesland nach Brandenburg und Sachsen-Anhalt. Und da haben wir uns gedacht, wir wünschen uns noch einen Song. Und zwar von der ersten allgemeinen Verunsicherung. Vielen lieben Dank. Und dir bzw. euch noch einen wunderschönen Tag.
1: Also wenn ihr uns bei Schwarzwaldradio, bei der EAV vollkommen freie Hand gebt, dann ist klar, dass das in irgendeiner Art und Weise aus dem Ruder läuft. Das Handlerkönig Eberhard ist es nicht geworden, aber das Album ist schon mal das gleiche. Und jetzt, gute Heimfahrt.

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Ja, da war was los gerade eben bei der ERV hier im Studio. Also einige Nachrichten. Mensch, wie geil ist das denn? Ganz ehrlich, die Liebe, Tod und Teufel. Ich finde, es ist das beste Album, was diese Band jemals gemacht hat. Da steckt so viel unterschwellige Seitenhiebe drin. So viel Energie und vor allem so viel Witz. Das auch noch mit dazu. Also es ist perfekt. Leider gibt's sowas in der Form halt nicht mehr. So, dann haben wir eine Nachricht. Wo ist er jetzt? Der Markus Wiesbaden hat sich jedenfalls gemeldet, ob wir Lust hätten, Genesis Home by the Sea zu spielen. Na gut, das ist eben die ERV, der Tod. Komm, machen wir den Gruselkasten zu. Machen wir das Spukhaus am Meer noch mit dazu. Hier ist Genesis.

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0: Ja, Brown Peoples, Don't Stop the Music, passt. Als Diss-Jockey ist man da richtig froh. Wenn man den drin hat, kannst du sofort die SOS-Band Just Be Good To Me dazu packen. Läuft einwandfrei ineinander, gibt's keine größeren Schwierigkeiten.
1: Wie wär's denn mal mit einem Coversong von den Beatles? Help, aber von Bananarama. Wünscht dir weiterhin eine tolle Sendung. Wolfgang aus Berlin, liebe Grüße in den Schwarzwald.
0: Tja, Wolfgang. Da lassen wir uns auf keinen Fall lumpen. Die Mädels haben ja auch in London produziert, waren unter der Ägide von Stock Aitken Waterman gestanden und wollten diesen High-Energy-Sound unbedingt haben. Naja, und bei Help, da haben sie es ein bisschen lockerer angegangen.

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0: Barry Manilow, Mr. Copacabana, I write the songs bei Schwarzwald Radio. Katrin ist gerade unterwegs nach Hause auf der A7 Richtung Norden und es scheint mal wieder nicht so rund zu laufen, wie man das von der A7 eigentlich auch kennt. Ist auch immer was los. Die Fahrt leichter machen würde ein Knaller von Aha, war bis auf Platz 4 in den deutschen Charts und ist tatsächlich ein wunderschöner Aha-Song, der aber heute auch so ein bisschen hinten runtergekippt ist, mit allerhöchster Eisenbahn das zu ändern aus dem Jahr 86. Hier ist Aha bei Schwarzwald Radio mit Scoundrel Days. Komm gut nach Hause.
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10: Tja, heute noch relativ angenehm. Morgen wird es tatsächlich ein bisschen kühler werden.

0: haben wir denn aktuell zu bieten? Freiburg meldet 22 Grad, der Himmel ist bedeckt, hat uns Christa geschickt. Dann haben wir in, was ist das? Bad Harzburg. 15 Grad, Wolken und ein sehr kalter Wind, hat Cornelia übermittelt. So, dann haben wir da aktuell noch in, was ist das? In, jetzt im Plauen, Entschuldigung, es regnet bei 12 Grad und es ist auch ziemlich kühl, hat Birgit gemeldet. Und dann haben wir da noch, Moment, Lübeck, 14 Grad, auch hier Regen beim Eckart. Also heute ein Tag, der so ein bisschen wirklich auf die Bremse steigt. Zwar aber klar, dass das heute ein bisschen gedämpfter wird. Solange es noch einigermaßen trocken bleibt, passt das. Heute Nacht auch nur gebietsweise mal ein bisschen Regen, dafür richtig kalte Temperaturen. Oder wie man sagen würde, es ist wirklich sackkalt heute Nacht. Temperaturen 14 Grad auf Sylt. In den tiefsten Tälern und wirklich tiefen Mulden von Bayern kommen wir tatsächlich auf den Gefrierpunkt, auf den 0 Grad. Ansonsten sind wir nicht arg viel so weit weg. Also am wärmsten tatsächlich Kiel, Rostock, Berlin und Dresden. Alles andere ist im einstelligen Bereich. Ja, da ist in Frankfurt am Main von ungefähr 4 Grad die Rede. Das Saarland kommt auf maximal 9. Freiburg, ja, zwischen 5 und 7 auf der Achse unterwegs. Schwäbische Alb 1 Grad. Und auch der Bayerische Wald ist mit 1 Grad dabei. Also relativ kalter Tag morgen. Dafür bringt wieder ein bisschen mehr Wärme und aber auch ein bisschen Nebel mit am Anfang. 14 Grad haben wir fürs Erzgebirge. Und bis zu 25 Grad am Kaiserstuhl.
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2: Ich bin Gregor Jusse Moser. Mehr Befugnisse für die Nachrichtendienste, darüber hat heute erstmals der Bundestag beraten. Innenminister Dobrindt schlägt vor, dass BND und Verfassungsschutz deutlich mehr Daten sammeln, speichern und automatisch auswerten dürfen als bisher. Außerdem sollen sie bei drohenden Sabotageakten oder bei Hackerangriffen aktiv Gegenangriffe starten dürfen. Viele Menschen hierzulande vertrauen KI-Chatbots persönliche und vertrauliche Themen an. Einer Umfrage des Software-Dienstleisters Proton zufolge haben 68% der Befragten schon mindestens ein sensibles Thema mit einem KI-System besprochen. Am häufigsten wenden sich die Nutzerinnen und Nutzer mit Fragen zu psychischer Gesundheit an Chatbots, aber auch mit Fragen zu Finanzen, Partnerschaft oder Konflikte in der Familie. Das Weiße Haus stellt sich gegen ein Gerichtsurteil und sperrt weiter Journalisten aus, wenige Stunden nachdem ein Bundesrichter entschieden hatte, dass CNN, MS Now und Politico nicht ausgesperrt werden dürfen. Das Gericht sieht in US-Präsident Trumps Medienverbot gegen die drei Häuser einen Verstoß gegen die Verfassung. CNN und MS Now berichten jedoch zugleich, dass jeweils ein weiterer ihrer Mitarbeiter zugelassen worden sei. Die deutsche Wirtschaft kommt wieder in Schwung und zwar kräftiger als bislang gedacht. Die führenden Wirtschaftsinstitute im Land haben ihre Konjunkturprognose verdoppelt. In ihrem Herbstgutachten erwarten sie jetzt für das laufende Jahr einen Anstieg des Bruttoinlandsprodukts um 1,3%. Im Frühling hatten sie noch mit einem Plus von 0,6% gerechnet. Jürgen Klopp steht vor seinem ersten Spiel als Bundestrainer der Fußballnationalmannschaft. Zum Auftakt trifft das DFB-Team in der Nations League um 20.45 Uhr auf die Niederlande. Thomas Bremser berichtet aus Amsterdam.
3: Die deutschen Fans hatten eine zum Teil kurze Anreise und einen sonnigen Tag hier in Amsterdam. Im Prestigeduell hoffen sie natürlich auf einen Sieg. Jürgen Klopp hat zu seiner Aufstellung nicht viel verraten. Ein Spieler muss am Abend auf die Tribüne, weil es sonst zu viele wären für die UEFA. Es trifft Neuling Conte von der TSG Hoffenheim.
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0: Tja, wir nähern uns dem deutschen Eck. Zwei deutsche Songs treffen aufeinander und die kommen heute, das ist jetzt mal umgedreht, vorhin hatten wir Musik ohne Worte, jetzt haben wir Worte ohne Musik. Wie es genau gemeint ist, darüber reden wir gleich. Vorher wird's aber groovy mit Robert Palmer und UB40. 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
1: Tja, und die haben heute einen ganz besonderen Bezugspunkt, denn heute vor 38 Jahren haben die Amerikaner etwas erlebt, das hat es tatsächlich noch nie gegeben. Es war denen auch gar nicht aufgefallen, man musste es ihnen erklären. Nicht mal zu Zeiten der Shellac-Platte, als sowas noch etwas mehr gang und gäbe war, schaffte es eine A cappella gesungene Nummer, die 1 in den Charts zu schaffen. Der Mann, der es geknackt hat, war Bobby McFerrin. Der Song hieß Don't Worry, Be Happy, dank der wundermodernen Aufnahmetechnik hat er mit sich selbst mehrfach im Duett gesungen und auf diese Art und Weise die A cappella-Aufnahme erzeugt. Als Lehrer für Musik war das überhaupt kein größeres Ding für ihn. Und naja, also man mochte den Song oder man mochte ihn nicht. Ich habe zum zweiten Lager gehört, gebe ich offen ehrlich zu, war nie so ganz mein großes Ding. Viele fanden den toll, andere weniger. So. Und genau diese A cappella-Geschichte war so der Aufhänger. Wann hatten das in Deutschland gegeben? Und tatsächlich sind zwei Aufnahmen da, die zu ihrer Zeit relativ erfolgreich gewesen sind. Die erste Formation kam aus Hamburg. Die Idee entstanden ist auf einem Amerika-Trip. Da war der gerade 18 Jahre alte Hans-Werner Mayer damals im Sommer 83 unterwegs. Und als er nach Hamburg zurückkam, hat er dann am Albert-Schweitzer-Gymnasium zusammen mit seinen Kollegen Valentin Gregor, Christian Tauben, Volker Dittmann die Formation Echo Echo gegründet. Und tatsächlich hatten dies in die Charts in Deutschland geschafft und das sogar relativ hoch. Mit Nur dein Clown, deutsche Version von Only You. Im Original zwar eine minimalistisch gehaltene 80er-Synth-Nummer von Yazoo, gesungen von Alison Moyet, aber die Variante, die es dann damals gegeben hatte von den Flying Pickets, das A cappella, war die Vorlage und Blaupause dafür. Die Jungs haben später noch andere Songs für A cappella, von Police, Every Breath You Take oder zum Beispiel auch Caravan of Love auf Deutsch, hat aber alles nicht so ganz funktioniert. Ja, und dann vorher eine echte Überraschung, denn das hätte keiner so ganz erwartet, dass diese Herren 1989 nach 19 Jahren auf der Bühne sich hinstellen und sagen, okay, das versuchen wir mal. Das kölsche Urgespann, die Black Fös, singen Herbert Grönemeyers Männer. Also komplett ohne Instrumente und wie es scheint auch ohne Noten. Hört sich unfassbar gut an, war eine echte Überraschung. Mittlerweile gibt es ein ganzes A cappella-Album. Erst gibt's die kölsche Jux und danach die Hamburger. Echo, Echo mit Nur dein Clown davor, Männer von den Black Fös.
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Die Bee Gees und Massachusetts, die Nacht, in der das Licht ausfiel. Allen Ernstes, 9 Monate später hatten die Hebammen im wahrsten Sinne des Wortes alle Hände voll zu tun. Tja, eine ganz andere Geschichte von kleinen Kindern und vor allem von kleinen Mädchen hat uns der Christian gemorst aus Hamburg. Er schreibt, ich habe schon ganz, ganz lange von den Strange Little Girl nicht mehr gehört. Würde mir den gerade gerne wünschen. So die letzte Stunde bei der Arbeit würde ich damit noch gut rumkriegen. Liebe Grüße an euer Team und danke für die tolle Arbeit. Das machen wir. Wir sind die Stranglers, das Strange Little Girl.

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4: Früher haben wir B-52s und Cramps und Ramones und hier beim Schwarzwaldradio. Das ist schon irgendwie aufregend für uns, weil wirklich, da werden Lieder gespielt, die man sonst nicht so hört. Die Hintergründe, die man immer so bekommt, total interessant. Wie oft musste mein Mann mich schon bremsen, so stopp, nicht reden, ich will zuhören.
5: Uwe spricht.

0: Altogether Now, The Farm bei Schwarzwald Radio. Und in der vergangenen Woche haben wir beim Soul-Häppchen am Mittwoch in der Donnerstagsausgabe Me and Mrs. Jones gehabt. Eine, ja, sagen wir mal, nicht so wohl ganz einvernehmliche Beziehung zwischen zwei Menschen, von denen die jeweils eigentlichen Partner der beiden vermutlich nichts wussten, Billy Paul. Ja, heute machen wir da mal einen Schlussstrich drunter.
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0: Es ist eine regnerische Nacht 1975 im Herbst, als Winfred Blue Lovett, der Basssänger der Manhattans, nachts aus dem Bett schießt. Nicht, weil er irgendwie mal auf die Toilette muss, nee, er hat eine Idee gehabt im Traum, es muss sofort auf den Zettel. Er schnappt sich einen Stift, seinen Kassettenrekorder und sein kleines Piano, klimpert zur Freude der Nachbarn nachts diese Melodie runter, summt so ein bisschen was vor sich hin. Das ganze Endergebnis nimmt er nächsten Tag mit ins Studio und sagt, wenn so ein Song so eine balladenhaftere Anmutung hat, dann hat er meistens auch eine schwerere Bedeutung. Und in dem Fall geht es eben um diese Dreiecksbeziehung und wie kommt man aus der Nummer raus, wenn man weiß, man hat was getan, was eigentlich nicht recht war und was man eigentlich auch nicht dürfte. Wie zieht man sich da jetzt einigermaßen galant aus der Affäre oder wie kann man das einigermaßen würdevoll beenden? Schwierige Geschichte. Er denkt, dass das Thema eigentlich im Country-Bereich ansetzt und telefoniert mit Glenn Campbell, Mr. Rhinestone Cowboy. Der sagt, nee, Charlie Pride hat auch keine Lust auf dem Song. Letzten Endes ist es dann der Leadsänger der Manhattans, Gerald Alston, der klipp und klar sagt, wieso willst du das weggeben? Das ist ein Hammerstück. Mach's mal auf. Wir machen das so. Du murmelst ein bisschen was am Anfang und ich sing dann oben drauf. Du den Bass, ich den Tenor, das Ergebnis kriegen wir hin. Tja, und fertig war der Lack. Der Manhattans. Kiss and say goodbye. Also mehr Soul ist absolut ausgeschlossen.
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0: Ja, es erzählt, glaube ich, eine eigene Geschichte, ohne sie zu erzählen.
1: Wir wünschen uns ein Lied von Nina Hagen. Du hast den Farbfilm vergessen. Für Kurt vom Edeka aus Durbach. Und für alle Winzer und Stammtisch-Eigentümer vom gestern Abend. Von Grit aus Leipzig und Ina aus Berlin.
0: Also ihr beiden, ich habe zwar keine Ahnung, was ihr gestern Abend so prätentiös genau gemacht habt, aber es hört sich nicht so an, als ob ihr beim Strick- und Häkelclub SHC Laufmasche da gewesen wärt. In dem Fall, hoffen wir mal, dass der Fahrfilm nicht nur vergessen, sondern auch nicht gerissen ist.

Didi Jackson bei Schwarzwaldradio Automatic Lover. Kennt jemand das Buch SMS von gestern Nacht? Ungefähr so ähnlich kann man, glaube ich, diesen Musikwunsch hier einreihen. Das ist

0: Der Boss in Bestform, tougher than the rest. Bruce Springsteen bei Schwarzwaldradio. Boss jetzt nicht ganz, aber ich weiß ja nicht, was seine Ambitionen sind. Kollege Tobi Siegwart steht mir gegenüber.
1: Er ist ein Hausmeister.
0: Ja. Ah ja, ja, ich meine, da hast du, glaube ich, schon Erfahrung damit gesammelt in einiger Zeit.
1: Ja.
0: Hier,
1: ne?
0: Da ist, glaube ich, schon das eine oder andere passiert. Ja, ich erinnere mich dunkel, dass da mal was gewesen wäre. Du hast morgen einen ganz besonderen Gast in der Sendung bei Schwarzwaldradio.
1: Ja, kennst du das vielleicht, wenn man so beim Fernsehen durchseppt und dann bei manchen Filmen oder Serien hängen bleibt, nur weil man den Schauspieler gut findet?
0: Ja, und der ist mir das erste Mal aufgefallen im Untergang der Pamir.
1: Herbert Knaub.
0: Richtig.
1: Morgen bei mir in der Sendung ab 12 im Interview. Und bei mir ist es genauso und deswegen freue ich mich besonders, dass er Zeit für uns hat.
0: Also ist er ein großartiger Charakterkopf des deutschen Kinos, kann auch so ziemlich alles machen, egal ob Fernsehen, ob Kino, da kommt in alle Rollen rein. Vor allem ein sehr angenehmer Mensch ist das, glaube ich, auch privat.
1: Ja, also so das Vorgespräch und was ich so in der Vorbereitung schon gehört habe, vor allem ist er großer Oldies-Fan, das passt ja perfekt zu uns.
0: Ist er ja bei uns absolut goldrichtig.
1: Denn er ist im Alter von 16 Jahren in der Hippie-Zeit in eine Kommune gezogen. Im Allgäu gab es das, die haben alte Bauernhäuser, die leer standen, da belagert. Und da hat er ja ganz viel mitgenommen, eben musikalisch, was da geht und was da so hängen geblieben ist. Darüber sprechen wir unter anderem morgen Mittag.
0: Als die Kühe Liederwolken spritzen, der neue Film mit Herbert Knaub demnächst im Kino, morgen bei Schwarzwaldradio mit vielen anderen Geständnissen. Und hier haben wir noch einen Musikwunsch von der Tamara, der hat sich die SOS-Band gewünscht mit Just the Way You Like It.
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3: Tja, da kommt eine ziemlich kalte Nacht. Temperaturen, das verrate ich schon mal. Also so viel vorweg. 0 Grad haben wir heute Nacht im Bayerischen Wald. 3 Grad in der Nähe von München. 2 Grad an der tschechischen Grenze. 1 Grad auf der Schwäbischen Alb. Also es wird richtig kalt. Frankfurt ist auch so mit 4 bis 6 Grad dabei. Das Saarland kommt auf 9. Der Rheingraben runter von der Rhein-Neckar-Region Richtung Freiburg 5 bis 7 Grad. Wärmster Punkt heute Nacht ist und bleibt mal wieder Sylt mit 14 Grad. 13 Grad haben wir in Rostock, 11 in Berlin. Und dann ansonsten wirklich saukalt und gebietsweise auch mal wieder die ersten Regenwölkchen unterwegs. Morgen früh wird es neblig werden. Der Tag kommt dann morgen in Fahrt mit ungefähr Temperaturen von 25 Grad am Kaiserstuhl. 14 Grad gibt es fürs Erzgebirge. Aktuell hätten wir 15 Grad in Berlin, hat Ute gemeldet. Der Himmel ist sehr wolkenverhangen. Mit das Wärmste, was ich gelesen habe, aktuell ist in der Pfalz Mainz. Der Michael freut sich über leichte Wolken bei 20 Grad. Dann haben wir noch anzubieten in Thüringen, in Großbreitenbach. 14 Grad und bedeckter Himmel bei der Haustür von Frank. Wir gucken auch mal, haben wir noch was Südliches mit drin in der Nummer. Ist dann irgendwie wieder dazwischen, das richtig weit runter Richtung Bayern. Bayreuth, na gut, 16 Grad wechselnde Bewölkung. Danke, Michael. Aber ja, das mit dem Sommer, machen wir mal einen Haken dran, ne?
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4: Ich bin Gregor Jusse Moser. Die Bundesregierung schafft die Grundlage für gezielte Finanzhilfen je nach Höhe des monatlichen Einkommens. Noch fehlen laut Süddeutscher Zeitung dem zuständigen Bundeszentralamt Angaben, etwa Kontoverbindungen vieler Menschen und die Einkommensverhältnisse. Die sollen künftig von den Finanzämtern der Länder mitgeteilt werden dürfen. Aktuell steht ja der neue Tankrabatt in der Kritik, weil auch Gutverdiener davon profitieren. Gute Nachrichten aus der Wirtschaft. Die führenden Wirtschaftsinstitute in Deutschland rechnen mit einem mehr als doppelt so starken Wachstum wie bisher. In ihrer Herbstprognose gehen sie davon aus, dass das Bruttoinlandsprodukt im laufenden Jahr um 1,3% ansteigen wird. Im Frühling hatten sie noch mit 0,6% gerechnet. Auf den deutschen Straßen hat es im laufenden Jahr bisher weniger Verkehrstote gegeben. Laut Bundesstatistik gab es aber mehr Todesopfer, die mit einem E-Scooter unterwegs waren. Mehr von Claudia Wächter.
5: Knapp 30 E-Scooter-Fahrer sind gestorben nach einem Crash. Und das sei wirklich auffällig, sagen die Statistiker. Weil es nämlich in allen anderen Gruppen, also Auto- und Motorradfahrer, Radler und Fußgänger, weniger Tote gab. Und nicht nur das, auch viel mehr Leute auf E-Scootern wurden verletzt, vor allem Teenager.
4: Der Europäische Gerichtshof stärkt die Rechte von Verbrauchern, die jahrelang zu viel für Wärme gezahlt haben. Bei unrechtmäßigen Preiserhöhungen in Energieverträgen dürfen Ansprüche auf Rückerstattung nicht automatisch nach 3 Jahren verfallen. Anders war ein Streit vor dem Berliner Kammergericht um einen Fernwärmevertrag, dessen Preis zwischen 2015 und 2020 mehrfach erhöht worden war. Kleine und mittelgroße Banken und Sparkassen haben sich im aktuellen Stresstest als widerstandsfähig erwiesen. Das haben die Finanzaufsicht BaFin und die Bundesbank mitgeteilt. In dem Stresstest wurde eine schwere Krise infolge geopolitischer Spannungen simuliert. Seit der weltweiten Finanz- und Wirtschaftskrise 2008-2009 prüfen Aufseher regelmäßig, wie anfällig Banken im Krisenfall wären.
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3: 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So, gleich ein echtes Schmuckstück, das jeder kennt aus dem Jahr 1955. Bis 1956 hat es aber gedauert und richtig populär geworden ist es erst Ende der 80er. Was das ist, gleich.

0: Ah ja, Linda Ronstadt und You're No Good. Etwas völlig anderes wäre geladen.
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0: Sammy Cahn und Jimmy van Heusen schreiben 1955 einen Song, von dem sie erst nicht so richtig wissen, was sie damit machen sollen. Frank Sinatra muss noch in einer Fernsehsendung auftreten und bräuchte dringend einen Song. Er nimmt dieses Stück Musik mit, das im Endeffekt beschreibt, ja, dass Liebe und Heirat so unweigerlich zusammengehören wie das Pferd und die Kutsche. Love and Marriage. So. Es dauert tatsächlich eine ganze Weile, fast ein Jahr, bis Frank Sinatra in der Lage ist, den Song so aufzunehmen, dass er auf sein Album This is Sinatra mit draufpasst. Erst muss Frank Sinatra überzeugt werden, danach die Plattenfirma, dann Sammy Cahn und letzten Endes auch Musiker Jimmy van Heusen, der das Ding geschrieben hat. In Deutschland nimmt man den Song so sehr unter ferner Liefen wahr. Das ändert sich als 1980, Ende der 80er Jahre. Ein Schuhverkäufer von der Poke High, der es geschafft hat, 4 Touchdowns in einem Spiel zu machen, mit seiner Familie die Fernsehschirme betritt.

hat er recht. Es ist, wie es ist. Frank Sinatra, Love and Marriage bei Schwarzwald Radio. Der Clemens und die Dani sind auf dem Weg, das heißt auf dem Weg, die sind bereits in Griechenland, sind jetzt auf dem Weg in ihr Feriendomizil, sitzen gerade im Taxi vom Flughafen, da wo sie hin müssen.

0: Und haben einen Taxifahrer, der hat uns auch schon mal definitiv mitgeteilt, dass er Musikwünsche mag. Und momentan gerade hören die Schwarzwaldradio über die App und sind mit Bluetooth, mit dem Handy, mit dem Auto gekoppelt. Und naja, dieser Musikwunsch, der schlägt jetzt ein bisschen aus der Art und das in jederlei Hinsicht.
1: Grüß dich, Charlie, da ist der Clemens Vitani aus Oberhausen, Niederösterreich. Wir sind gerade in Athen und machen einen Zwischenstopp, bevor es übermorgen weitergeht. Und sitzen beim Kostas im Taxi. Und der hat einen etwas anderen Musikwunsch für einen Griechen. Aber das soll er da selber sagen. Liebe Grüße.
2: Γεια σου, Charlie. Σας ακούμε στην Ελλάδα. Θέλω να ακούσουμε το Seri Seri Lady.
0: Γεια σου, Κώστας. Πρέπει να μιλήσουμε για τη γεύση. Επιγόντως. Er hat sich das tatsächlich gewünscht und ich habe ihm gesagt, wir müssen mal ganz dringend über deinen Musikgeschmack reden.

Tja, und hier bricht die WhatsApp-Leitung fast zusammen mit Bekundungen, wer alles früher zu diesem Song getanzt hat, ja. Lauter Nummer 1 Hits in Folge sind definitiv kein Zeichen von Ablehnung. Modern Talking bei Schwarzwald Radio. Gleich gibt's übrigens 100 Schwarzwaldtaler, die ein Zuhause suchen. Der Weg dahin führt über ein anderes Musikstück, das jeder kennt, allerdings jetzt als Gedicht daherkommt. Und heute wird's delikat.

0: Loudermilk und Blue Train. Mehr Country gibt's übrigens sonntags bei uns mit allem, was dazugehört, mit dem Herrn Fuchs, unser absoluter Vollprofi dafür. Aber jetzt machen wir was ganz anderes. Wenn Songs hin und wieder mal zum Psychiater müssen, weil sie denken, sie wären was anderes, nämlich ein Gedicht, kann das ja unter Umständen zu sehr krassen Aussagen führen. Eine solche liegt uns hier heute vor. Tatsächlich beschreibt dieser Song ja sein Dasein, sein Leben. Von euch möchten wir wissen, welcher Song ist denn in diesem heute Sechszeiler gesucht. Anders war es nicht zu machen. Das würden wir furchtbar gerne wissen. Für die richtige Lösung gibt's 100 Schwarzwaldtaler. Und ich sag's gleich vorweg, es ist ein Song, den mehrere aufgenommen haben und den man auch definitiv kennt. Also wir wissen noch nicht so ganz klar, welche Version davon dann später laufen wird, wenn es gelöst wird. Aber ich denke, ihr kommt da drauf. Genau zuhören. Alles, was ihr braucht, ist in diesem Gedicht drin, um den Song zu knacken. Da kommt man dann auch ohne aufs Eis zu stehen auf die Lösung. Die Hotline für alle, die mitspielen möchten, ist die 0800 504 33 33, 0800 504 33 33. Das Ganze geht auch über WhatsApp 0173 104 33 33, 0173 104 33 33. Kosten tut's nix, gewinnen könnte 100 Schwarzwaldtaler. Ja, aber welcher Song ist denn hier bitte beschrieben?
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3: Weil das mit uns nun mal nicht passte, habe ich dich rausgeschmissen. 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
0: So. Ja, sie hat's gesagt. Welcher Song ist es? 0173 104 33 33 für die WhatsApp. Übers Telefon 0800 504 33 33. Ja, ja, Regen, weg, knattern. Ha, dann, das ist...

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0: Ah ja, Lisa Stansfield und This is the right time. Und es wäre die richtige Zeit für euch, 100 Schwarzwaldtaler einzustreichen. Ich weiß, heute ist es ein bisschen schlüpfrig und danke der Nachfrage. Die junge Dame, die das eingesprochen hat, die wird dafür bezahlt, solche Dinge einzusprechen. Manchmal ist es auch umgedreht, da müssen wir was für sie einsprechen. Und ja, es ist redaktionell eben einfach mal so, wie es läuft. Also, hier ist nochmal der Sechszeiler. Wir wollten von euch wissen, welcher Song versteckt sich hinter diesem Text, hinter diesem Gedicht?
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0: Tja, wir reden übers Knattern und wenn es klappt, dann jetzt per Zufallsprinzip mit nur die Telefonnummer. Da bin ich mal gespannt, wer da dahinter steckt. So, gucken wir mal.
2: Hallo?
0: Hallo, wer ist denn dran?
2: Moment, ich höre nichts.
0: Aha. Ah, das ist schlecht. Telefon lebt davon, dass man miteinander spricht, wenn man sich sehen könnte. Ja, wer ist denn dran, bitte?
2: Die Andrea aus Bochum.
0: Ah, ja, Andrea, darf ich dich mal ganz kurz fragen, wie das Wetter bei dir gerade ist? Regnet's?
2: Ja, super sonnig. Nein, es ist sehr schön.
0: Ist in dem Fall ja fast langweilig. Du hast eine WhatsApp ins Studio geschickt, weil du einen Lösungsvorschlag hast für unser heutiges Reim dich.
2: Genau, genau.
0: Welcher Song ist denn das, der diese Stimmung beschreibt? Früher, wenn es geregnet hat, ach ja, wir sind gar nicht aufgestanden. Welcher ist es denn?
2: Also ich würde sagen, Tina Turner, I Can Stand the Rain.
0: Und da den mehrere gesungen haben als nur die Tina Turner, lasse ich dir den in jedem Fall so, wie er ist.

0: durchgehen. Es ist I Can't Stand the Rain.
1: Ey, super.
0: Ja, ich verkneife mir jeden schlüpfrigen Kommentar, auch wenn ich weiß, dass einige Leute drauf warten. Deswegen würde ich sagen, wir machen das jetzt unter uns aus. Für alle anderen gibt's I Can't Stand the Rain, egal wie das Wetter bei euch gerade ist. Heute aber mal in einer ganz anderen Version. Eruption, der Frank Farian mit Precious Wilson. Die haben das Ding ja auch mal.

der Stefanos Galecki. Vielleicht kann ich auch ein bisschen was zu dem Kontrastprogramm dazu tragen, dazu beisteuern. Und zwar wünsche ich mir einen Titel von Rammstein, Du hast. Und das verbunden mit einem Gruß, der nach Nordrhein-Westfalen geht, zu meinem lieben Ex-Kollegen Dominik Decker. Ich hoffe, er hört das. Ich wünsche ihm was. Bis dann. Also, ich tät mich freuen tun.

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0: Ach, ja, schön, was hier gerade wieder los ist. Also ich sehe deutlich, ihr seid alle noch da.
1: Der Carsten aus Hildesheim. Ja, das ist mal wieder so einer dieser Tage, wo du im Auto sitzt und sagst, wow, lange nicht gehört, geil. Und das flasht mich gerade. Ihr macht echt tolle Musik. Heute triffst du mich besonders. Passend dazu für mich würde auch noch mal so ein Titel von Josley Brown, Somebody Else's Guy.

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7: Augenblicklich wird es allmählich kühler über Deutschland. In einigen Regionen war es das heute schon den ganzen Tag. Aktuell Mülheim an der Ruhr 18 Grad, leicht bewölkt. Danke, Rainer. Ja, dann haben wir in Braunschweig 16 Grad und bedeckten Himmel, hat Matthias geschickt. In Hartum in NRW. Keine Ahnung, wo es genau ist, aber 17 Grad und Sonne satt beim Jörg. Guck grad mal, was wir sonst noch anzubieten hätten. Also in Langen, das ist bei in Hessen in der Nähe vom Flughafen, 20 Grad sonnig bei Frankfurt, beim Oliver, so Donnerwetter. Heute ist so ein Tag mit Temperaturen, die wirklich weit auseinandergehen. Das wird heute Nacht noch schlimmer. Da kommen wir auf der Insel Sylt heute Nacht. 14 Grad, 13 Grad an der Ostsee. Tja, und die absoluten Niederungen Bayerns. 0 Grad heute Nacht. Schwäbische Alb, ungefähr 1 bis 3 Grad. 5 Grad ungefähr, so ja, für den Schwarzwald. Dann wären wir so im Taunus und im Hunsrück auch mit 1 bis 2 Grad im Rennen. Köln immerhin 5, das Saarland immerhin 6. Der Rhein

0: Graben 7, Berlin 11, Dresden 10. Hannover kommt auf ungefähr 6. Es wird kalt werden. Vereinzelt kommen ein paar Regentropfen dazu. Morgen früh startet der Tag mit Nebel, bringt dann aber im Laufe des Weiteren 14 Grad fürs Erzgebirge und bis zu 25 Grad am Kaiserstuhl und es wird auch wieder trockener.
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2: Ich bin Gregor Jusse Moser. Gezielte Finanzhilfen je nach Einkommen statt Tankrabatt für alle. Das ist bisher wegen fehlender Daten zwischen den Finanzämtern nicht möglich, aber laut Süddeutscher Zeitung arbeitet die Regierung daran, das zu ändern. In anderen Ländern, etwa in den USA, wird seit Jahren eine gezielte Hilfe praktiziert, teilweise mit Hilfe von Papierschecks, die per Post versandt werden. Streit mit der Familie, Geldsorgen oder die psychische Gesundheit. Viele Nutzer von Chatbots wenden sich mit persönlichen und vertraulichen Themen an die KI-Anwendungen. In einer Befragung des Software-Dienstleisters Proton geben 68% an, mindestens einmal ein sensibles Thema mit einem KI-System besprochen zu haben. Reportern von Politico und CNN ist erneut der Zutritt zum Weißen Haus verweigert worden, trotz Gerichtsanordnung. Der Secret Service hat laut Politico sogar einen Presseausweis beschlagnahmt. Ein Richter hatte verfügt, dass CNN, MS Now und Politico vorläufig wieder Zugang bekommen müssen. US-Präsident Trump hatte die drei Medien verbannt und ihnen Falschnachrichten vorgeworfen. Die deutsche Wirtschaft kommt wieder in Schwung und zwar kräftiger als bislang gedacht. Die führenden Wirtschaftsinstitute im Land haben ihre Konjunkturprognose verdoppelt. In ihrem Herbstgutachten erwarten sie jetzt für das laufende Jahr einen Anstieg des Bruttoinlandsprodukts um 1,3%. Im Frühling hatten sie noch mit einem Plus von 0,6% gerechnet. Jürgen Klopp steht vor seinem ersten Spiel als Bundestrainer der Fußballnationalmannschaft. Zum Auftakt trifft das DFB-Team in der Nations League um 20.45 Uhr auf die Niederlande. Thomas Bremser berichtet aus Amsterdam.
3: Die deutschen Fans hatten eine zum Teil kurze Anreise und einen sonnigen Tag hier in Amsterdam. Im Prestigeduell hoffen sie natürlich auf einen Sieg. Jürgen Klopp hat zu seiner Aufstellung nicht viel verraten. Ein Spieler muss am Abend auf die Tribüne, weil es sonst zu viele wären für die UEFA. Es trifft Neuling Conte von der TSG Hoffenheim.
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0: Tja, dann wünsche ich euch einen schönen Donnerstag. Feierabend. Macht was draus. Genießt ihn. Wir gehen mit euch da durch und bringen euch sicher nach Hause.

0: tourt gerade wieder durch Deutschland. Alison Moyet in Visible Alf. Seinerzeit die weibliche Hälfte vom Duo Yazoo. Das ist schon klasse. Also stimmlich hatte die wirklich definitiv ganz schwer was los. Apropos, es wird was vermisst. Und zwar etwas ganz Besonderes, nämlich eine Band aus den Jugendzeiten. Aber das muss er selbst erklären.
1: Grüßt euch, hier ist der Christoph. Ich bin gerade auf dem Heimweg ins schöne Allgäu auf der A7 unterwegs und genieße euer tolles Programm. Da fällt mir doch eine der Heldenbands unserer Jugend, die eigentlich viel zu wenig gespielt wird. Und das muss ich ehrlich sagen, auch bei euch, ist New Model Army. Spielt doch bitte mal was von New Model Army.
0: Das ist überhaupt kein Problem.

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andere Typ mit dem Gold kommt auch gleich in einer guten halben Stunde und ein paar zerquetschten. Gary's Gold bei Schwarzwaldradio. Aber mit dem Finger, nee, das lassen wir mal. Ja, was wir noch machen müssen, auf jeden Fall vorher die Maxi zum Feierabend. Und ich habe noch einen tollen Tipp für euch, falls ihr am Wochenende in der Region Offenburg unterwegs werdet. Denn da habt ihr ein ganz besonderes Schwarzwaldradio-Erlebnis. Es hat was mit Post und es hat was mit Schallplatten zu tun. Verrate ich euch auch noch alles. Allerdings müssen wir Mascha noch einen Gefallen tun. Der hat sich gemeldet und wünscht sich von uns Rio Reiser mit Für immer und dich. Das wäre total toll, wenn ihr das spielen könntet. Liebe Grüße nach Darmstadt. Hier ist Rio Reiser.

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1: Ich habe noch tolle Erinnerungen an den Italienurlaub 1986. Ich habe damals ein Original Lacoste-T-Shirt bekommen. Es hat umgerechnet 5 Mark gekostet. Das Krokodil guckte nach links und hatte keine Zähne. Aber naja, gut. Manchmal ist eben nicht alles so 100% klar, wie es sein soll. Das gilt auch für einen Riesenknaller aus dem Jahr 86 aus Italien, und zwar Valerie Doré und The Night. Gut, also früher hat ja am Anfang alles gerätselt, wie wird jetzt ausgesprochen, Valerie Doré. Aber nee, Valerie Doré hat es schon getroffen. Die Frau selbst allerdings, naja, auch eine sehr mysteriöse Angelegenheit. Das war das Dan Harrow-Prinzip, nur ein bisschen kleiner gedacht. Bei Dan Harrow waren es gleich 3 oder 4 Sänger, die ihn gedoubelt haben. Er stand später auf der Bühne, hat die Playback-Show abgeliefert. In dem Fall, naja, konnte also Monica Stucci, die Dame, die das Gesicht von Valerie Doré hingehalten hatte, selbst nicht singen. Das war Dora Carofiglio. Und die war zu dem Zeitpunkt eigentlich auch schon relativ bekannt als Sängerin der italienischen New Wave Band Novecento. Irgendwann flog auch der Schwindel mal auf. Der Song ist auf jeden Fall geblieben und ich finde ihn heute noch sehr gut. Hier ist die Maxi-Version einer echten Italo-Pop-Nummer, Valerie Doré und The Night bei Schwarzwaldradio.

Es ist der Donnerstagabend bei Schwarzwaldradio. 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
13: Tja, dunkel ist es natürlich überall, aber die Temperaturen heute Nacht, das ist ungerecht verteilt, kann man an der Stelle schon fast dazu sagen. Wärmster Punkt in der kommenden Nacht, tatsächlich mal wieder die Nord- und Ostseeküste. 14 Grad haben wir auf Sylt, 13 Grad bei Rostock, 11 Berlin, 10 Grad Dresden. Ja, und tatsächlich alles drumherum ist einstellig. Am kältesten trifft es heute Nacht den Bereich wieder mal so, ja, ein bisschen nördlich von München ist 0 Grad drin. Also die tiefsten Täler von Bayern und wirklich ganz tiefen Talmulden sind um Gefrierpunkt heute Nacht dabei. Da wird es richtig klapperarschkalt. Ansonsten hätten wir so um die 2 Grad im Bayerischen Wald, 3 Grad in den Alpenrändern, 1 Grad auf der Schwäbischen Alb, 6 Grad bei Frankfurt. Ja, im Breisgau 5 bis 7 Grad, Köln 8, das Saarland 9, Hannover 4 bis 6, Hamburg 8. Es wird kalt in Deutschland. Wem es zu kalt wird, dem könnte ich jetzt die passende Hitze empfehlen. Nicht zu warm, weil sonst schmilzt das Gold am Gary. Das lassen wir schön dran. Viel Spaß bei Schwarzwaldradio mit The Man, The Myth, The Legend. Here's the one, the only, Mr. Gary Preston and Gary's Golds.
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14: Ich bin Stefan Schütz. 87 Tage nach dem blamablen WM-Aus startet die Fußballnationalmannschaft unter dem neuen Bundestrainer Jürgen Klopp in die Nations League. In Amsterdam ist Erzrivale Niederlage der erste Kontrahent. Klopp ist der 13. DFB-Chefcoach in der langen Länderspielhistorie und sagte:
15: Für die Spieler wird es aus einem Grund, ein spezielles Spiel und ein auch schwieriges Spiel, weil der Gegner einfach richtig gutes Talent hat, Riesentalent hat. Wenn wir überhaupt eine Chance haben wollen, dann müssen wir es wirklich als richtiges, also wenn man so will, auch, wir sind ja nun mal Nachbarländer, kann man es ja auch als Derby sehen, als Derby annehmen.
14: Der 59-Jährige hat nach der WM-Pleite die Nachfolge von Julian Nagelsmann angetreten. Im Bundestag wurde heute über die Organspende gesprochen. Abgeordnete verschiedener Fraktionen suchen erneut nach einer

0: Mehrheit für eine Einführung der sogenannten Widerspruchslösung. Spender wäre dann jeder, der zu Lebzeiten nicht ausdrücklich widersprochen hat. Abgestimmt wurde heute noch nicht. Weitere Themen im Parlament waren die Pläne für eine höhere Tabaksteuer und geringere Führerscheinkosten. Der Europäische Gerichtshof stärkt die Rechte von Verbrauchern, die jahrelang zu viel für Wärme gezahlt haben. Bei unrechtmäßigen Preiserhöhungen in Energieverträgen dürfen Ansprüche auf Rückerstattung nicht automatisch nach 3 Jahren verfallen. Anlass war ein Streit vor dem Berliner Kammergericht um einen Fernwärmevertrag, dessen Preis mehrfach erhöht worden war. Mehr als jeder 5. Neuwagen in der EU fährt inzwischen rein elektrisch. Wie der Herstellerverband ACEA meldet, haben E-Autos ihren Anteil an den Neuzulassungen deutlich ausgebaut. Nach den ersten 8 Monaten in diesem Jahr lag der Anteil bei 21,7%, fast 6 Prozentpunkte mehr als noch im Vorjahr.
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3: Was braucht eine Show, um einen perfekten Start hinzulegen? Die Antwort darauf ist ganz einfach. Man muss die wichtigsten Zutaten miteinander vermischen. Genau das ist der entscheidende Faktor. Nile Rodgers und Bernard Edwards haben den Schlüssel dazu. Ladies and Gentlemen, welcome to Gary's Gold.

Es ist einer der großartigsten Disco-Songs aller Zeiten. Lost in Music, Sister Sledge, mehr gibt es dazu nicht zu sagen. Und der Dimitri von Paris Remix ist einfach grandios. Wie man einen fantastischen Track produziert in einer einfachen Lektion. Ein Song, der von Nile Rodgers und Bernard Edwards als Teil ihres Chic-Musik-Imperiums geschaffen wurde. Hey, Musikliebhaber, Musik ist Rhythmus und Rhythmus macht die Musik. Cerrone wusste das. Deshalb hat er einige der größten Momente in der Geschichte des Disco-Tanzens geschaffen. Aus dem Jahr 76, Here is a Love in C Minor.

Ein Meilenstein, the dance music, ladies and gentlemen, Cerrone hat mein Disco-Herz erobert. Love in C minor ist einfach pure Disco-Sex. Genau wie 1976, es war so damals. Die Tanzfläche brodelte von pulsierenden Körpern, die die alltäglichen Pflichten der Arbeit und die Verantwortung vergessen wollten. Dabei ging es einzig und allein darum, ins Nachtleben einzutauchen. Ja, obwohl wir gerade von Liebe und Harmonie sprechen, lassen wir uns über die Soul-Krone sprechen. Yeah. Nein, wir sprechen nicht darüber, wir spielen einfach. Nein, wir sprechen auch darüber. Why not? Die Stimmen, die durch ihre Klangschwingungen Gold zum Schmelzen bringen könnten. Während ich diese Sendung vorbereitet habe, gingen mir ja einige Melodien durch den Kopf und sie stammten von einem der fantastischsten Künstler, die ich leider bisher noch nicht gespielt habe. Aber jetzt ist es soweit. Ich denke, der richtige Zeitpunkt ist gekommen. Lou Rawls hat 61 Alben aufgenommen und mehr als 40 Millionen Platten verkauft. Er ist auch Gary's Gold und Teil meiner Jugend. Der Song, durch den ihn jeder kennt, produziert von Gamble und Huff, der sich 1 Million Mal verkauft hat, kommt gleich. Sein erster Nummer 1 Hit war 1966 in dem Billboard R&B Charts mit Love is a Hurting Thing. Darauf können wir uns freuen. Und die Dreierreihe Soul Crooners Part 1 eröffnet jetzt mit A Natural Man. Here is Mr. Lou Rawls.

Ja. Was für eine Stimme! Sein größter Fan war Frank Sinatra. Er sagte einmal, oh, diese Stimme. Ja, der Frank war auch ein Crooner, ne? Aber das war eine andere Art von Crooner. Lou Rawls, sein Cousin, war Chaka Khan. Aber beinahe hätten wir gar nicht erfahren,

0: wie gut er war. Im Jahr 1958 hatte Lou Rawls einen Autounfall, während er gemeinsam mit Sam Cooke auf Tournee war. Er wurde sogar bereits vor seinen Einlieferung ins Krankenhaus für tot erklärt, wo er 5,5 Tage lang im Koma lag. Doch irgendwie wollte er bleiben. Es war ein langer Weg bis zur Genesung. Es dauerte mehrere Monate, bis sogar sein Gedächtnis zurückkehrte. Unglaublich. Glücklicherweise blieb er uns erhalten, um einige der wunderbarsten Momente der Soul-Musik zu singen. Lou Rawls, thank you. Gleich in ein paar Sekunden gibt es hier bei Gary's Gold in eine ganz andere Richtung. Hip-Hop Hooray!
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einfach anders. Einfach genial. Mit raffiniertem Samples von Parliament, den Ohio Players, Loose Ends und ein paar weiteren. Me, Myself and I von De La Soul aus dem Jahr 1989. Davor People Every Day. Arrested Development von 92 aus dem Album 3 Jahre, 5 Monate und 2 Tage im Leben von, so hat es geheißen damals, mit großartigen Samples unter Kern, Melodie von Sly and the Family Stone, sowie von Fred Wesley and the Horny Horns. Und der Hip-Hop Hooray 3 in a row, Anfang, kam vom MC Light und Missy Elliott aus dem Jahr 96. Die Beats stammen aus einem Hit von Diana Ross aus dem Jahr 1980, Upside Down. Das wurde natürlich ebenfalls produziert von Nile Rodgers und Bernard Edwards damals. 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Und ein Song geht noch in diese Stunde. Produziert von Luther Vandross, gesungen von The Queen of Soul, Aretha Franklin, 1983. Here is Every Girl Wants My Guy.

0: Ganz ehrlich, Ladies and Gentlemen, diese Lady hätte auch noch das Telefonbuch singen können und es wäre trotzdem geiler Mat gewesen. Aretha Franklin, Every Girl Wants My Guy. Ich bin gleich wieder da in ein paar Sekunden. Don't go away.
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0: So ist es und gar nicht anders. Obwohl, wenn ich ganz ehrlich bin, es wird jetzt ein klein bisschen anders. Also manchmal muss man wissen, was man will. Ich habe 4 Jahre darauf gewartet, bis ich mich entschieden habe, diesen Mann in die Gary's Gold Hall of Fame zu integrieren. Es war mal ein Wunsch. Damals, 2022, von Sylvia und Michael 3. Hi, hi. Aber ich habe es bisher nicht gespielt. Hier ist die Legende. Udo Jürgens mit einem Disco-Knaller vor 47 Jahren. Ich weiß, was ich will. Und Leute, ich will.

Leute, Leute, Leute, Leute, was für eine Saxophon-Solo von dem Mann, der das Lied geschrieben hat, komponiert hat und gesungen wie ein junger Gott. Udo Jürgens, vielleicht die schönste Liebeserklärung, die in deutscher Sprache jemals komponiert wurde? Gute Frage. Eines ist sicher, es gab nicht viele Disco-Songs auf Deutsch und es gab nur einen Udo Jürgens. Ich hoffe, dass wir... das nicht so eine große Überraschung war da draußen. Aber ehrlich gesagt, das ist eine fantastische Produktion. Ich weiß, was ich will. Udo Jürgens und das am Donnerstagabend. Ich weiß schon, was ich machen möchte. Ja, tanzen mit Peter Brown und Dance with Me.

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Ja, selbstverständlich, natürlich, denn hier ist Schwarzwaldradio. Germany's biggest jukebox. Oh, und nun ist es soweit. Für einen der größten Sänger aller Zeiten. Gary's Gold am Donnerstag. The Soul Crooners Part 2 mit Barry White. Ich habe drei Songs ausgewählt, die meiner Meinung nach Barry so zeigen, wie er gehört werden wollte. Er hatte eine Stimme, die Gold zum Schmelzen bringen konnte. Er machte 20 Gold und 10 Platin-Singles

verkauft weltweit über 100 Millionen Tonträger und ist ganz einfach einer der meistverkauften Musikkünstler aller Zeiten. Und ich möchte starten mit einem Paul Hardcastle Remix von Never, Never Gonna Give You Up. Ladies and Gentlemen, Barry White. Und das hier ist unglaublich.

0: Practice What You Preach von 1994, die Nummer 1 in the US R&B Charts und schafft es in die Top 20 der britischen Charts. Es war einer seiner letzten großen Hits, nachdem er 21 Jahre zuvor im Jahr 73 seinen ersten gelandet hatte. Doch sein musikalisches Vermächtnis wird noch lange weiterbleiben und weiterleben. Dankeschön, Barry. Hier ist Gary. Und Gary's Gold geht auch gleich weiter in ein paar Sekunden. Und ich freue mich auf einen Song, der nicht jeder kennt, aber allein der Titel macht neugierig. Spaced Out von Pure Energy.
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ganz einfach alles, was Kano gemacht haben, gefällt mir persönlich. Und deshalb ist es Gary's Gold. Ach, so wunderschön. Stell dir einfach mal vor, Kano can't hold back your loving. Stell dir einfach mal vor, das wäre die Art von Musik, die im Jahr 2026 im Radio das gespielt wird. Oh, sie wird ja tatsächlich gespielt, denn hier ist Schwarzwaldradio, Deutschlands größte Jukebox. Gestern am 23. September 1980 gab Bob Marley sein letztes Konzert in Pittsburgh, Pennsylvania. Unmittelbar nach seinem Auftritt brach er zusammen und wurde sofort zur Behandlung ins Krankenhaus gebracht. Der Krebs ließ sich aber nicht besiegen und der Rest der Tournee wurde abgesagt. Die Legende starb im Mai 1981. Sein letzter live aufgeführter Song kommt jetzt. Der Reggae Maestro, der für immer eine Ikone in Jamaica und der gesamten Welt bleiben wird. Hier ist er, Get Up, Stand Up, Bob Marley and the Wailers. For me, Gary.

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5: Ich bin Stefan Schütz. Wer jahrelang zu viel an seinen Energieversorger zahlt, hat jetzt bessere Chancen, Geld zurückzubekommen. Laut dem Europäischen Gerichtshof verfallen Ansprüche wegen unwirksamer Preisänderungen nicht einfach nach 3 Jahren. Ronny Thorau berichtet.
6: Auslöser war ein Fernwärmeversorger hier in Berlin, dessen Arbeitspreis änderte sich ab 2015 jedes Jahr für eine Kundin. Doch erst 2019 erhob die Einspruch. Zu spät, erklärte das Kammergericht Berlin. Wer 3 Jahre nicht widerspreche, müsse zahlen. Der Europäische Gerichtshof sieht das anders. Unwirksame Preiserhöhungsklauseln können also künftig wohl länger als 3 Jahre erfolgreich beanstandet werden.
5: Auf den Straßen hat es im laufenden Jahr bisher weniger Verkehrstote gegeben. Laut Bundesstatistik gab es aber mehr Todesopfer, die mit einem E-Scooter unterwegs waren. Knapp 30 sind nach einem Unfall gestorben und das sei wirklich auffällig, sagen die Statistiker. Denn in allen anderen Gruppen, also Auto- und Motorradfahrer, Radler und Fußgänger, gab es weniger Tote. Außerdem wurden viel mehr Leute auf E-Scootern verletzt, vor allem Teenager. Die deutsche Wirtschaft kommt wieder in Schwung und zwar kräftiger als bislang gedacht. Die führenden Wirtschaftsinstitute im Land haben ihre Konjunkturprognose verdoppelt. In ihrem Herbstgutachten erwarten sie jetzt für das laufende Jahr einen Anstieg des Bruttoinlandsproduktes um 1,3%. Im Frühling hatten sie noch mit einem Plus von 0,6% gerechnet. Dieser Aufschwung stehe auf einem schmalen Fundament, sagen die Experten. Streit mit der Familie, Geldsorgen oder die psychische Gesundheit. Viele Nutzer von Chatbots wenden sich mit persönlichen und vertraulichen Themen an die KI-Anwendungen. In einer Befragung des Software-Dienstleisters Proton gaben 68% an, mindestens einmal ein sensibles Thema mit einem KI-System besprochen zu haben. Gleichzeitig vertrauen gut 40% der Nutzer den Anbietern wenig oder gar nicht, wenn es um den Datenschutz geht.
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8: Ich bin Moritz Einzel. Die Bundesregierung will künftig gezielter finanziell helfen können, abhängig vom monatlichen Einkommen. Das Problem, laut Süddeutscher Zeitung, dem Bundeszentralamt fehlen dafür wichtige Daten, etwa Kontoverbindungen und Einkommensverhältnisse vieler Bürger. Die Finanzämter der Länder sollen diese Informationen künftig übermitteln dürfen. Hintergrund ist zum Beispiel die Kritik am Tankrabatt, von dem auch Gutverdiener profitieren. Rheinland-Pfalz hat ein weiteres Jahr den Vorsitz der Ministerpräsidentenkonferenz inne. Das beschlossen die Regierungschefs der Länder einstimmig. Turnusgemäß wäre Sachsen-Anhalt ab Oktober dran gewesen, mit einem möglichen AfD-Ministerpräsidenten Siegmund. Juristen sagen, dieses politische Manöver sei zulässig. Es ist das Gipfeltreffen der beiden wohl gerade mächtigsten Männer der Welt und kann deshalb Auswirkungen haben auf Politik und Wirtschaft weltweit. US-Präsident Donald Trump hat den

0: chinesischen Staatschef Xi Jinping in Washington empfangen. Tina Eck berichtet.
1: Der pompöse Empfang hier in Washington kann kaum vom Konfliktstoff ablenken. Handel, Zölle, Taiwan, KI und Kriege, im Speziellen Chinas Ölimporte aus dem Iran und Russland. Beim Staatsbankett am Abend ist die Tech-Branche dabei. Stärkere Kontrollen bei der Entwicklung von KI oder Superintelligenz stoßen bei Trump und Xi auf Ablehnung.
0: Die Bundesregierung will Geheimdiensten mehr Macht geben. Der Bundestag hat über einen Gesetzentwurf beraten, der die Befugnisse von BND und Verfassungsschutz ausweiten soll. Künftig könnte der BND fremde IT-Systeme angreifen und ausländische Unternehmen sabotieren, wenn von ihnen eine Gefahr für Deutschland ausgeht. Die Begründung der Regierung: Deutschland sei zunehmend Ziel von Spionage, Sabotage, Cyberangriffen und Desinformation.

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1: 24. September 1985. John Parr steigt mit St. Elmo's Fire in die Charts ein. Ist ein Junge wie viele in seinem Alter. Er wächst in Kanada auf, er macht gerne Sport, ist mit seinen Freunden unterwegs, bis er mit 15 in einen Autounfall verwickelt wird. Von diesem Moment an ist er von der Hüfte abwärts gelähmt. Aber stoppen tut ihn das nicht, im Gegenteil. Er wird einer der paralympischen Sportler Kanadas der 80er Jahre. Und vor allem ist er auch ein Aktivist. Er möchte auf behinderte Menschen und Sportler aufmerksam machen und Geld sammeln, um denen zu helfen, denen es noch schlechter geht als ihm. Dafür umrundet er mit seinem Rollstuhl die Welt. Diese Geschichte findet John Parr so beeindruckend, dass er sie als Inspiration nimmt für einen seiner größten Hits.

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6: Ich bin Moritz Einzel. Beim Debüt von Jürgen Klopp als Bundestrainer hat die deutsche Fußballnationalmannschaft einen Sieg knapp verpasst. Das DFB-Team kam in Amsterdam gegen die Niederlande zu einem 1:1 Unentschieden. Felix Metscher brachte Deutschland in der 32. Minute in Führung. In der Nachspielzeit erzielte Cody Gakpo den Ausgleich für die Niederlande. Als nächstes trifft das deutsche Team am Sonntag in Augsburg auf Griechenland. Im Bundestag ist heute über einen neuen Anlauf zu einer Gesetzesänderung beim Thema Organspende debattiert worden. Eine fraktionsübergreifende Gruppe von Abgeordneten hat einen Entwurf für eine Widerspruchslösung eingebracht. Die SPD-Abgeordnete Dittmar sagte, man wolle die Ausgangslage verändern.
7: Heute müssen diejenigen aktiv werden, die Organe spenden wollen. Sie müssen ihre Zustimmung erklären. Künftig müssen diejenigen aktiv werden, die keine Organe spenden wollen. Sie müssen widersprechen. Jeder Mensch kann Nein sagen.
6: Der Grünen-Abgeordnete Lehmann vertritt eine andere Meinung.
8: Ein Mensch sollte nur selbst über seinen Körper verfügen. Die Widerspruchsregelung hingegen bedeutet im Kern nichts anderes als eine Vergesellschaftung des Körpers.
6: Etwa 8000 Menschen in Deutschland warten derzeit auf ein Spenderorgan. Eigentlich sollte Sachsen-Anhalt demnächst den Vorsitz der Ministerpräsidentenkonferenz übernehmen. Stattdessen behält Rheinland-Pfalz den MPK-Vorsitz für ein weiteres Jahr. Das haben die Regierungschefs der Länder beschlossen. Hintergrund ist der Wahlsieg der AfD in Sachsen-Anhalt und die Ungewissheit, wer dort künftig regiert. Reporter der US-Medien CNN, MS Now und Politico haben wieder Zugang zum Weißen Haus. Das teilten die drei Medienhäuser mit, nachdem sie zunächst erneut zurückgewiesen worden waren, trotz eines Richterspruchs zu ihren Gunsten. Ein Richter ordnete den vorläufigen Zutritt für Vertreter der drei Medien an, nachdem US-Präsident Trump sie vergangenen Freitag aus seinem Amtssitz verbannt hatte.
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9: Einen wunderschönen guten Abend, guten Morgen, guten Tag, guten wann auch immer ihr uns hört. Freddy Kappen hier mit einer neuen Ausgabe Unforgettable. Die Welt ist eine Scheibe. Wir präsentieren essentielle Alben der Musikgeschichte. Und heute geht es unter anderem um Emanzipation. Also nicht, dass Annie Lennox nicht auch schon zu Eurythmics-Zeiten eine emanzipierte Frau gewesen wäre. Aber mit ihrem Solo-Debüt Diva hat sie sich auch künstlerisch emanzipiert. Annie Lennox und Diva, das gibt's heute mit Hintergrundstories, der Musik dazu. Und los geht's mit der zweiten Single des Albums Walking on Broken Glass.

Ihr hört Unforgettable, die Welt ist eine Scheibe und es war Walking on Broken Glass von Annie Lennox. Ja, und dieser Song, der lebt von Kontrasten. Der Songtext steht im Gegensatz zur fröhlichen Musik mit seinem karibisch inspirierten Piano-Intro. Und die Musik, die verändert sich innerhalb des Songs auch immer wieder in Textur, Tonart und Rhythmus. Passend zum Bild des selbstbestimmten Gehens über das gebrochene Glas im Refrain, über die Qual, verlassen worden zu sein, bis hin zu der Feststellung, damit das Leben der Protagonistin ruiniert zu haben. Since you've abandoned me, my whole life has crashed, heißt es da. Ein Leben in Scherben also. Für Freude dürfte wiederum der Erfolg der Single gesorgt haben. Das Stück wird zum Nummer 1 Hit in Kanada, schafft Platz 14 in den USA und ist damit sogar erfolgreicher als der Keytrack und Vorbote des Albums, die Ballade Why. 2 Jahre lang hat Annie Lennox nach dem Ende der Eurythmics erstmal gar nichts gemacht und sich immer die Frage gestellt, ob sie überhaupt eine Platte machen soll, erzählt sie 1992 zum Album-Release. Aber, Zitat, ich bin Musikerin, ich bin Sängerin, das bin ich, das ist meine Identität. Wenn all das nicht passiert, was mache ich denn dann? Als Eurythmics hat Annie mit Partner Dave Stewart alle Sweet Dreams gelebt, zwischenzeitlich sogar als Paar The Miracle of Love erfahren und mit dem Album We Two Are One zum Ausklang der 80er nochmal ein Statement der Zusammengehörigkeit gesetzt. Aber Annie macht keinen Hehl daraus, dass das Verhältnis zu Dave Stewart zu der Zeit ein schwieriges ist. 10 Jahre Pause braucht es dann auch bis zur Reunion, quasi fast die gesamten 90er Jahre durch. Und zu Beginn dieser 90er erscheint deshalb Diva, das Solo-Debüt von Annie Lennox.

Das Video zeigt Annie zu Beginn des Songs jedenfalls ohne Make-up, ohne tolle Klamotten, ganz natürlich vor einem Make-up-Spiegel. Sie brezelt sich mehr und mehr auf, wird zur Diva und zum Ende des Songs gibt's zusätzlich zum optischen Glow-up auch einen kleinen lyrischen Rant, wie man das so neudeutsch sagt. This is the book I've never read. These are the words I never said. Do you know how I feel? 'Cause I don't think you know how I feel. Also eine Frau, die sich das Recht behält, weder selbst genau zu wissen, wer sie eigentlich ist, die sich aber auch nicht von anderen einordnen lassen will. Das ist quasi Annies Version von I Did It My Way. So steht's sinngemäß in den Liner Notes ihrer Best of aus dem Jahr 2009. Kritiker und Hörer hören bei Why eigentlich eher einen klassischen Trennungssong. Ja, und das ist natürlich völlig nachvollziehbar und passt natürlich auch.

Der dritte Song des Albums, die zweite Single Precious, hat nichts mit der gleichnamigen Eurythmics B-Seite ihrer Single Revival ein paar Jahre zuvor zu tun. Das Annie Lennox Solo Precious ist ein tanzbarer Mid-Tempo-Song, der auf Annies damals anderthalbjähriger Tochter Lola gemünzt sein soll. Die wird hier offenbar als der Precious Little Angel, also der wunderschöne kleine Engel, besungen. Der Song klänge nach der Leidenschaft und Intensität eines Lisa Stansfield-Stückes. Er hat Soul, er hat Bass und der wird hier sowie auch auf den anderen Stücken des Albums gespielt vom US-Amerikaner Doug Wimbish, ex Living Colour. Auf dessen Kollaboliste stehen so namhafte Größen wie Seal, Madonna, die Stones.

Sessions und auch Depeche Mode. Ja, und wo wir jetzt schon beim Name-Dropping sind, die B-Seite des für die Single nochmal etwas aufgepeppten Precious ist übrigens der Song Step by Step, den Whitney Houston dann später für den Soundtrack zu The Preacher's Wife covern wird und auch erfolgreich als Single rausbringt.

Legend in my living room ist ein Song über eine Person, die es nie wirklich geschafft hat und darüber verbittert ist. Ob Annie Lennox diese Person selbst sein könnte, ob sie sich in deren Lage versetzen könnte, wenn sie denn nicht so erfolgreich geworden wäre, das kann sie nicht beantworten. Ihr Vater habe ihr jedenfalls immer gesagt, sie könne jederzeit nach Aberdeen zurückkommen und sie dachte nur, um Gottes Willen bloß nicht. Annie hasste die Schule und die Option, Lehrerin zu werden, hätte sie wohl umgebracht, sagt sie. Ich habe Glück, dass es anders gekommen ist, so Annie Lennox im Jahr 92.

Der Albumtitel Diva sei ironisch gemeint, denn wie arrogant sei es denn, diesen Namen zu verwenden, sich eine Krone aufzusetzen, sagt Annie damals in einer BBC-Doku zur Albumveröffentlichung. Aber Annie Lennox mache das mit einem Lächeln, denn die Diva, die man sieht, das ist nicht zwingend die Person, die auch wirklich dahinter steckt. Sie erscheint Abend für Abend auf der Bühne und danach versucht sie wieder, mit ihrem eigenen Leben klarzukommen. Es sei tatsächlich schwierig gewesen, manchmal zwischen Privatperson und Bühnenfigur zu unterscheiden, sagt Annie. Haben Diva-Allüren denn auch was mit ihrem Alleingang zu tun? Annie sagt, ich hätte nie gedacht, dass ich eine Platte ohne Dave Stewart schreiben könnte, aber das Ganze war dann auch die Herausforderung. 8 der 10 Tracks der Vinyl-Version schreibt Annie Lennox allein, bei 2 arbeitet sie mit Co-Autoren.

Die gefühlvollen Stücke auf Diva seien weniger kantig, weniger bitter, weniger wütend. Wahrscheinlich reflektiere es Lennox gegenwärtige Situation als erfülltere Person. Sie sei an einem sehr gesunden Ort, sagt sie 1992 zum Release. Jetzt könnte man sagen, klar, du bist Multimillionärin, hast eine Karriere, siehst gut aus, was soll man da auch jammern? Aber der Schlüssel zu allem sei eben die Liebe. Dabei schwingt auch ihre neue Rolle als Mutter mit. Nach einer Fehlgeburt im Jahre 1988 kommt 1990 schließlich ihre erste Tochter zur Welt, 1993 inmitten des Diva-Welterfolges die zweite.

Produziert hat die Diva Steven Lipson den jetzt mittlerweile über 70-Jährigen, kann man heute schon als Produzentenlegende gleich auf mit Trevor Horn einordnen. Und aus diesem Umfeld stammt Lipson ja auch, hat mit Frankie Goes to Hollywood, Propaganda oder sogar Paul McCartney gearbeitet. Steven Lipson frickelt einerseits gern elektronisch, spielt aber auch Gitarre und schafft so den Brückenschlag zwischen damaligen State-of-the-Art-Elektronik-Schnickschnack und echten Instrumenten. Eine Kunst, die auch die Eurythmics immer sehr gut beherrscht haben.

Ihr hört immer noch Unforgettable, heute mit Diva von Annie Lennox. Und kleiner Fun Fact, das gerade gehörte Little Bird, eine weitere Single des Albums, ist eins der Lieblingsstücke von Tokyo Hotel Sänger Bill Kaulitz. Ja, und für die, die diese Band nicht kennen wollen, der Kaulitz ist eine doch recht erfolgreiche Diva der Neuzeit. Also, da schließt sich ein Kreis. Ihm gefällt auch sicher das Motto des nächsten Stückes. In der durch Röhreneffekte auf alt gemachten Coverversion Keep Young and Beautiful geht es um die Schönheit und deren Vergänglichkeit auf eine sehr humorvolle Weise. What's cute about a little cutie? It's her beauty, not brains, heißt es da also sinngemäß. Was ist an einer süßen süß? Es ist ihre Schönheit und nicht ihr Intellekt. Ja, noch ein bisschen mehr Kontroverses hinten dran. If you're wise, exercise all the fat off. Ja, also, wenn du schlau bist, dann gehst du mal bitte ins Fitnessstudio. Das hat man zuletzt sinngemäß so vielleicht von Shirin David in Bauch, Beine, Po gehört. Wie viel Ironie bei der allerdings dabei war, das bleibt offen. Keep

Heute im Jahr 2026 wissen wir, dass Annie Lennox wirklich in Würde gealtert ist. Visuell spendiert sie dem Album damals zu jedem Song tatsächlich einen eigenen Clip. In vollem Diva-Outfit tritt Annie Lennox in Venedig auf, wo auch das Cover fotografiert ist und das Why-Video gedreht wird. Im Clip zu The Gift trifft sie auf Passanten. Ob es Fans sind oder einfach nur Leute, die sich wegen Verdacht auf Prominenz mit der Diva in Federboa fotografieren lassen wollen, wahrscheinlich stimmt beides ein bisschen. Dass Annie Lennox mit Diva ihren Superstar-Status auch als Solokünstlerin zementiert, das kann man ganz sicher sagen im Rückblick. Vierfach Platin in England fürs Album, Doppelplatin in den USA und in Deutschland und im Rest von Europa läuft's auch bestens.

0: Entspannt geht das Album Diva zu Ende, so wie es mit Why auch beginnt, wobei wir tatsächlich der Dramaturgie wegen die Chronologie nicht ganz eingehalten haben. The Gift ist eigentlich der vorletzte Song. Das hier ist aber definitiv die letzte Wortmeldung von uns für den Moment. Und damit ist diese Folge Unforgettable zu Ende. Große Bitte jetzt an euch. Schaut bei Facebook vorbei, folgt uns da. Ihr findet uns unter Music Podcast Unforgettable. Schreibt sich Unforget LP und das Ganze in einem Wort. Also Unforget Englisch und LP noch hinten dran. Wie die Abkürzung für Longplayer, das Ganze ohne Leerzeichen. Ich bin Freddy Kappen, ich freue mich auf euch, auf die nächste Folge. Auf Wiederhören, bis dann.
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4: Ich bin Moritz Einzel. Die deutsche Fußballnationalmannschaft hat beim Debüt von Jürgen Klopp als Bundestrainer einen Sieg knapp verpasst. Das DFB-Team kam in Amsterdam gegen die Niederlande zu einem 1:1 Unentschieden. Felix Metscher brachte Deutschland in der 32. Minute in Führung. In der Nachspielzeit erzielte Cody Gakpo den Ausgleich für die Niederlande. Klopps Fazit bei RTL.
5: Ich war mit vielen Einzelleistungen sehr, sehr, sehr zufrieden. War generell mit der Leidenschaft, die wir an den Tag gelegt haben, sehr zufrieden. Wir können besser und mehr Fußball spielen, ganz bestimmt.
4: Als nächstes trifft das deutsche Team am Sonntag in Augsburg auf Griechenland. Gezielte Finanzhilfen je nach Einkommen statt Tankrabatt für alle. Das ist bisher wegen fehlender Daten zwischen den Finanzämtern nicht möglich. Aber laut Süddeutscher Zeitung arbeitet die Regierung daran, das zu ändern. In anderen Ländern, etwa in den USA, wird seit Jahren die gezielte Hilfe praktiziert. Teilweise mit Hilfe von Papierschecks, die per Post verschickt werden. Die Bundesregierung will Geheimdiensten mehr Macht geben. Der Bundestag hat über einen Gesetzentwurf beraten, der die Befugnisse von BND und Verfassungsschutz ausweiten soll. Künftig könnte der BND fremde IT-Systeme angreifen und ausländische Unternehmen sabotieren, wenn von ihnen eine Gefahr für Deutschland ausgeht. Die Regierung begründet den Schritt, Deutschland sei zunehmend Ziel von Spionage, Sabotage, Cyberangriffen und Desinformation. Streit mit der Familie, Geldsorgen oder die psychische Gesundheit. Viele Nutzer von Chatbots wenden sich mit persönlichen und vertraulichen Themen an die KI-Anwendungen. In einer Befragung des Software-Dienstleisters Proton gaben 68% an, mindestens einmal ein sensibles Thema mit einem KI-System besprochen zu haben. Gleichzeitig vertrauen gut 40% der Nutzer den Anbietern wenig oder gar nicht, wenn es um Datenschutz geht.
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1: Ich bin Moritz Einzel. Rund 3 Monate ist das frühe WM aus her. Jetzt soll eine neue Ära beginnen für die deutsche Fußballnationalmannschaft. Sie trägt die Handschrift von Jürgen Klopp als Bundestrainer. Sein erstes Spiel in der Nations League in den Niederlanden ist ganz gut gelaufen. 1:1, der entstand am Abend in Amsterdam. Torschütze für Deutschland war Felix Metscher in der 32. Minute. DFB-Kapitän Joshua Kimmich bei RTL.
2: In der zweiten Halbzeit hat man dann schon das Gefühl gehabt, dass die Holländer stärker wurden, dass sie bessere Chancen hatten. Wir waren dann mit dem Verteidigen ja beschäftigt, hatten auch da noch den ein oder anderen Konter, den wir nicht ganz so sauber ausspielen, sonst können wir vielleicht das 2-0 machen. Unterm Strich verdient das Unentschieden.
1: Der Ausgleich gelang den Niederländern in der Nachspielzeit. Jürgen Klopps Heimpremiere als Bundestrainer ist dann am Sonntagabend in Augsburg gegen Griechenland. Rheinland-Pfalz behält den Vorsitz der Ministerpräsidentenkonferenz für ein weiteres Jahr. Das haben die Regierungschefs der Länder beschlossen. Eigentlich hätte Sachsen-Anhalt den MPK-Vorsitz in Kürze übernehmen sollen, doch nach dem AfD-Wahlsieg herrscht Ungewissheit, wer dort künftig regiert. Es ist das Treffen der beiden wohl mächtigsten Männer der Welt und kann deswegen Auswirkungen auf die gesamte Weltwirtschaft haben. US-Präsident Trump hat den chinesischen Staatschef Xi in Washington empfangen. Dabei ging es um Themen wie Handel, künstliche Intelligenz und die Kriege in der Ukraine und im Iran. Xi sprach sich für eine stärkere Zusammenarbeit aus. Trump hob hervor, auch China wolle KI nicht staatlich regulieren. Die deutsche Wirtschaft kommt wieder in Schwung und zwar kräftiger als bislang gedacht. Die führenden Wirtschaftsinstitute im Land haben ihre Konjunkturprognose verdoppelt. In ihrem Herbstgutachten erwarten sie jetzt für das laufende Jahr einen Anstieg des Bruttoinlandsprodukts um 1,3%. Im Frühling hatten sie noch mit einem Plus von 0,6% gerechnet.
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1: Hallo aus Deutschlands schönstem Mittelgebirge, dem Schwarzwald. Mein Name Zara Roth. Ich lebe da, wo andere Urlaub machen, und nehme euch mit auf meine Touren. Visit Black Forest ist der Podcast für alle, die gern in der Natur sind, gut essen gehen und eure klimafreundliche Reiseinspiration in 20 Minuten. Heute treffe ich mich zum Essen und vor allen Dingen über Essen reden im nördlichen Schwarzwald, gleich neben dem Aldegott im Engel. Das klingt himmlisch und das wird es auch. In Sassbachwalden, eine kleine Gemeinde im Ortenaukreis, keine halbe Stunde von Frankreich entfernt. Heute habe ich einen einzigen Gesprächspartner und das ist Hannes Finkbeiner. Er ist Autor, Journalist und Schwarzwälder. In seinem Buch Schwarzwald, meine kulinarische Heimat, setzt er sich kritisch und ausführlich mit der Küche seiner Heimat auseinander. Also, los geht's. Sassbachwalden liegt auf 172 bis 1164 Meter am Westhang der Hornisgrinde. Sprich, es ist steil und die Aussicht ist fantastisch. Im Rücken der Schwarzwald, mitten in den Weinbergen und vor Augen die Oberrheinebene und Frankreich mit den Vogesen. Das Beste aus allen Welten. Der Kneipp- und heilklimatische Kurort selbst sieht aus wie aus einem japanischen Märchenfilm, wenn das alte Europa gezeigt wird. Altes Fachwerk, bemalte Fenster.

0: Fensterläden, Blumenstauden, alte Steinbrunnen, ein Bächlein, das durch den Ort fließt, kleine Lädchen und goldene, schmiedeeiserne Gasthausschilder. Mit einem Wort, malerisch.
1: Das ist schön. Das ist wunderschön.
0: Hier treffe ich mich mit Hannes Finkbeiner. In einem Traditionshaus, das auch mit einem Rezept den Weg in sein Buch gefunden hat. Geschäftsführerin Christine Mamba.
2: Ich bin zusammen mit meinem Vater Inhaberin und Geschäftsführerin. Also Sasbachwalden natürlich mit dem historischen Ortskern, mit den Fachwerkhäusern, ist natürlich ein ganz besonderes Ensemble, würde ich sogar sagen, überhaupt auch hier in unserer Region noch mal ganz besonders. Unser Haus, also der Engel, besteht schon seit 1764 und ist auch seitdem in der Familie, also immer von der Familie geführt. Natürlich durch Heirat gab es mal ein bisschen Namenswechsel, aber immer in der Familie geführt und weitergeführt. Ist schon Schwarzwald erkennbar, aber der moderne Schwarzwald.
3: Aber das Kreuz hängt noch in der Ecke.
2: Ja, das ist ja auch ein bisschen Heimat und Tradition, Brauchtum. Genau, also wir genießen schon noch so die Rheinebene und ja, viel Sonne. Und das macht es auch besonders, dass wir hier in den Tieflagen die Weinberge haben. Und wenn man nach oben fährt, also wirklich richtig Schwarzwald.
0: Jetzt kommt der Küchenchef und Ehemann der Geschäftsführerin in voller Montur aus der Küche. Vor dem Mittagessen hat er kurz Zeit.
3: Also im Buch von Hannes Finkbeiner sind jetzt hier die Hechtklößchen erwähnt, von denen er sagt, die hätte er hier schon besonders gut gegessen. Die sind aber nur ab und zu auf der Karte.
4: Ja.
3: Okay. Können wir trotzdem kurz ein, zwei Sätze dazu sagen? Ist das überhaupt ein Gericht? Ist das noch ein zeitgemäßes Gericht oder ist das sowas ganz Traditionelles, was nur alte Leute bestellen?
4: Es ist eher so dieses, ja, da muss man sagen, jetzt ältere Leute essen.
3: Okay.
4: Denke ich mal. Also wo dann solche Leute bestellen.
3: Genau. Also damit holt man keine jungen
4: nicht wirklich, ne.
3: Foodies mehr ab.
4: Ne.
3: Okay. Also ich würde sie trotzdem probieren. Ich muss sagen, ich habe auch noch nie welche gegessen.
4: Ja. Also vom Kochtechnischen her ist es schon also mehr intensiv, wie wenn man jetzt einfach nur ein Stück Fisch oder was brät oder dämpft oder wie auch immer. Da ist es natürlich handwerklich schon eine große Kunst, diese Sachen zu machen, jetzt recht Klößchen.
3: Und es ist so ein bisschen geliehen von den Franzosen, aber ja, also, interpretiert regional, oder?
4: Ich glaube, beiderseits vom Rhein ist das groß geworden. Also das gab es auch bei uns schon immer hier.
3: Und was wäre da jetzt so eine moderne Version? Also gibt es regionalen Fisch, den ihr auf der Karte habt? So ein Gericht, auf das ihr
4: Also regional haben wir Saiblinge oder Forellen. Das kam früher immer aus Baden-Baden aus der Richtung. Jetzt eher dann kommt man da nach Bayersbronn hoch, wenn man so Sachen ganz regional möchte. Im Moment haben wir so Zandermaultäschler drauf. Das ist sowas Ähnliches, auch mit einer Farce, aber auch mit Stückchen drin. Also ein bisschen aufgibt. Pept, sage ich mal so.
3: Und dann gibt es hier Schwarzwälder Tapas. Also hier auch wieder eine neue Interpretation der Schwarzwälder Küche. Man bekommt nicht einen riesen Teller mit einem großen Stück Fleisch, sondern man kann ganz viele kleine Sachen probieren.
4: Genau, das ist so wie ein Buffet gemacht. Da kann sich dann jeder so viel holen, von was man möchte und wie viel man möchte.
3: Toll.
4: Und das kommt immer, donnerstags machen wir das und das kommt wirklich gut an.
3: Also das Jahr durch?
4: Das ganze Jahr durch, aber immer unterschiedliche Tapas. Also jetzt ist diese Schwarzwälder, im nächsten Monat ist Gänse-Enten und so geht es immer saisonal, was verfügbar ist.
3: Was ist gerade Ihr Lieblingsgericht?
4: Mein Lieblingsgericht? Mhm. Im Moment? Wow. Also Zander mit Sauerkraut, das mag ich eigentlich schon gern.
3: Zander mit Sauerkraut?
4: Ja. Ein Kartoffelpüree.
3: Ist da ein Sößchen dabei? Oder ist
4: da ist eine Soße dabei, also mit Schnittlauch und so eine aufgeschäumte Butterfischsoße.
3: Und das ist auch total regional, ne?
4: Also der Kohl. Sauerkraut, das ist natürlich, das ist von hier dann, also besser gesagt aus dem Elsass kriegen wir das.
3: Ja.
4: Aber dann so wie wir es kochen, mit Äpfeln, mit Zwiebeln, mit Weißwein dann, ist schon sehr lecker.
3: Klingt sogar irgendwie gesund.
4: Ja, das auch noch nebenher, wenn man die Soße weglässt, ja.
0: Und jetzt trifft auch Hechtklößchen-Fan Hannes Finkbeiner ein. So alt ist er übrigens gar nicht. Jedenfalls, er räumt mit einigen romantischen Schwarzwaldmythen auf in seinem Buch. Stattdessen erklärt er anschaulich, wo welche kulinarischen Traditionen herkommen, wie das Schlachtfest, der Kartoffelsalat und die Linzertorte. Und er gibt auch Rezepte zum Besten und verrät, wo er was schon richtig gut gegessen hat.
3: Hannes Finkbeiner, was muss man über ihn wissen? Er kann Forellen mit der Hand fangen, er kommt aus Schönmünsach, also im Schwarzwald, und er hat eine, Zitat, kritische Distanz zum Schwarzwälder Schinken, Zitat Ende. Und ich möchte mit ihm reden über ganz viele Gerichte, die in seinem neuen Buch vorkommen. Das heißt Meine kulinarische Heimat, Menschen, Geschichten und Rezepte aus dem Schwarzwald. An diesem Zitat, kritische Distanz zum Schinken, merkt man schon, also das ist nicht so

0: ein weiteres Schwarzwälder Buch mit fetten Torten und fettem Fleisch, sondern eher so eine Kulturgeschichte. Und da sind auch ganz viele ganz überraschende Rezepte und Geschichten drin, die man vielleicht auch noch nicht kennt, selbst wenn man denkt, man kennt den Schwarzwald gut. Und deswegen finde ich schön, dass du heute Zeit gehabt hast, vorbeizukommen.
1: Vielen Dank für die Einladung.
0: Wie kamst du überhaupt auf die Idee, so ein Buch zu schreiben? Das ist, du war jetzt mal nötig. Ich weiß so viel über die Gegend, aus der ich komme. Jetzt muss ich das mal in ein Buch fassen. Oder hast du in den ganzen Büchern, die es schon gibt, so eine bestimmte Sichtweise vermisst?
1: Nee, in diesem Fall war es wirklich so, dass der Verlag auf mich zukam, das Thema vorgeschlagen hat, und ich hatte mir dann eher überlegt, eben was du auch gesagt hattest, dass es ja sehr viele Schwarzwaldbücher gibt, und ich mich eher gefragt habe, kann ich da jetzt irgendwie eine andere Perspektive drauf finden oder kann ich was anderes erzählen wie andere? Und das hat relativ schnell gedacht, ja, weil mich eigentlich dieses Klischee des Schwarzwaldes, diese Schwarzwaldromantik, ich sage jetzt einfach mal böse Kitsch, das nervt mich schon, seit ich ein kleiner Junge hier aufgewachsen bin. Wenn man den Bollenhut, ne, der in drei Ortschaften des Ortenaukreises getragen wurde, und jetzt ist der plötzlich sinnbildlich für den kompletten Schwarzwald. Das sind einfach so Dinge, wo ich ab und zu denke, man könnte ein bisschen mutiger auch mit unserem Erbe umgehen hier.
0: Du kommst selber aus so einer kleinen, also wenn man das so liest, klingt es so ein bisschen Bilderbuch. Der Schwarzwaldbub, die Eltern sind Gastronomen und haben ein Gasthaus. Und dann erzählst du auch, wie sich das entwickelt. Das fand ich ganz schön. Es war nämlich erst eine Milchabholstube. Dann war es eine dort Sitze- und Milchtrinkstube. Dann war es ein Café. Und dann wurde ein Gästehaus draus. Also so langsam hat es sich entwickelt in ein Hotel, so reingewachsen. Und es klingt schon ein bisschen Heidi-mäßig, allein deine Kindheit.
1: Ja, gut, aus der Geschichte, wo es kommt, ist dann immer so, meine Großväter sind im Krieg geblieben. Die Großmütter mussten sich überlegen, wie kommen wir über die Runden. Meine Großmutter war eigentlich Schneiderin, meine Urgroßmutter wirklich Köchin. Und dann hat man eben mit dieser Milchabholstube angefangen. Und das hat sich immer weiterentwickelt und ist immer größer geworden. Ich hatte natürlich auch durch den Hotelbetrieb, als ich geboren wurde, 1980, haben meine Mutter und mein Vater haben dann ein großes Hotel noch draufgesetzt. Da musste man gucken, dass irgendwie der Kredit abbezahlt wird. Und das hat mir natürlich, der 3 Jahre vorher geboren wurde, sehr viel Freiheiten als Kind gegeben. Und das habe ich, ich war viel im Schwarzwald. Ich war vom Bach, ich war in den Wäldern, ich war mit dem Rad unterwegs und so. Das,
0: also wenn du in der Großstadt geboren wärst, dann wärst du ein Schlüsselkind. Aber im Schwarzwald braucht man keinen Schlüssel, da muss man die Türen nicht abschließen. Die ganze Zeit draußen, und daher kommt es auch mit dem Forellen mit der Hand fangen.
1: Ja, das hat mir mein Vater sogar noch gezeigt. Das waren so kleine Bachforellen, die hat er mir gezeigt, wie man die fängt. Ich wollte es meinen Söhnen beibringen, und dann waren da keine Forellen mehr in dem Bächlein. Ne? So geht's halt.
0: Ja, jetzt muss man nach Alpersbach in die Lohmühle gehen. Da kann man die sehr gut mit anfangen, glaube ich.
1: Und man kann sie auch gut essen danach. Ne? Das war im Gegensatz zu dem, die mein Vater, die hat man natürlich wieder freigelassen. Ne?
2: Hannes Finkbeiner hätte bei seiner Herkunft auch gut Gastronom werden können. Ausgebildeter Restaurantfachmann ist er nämlich. Aber er wurde dann doch Journalist und Autor, und nun schreibt er über die schönen Gerichte des Schwarzwalds. Ein ganzes Kapitel im Buch ist dem Kartoffelsalat gewidmet.
3: Kartoffelsalat!
2: Ein ikonisches Gericht, das auf keiner Karte fehlen darf. Aber wo gibt es denn jetzt den besten?
1: Also es ist klar der meiner Mutter. Das ist schlicht und ergreifend der beste Kartoffelsalat. Da gibt es auch wenig Diskussion drüber.
0: Okay.
1: Wir haben einerseits klar Essigöl. Also ich glaube, wie man eben in Bayern und Baden-Württemberg ist, dieses Essigöl-Thema. Hier wird er ja auch noch, was immer noch so gepflegt wird, ich habe sogar nachgehakt, der wird hier immer noch zum Durchziehen ins Ehebett gestellt und zugedeckt. Oder manche stellen ihn aufs Sofa und legen eine Decke drüber. Das ist ein gängiger Prozess.
0: Ist es, um die Wärme zu halten unter den Daunen?
1: Also langsam durchzieht. Ich habe nie einen Versuch gemacht, einmal, müsste man einfach im Kalten durchziehen lassen, auf dem Küchentresen, und eins ins Bett stellen, und dann müssten wir uns parallel probieren, ob es einen Unterschied macht.
0: Du fängst ganz früh an, die Geschichte der Kartoffel. Also 1537 geht's los, du machst eine kleine Kulturgeschichte in dem Kapitel, weil wir denken ja immer, das ist die traditionelle Schwarzwälder Küche, aber ist ja eine eingeführte Art, die Kartoffel, das weiß man ja inzwischen.
1: Das war mir schon auch wichtig, beim Buch immer mal wieder den Fokus aufzuziehen, weil wir tun ja auch gerne so, dass es die ganzen Gerichte schon seit dem Urknall gibt. Ich glaube einfach, wenn man auch sich mal traut, die 100, 200, 300 Jahre grob in Betracht zu ziehen, wo wir halt noch nicht da waren und vielleicht auch die 300, 400 Jahre sich vorzustellen, wenn wir mal nicht mehr da sind, dann gehen wir, glaube ich, auch anders mit unserem Erbe um. Und die Kartoffel ist so ein Thema. Also wenn ich da zurückrechne, meine Ururgroßmutter, die ist so 1870 geboren und ich weiß, dass die schon den Kartoffelsalat gemacht hat, der noch heute gemacht wird. Aber 20, 30 Jahre vorher gab es die Kartoffel nicht so. Die war noch nicht so verankert in der Nahrung. Man hat eher Getreide gegessen.
2: Kleiner Auszug aus Finkbeiners Buch. Nach einer großen Hungersnot Mitte des 18. Jahrhunderts ließ Friedrich II. Durch Verlesen von Pflanzen- und Gebrauchsanweisungen die Knollenfrucht öffentlich vorstellen und verteilte Kostproben. Die Schaulustigen rochen und leckten daran, brachen sie auseinander und warfen sie den Hunden vor, die ebenfalls keinen Gefallen daran fanden. Die Dinger, so lautete das Resümee, riechen nicht und schmecken nicht und nicht einmal die Hunde mögen sie fressen. Was wäre uns damit geholfen? Heute ist der Kartoffelsalat raffinierte Beilage zu vielen Gerichten. Viel urtümlicher als der Kartoffelsalat ist die Schlachteplatte und die Metzelsuppe im Schwarzwald. Im Herbst und Winter wurde geschlachtet. Natürlich nicht nur da. Jedes Dorfkind aus Deutschland kennt das bestimmt. Nach dem Schlachten wurde haltbar gemacht durch Räuchern und Pökeln. Was leicht verderblich war, wurde sofort verarbeitet. Das Hirn kam in die Suppe. Blut und Leber in Würste. Alles vom Tier wurde verwertet und einmal im Jahr herrschte Überfluss. Daher eben auch der Brauch der Schlachtfeste. Bevor die Schlachtplatte auf den Tisch kam, gab es hier im Schwarzwald eine Metzelsuppe zur Vorspeise. Hannes erinnert sich, dass Freunde zu Besuch da schon mal an ihre Grenzen kamen.
1: Die haben das nicht, die konnten es nicht essen. Die haben wirklich gedacht, was sind das hier für Eingeborene, bei denen wir gelandet sind. Und was bleibt dann natürlich auch nicht unkommentiert. Dann kam die Wirtin und sagt, ja, was ist da los? Schmeckt es euch nicht oder was? Oder so. Ja, man hat dann am Ende eine Lösung gefunden, aber das ist schon ein sehr brachiales Gericht, sehr martialisch auch in der, ne, wenn man da den Blutwurst aus dem Darm kratzt, dann kommt dieser Brei dann mit Senf und so. Das ist, glaube ich, für jemanden, der es nicht kennt, ist das schwierig.
0: Okay, nochmal von vorne. Also Metzelsuppe ist genauso brutal, wie sich's anhört, aber für viele auch schmackhaft und Tradition. Also, so wie ich es verstanden habe, ist das Metzel ist das, dass wenn man Würste kocht, nach dem Schlachten macht man die Würste frisch, dann kocht man die und wenn eine aufplatzt, was früher wohl oft passiert ist, dann schwimmen diese Bröckchen dann so rum und die schöpft man ab und daraus macht man eine Suppe.
1: Man hat eben alles verwertet und diese Metzelsuppe steht mittlerweile synonym eigentlich fürs gesamte Gericht.
0: Okay.
1: Und das wurde eigentlich klassisch eröffnet. Das hat man dann natürlich immer ein bisschen, wie man das getan, auf die Spitze getrieben. Mittlerweile platzen gar nicht mehr so viele Würste und die werden besser zubereitet, aber deswegen lässt man sich ja die Metzelsuppe nicht nehmen. Dann wird noch eine schöne Rinderbouillon gekocht und dann wird eine Wurst aufgeschnitten und reingerührt. Eigentlich ist man nach der Suppe schon satt. und dann kommt die Schlachtplatte auf den Tisch als Hauptgang. Was ich ja schön finde, wenn noch Erbsenpüree dabei ist, weil die Süße von dem Erbsenpüree so ein bisschen mit allem changiert, dann kommt der Senf noch dazu, der Scharfe und so. Ist ein großartiges Gericht. Ne?
0: Okay.
1: Und mir gefällt eben auch die Historie dazu.
0: Ich kenne tatsächlich eher die Elsässer Schlachteplatte. Also ich weiß, dass da grobe Würste drauf sind, dass da irgendein Fleisch mit Knochen drauf ist, wie so Kassler oder so. Blutwurst ist auch immer gerne dabei. Es ist nochmal anders, wenn es hier serviert wird, auf der deutschen Seite?
1: Na, ich glaube, bei der deutschen Seite spielt dann eben eher die Spätzle mit rein.
0: Mhm.
1: Und dieses Erbsenpüree weiß ich gar nicht, ob es das auch im Elsass gibt. Aber da überlappen sich ehrlicherweise die Regionen auch sehr stark. Weil es gibt ja keine Schwarzwälder Küche in diesem Sinn. Das ist ja alles einfach auch nur beeinflusst über Jahrhunderte. Und was man sich jetzt hier auch immer im Brustton auf die Brust klopft und sagt, Mensch, das ist aber Schwarzwälder Küche. Wenn man genau hinguckt, dann hat es halt Maultaschen, Spätzle, es ist Kirschtorte, es ist alles von außen gekommen.
2: Ganz schön viele kulinarische Experten aus verschiedensten Bereichen trifft Hannes Finkbeiner im Buch. Neben Metzgermeistern, Brezelbäckern, Forellenzüchtern und Räucherprofis auch einen Experten für alles, was im Wald wächst und lecker ist.
0: Es gibt auch andere so Urspeisen aus dieser Gegend, die du mit ganz viel Liebe recherchiert hast und auch mit Experten durch den Wald läufst. Zum Beispiel was Pilze und Heidelbeeren angeht. Fichtenspitzen persönlich habe ich zum ersten Mal als Sirup entdeckt, so als erfrischendes Sommergetränk, dass man die

0: einlegt oder in Zucker auskocht und dann mit Sprudel trinkt im Sommer. Du hast da noch andere schöne Rezepte über die Bäume gefunden, die man essen kann.
1: Der Wanderkoch aus Bayersbronn, Friedrich Klump.
0: Friedrich Klump.
1: Fidi, ne, wird er genannt. Ich war da ein bisschen blauäugig, wusste da nicht so viel über das Thema. Und seit ich den kenne, kann ich an keiner Wiese mehr vorbeilaufen, ohne Wiesenthymian abzupflücken, dran zu zerreiben und dran zu riechen. Und der hat mich so in dieses Thema eingeführt.
0: Ja.
1: Und da gibt es wirklich, da gibt es sehr, sehr spannende Sachen. Also mittlerweile ist ja gerade dieses Regionale schon wieder so vermarktet, dass man sich Fichtenspitzen auch im Großhandel kaufen kann. Und wenn man jetzt heutzutage Fichtenspitzenpulver oder so sieht, denkt, Mensch, das ist aber total regional im Schwarzwald, dann müsste man eigentlich mal nachfragen, hast du das zufällig im Großhandel gekauft? Es wird nicht immer alles gesammelt, was man da denkt, dass da gesammelt wird.
0: Mhm. Auch die Heidelbeeren sind ja kaum noch selbst im Wald gesammelt.
1: Mhm. Es ist auch schwierig, ehrlicherweise, mit Heidelbeeren, weil es gibt immer so gute und schlechte Jahre. Ne?
0: Mhm.
1: Und teilweise hat man ja auch Naturschutzgebiete, da darf man ja nicht sammeln. Was echt schade ist, auch die alten Strukturen sind zerbrochen. Als meine Eltern noch ihr Hotel hatten, erinnere ich mich, wenn Heidelbeersaison war, da kamen dann im August die Frauenreihe. Ach, körbeweise haben die da diese wilden Heidelbeeren auf den Küchenpass gestellt und dann gab es halt 10 Mark und dann sind die wieder ab und so. Und die haben sich sowas dazu verdient, indem sie das an die Hotels vertrieben haben. Diese Strukturen gibt es ja gar nicht mehr. Ne?
0: Ja, daran erinnere ich mich auch noch, ja. Oder manchmal sind sie auch mit dem Bollerwagen von Tür zu Tür gezogen und haben dann ihr Streuobst oder so verkauft. Das waren dieselben.
1: Wenn man das Heidelbeeren gesammelt hat, also ich sitze ja auch immer mal im August mit meinen Kindern, die müssen, werden dann drangsaliert, sie müssen mit mir das Heidelbeeren sammeln und dann müssen die 2 Stunden lang da rum.
0: Das ist wie eine Strafe, ne?
1: Ja.
0: Oh mein Gott, lieber 2 Wochen kein Fernsehen.
1: Ich belohne sie dann immer danach mit einem Heidelbeerpfannkuchen.
0: Sehr gut. Aber da gibt es ja diese Schaufeln mit den kleinen Gräten.
1: Ja. Strählen, da durfte man eigentlich nicht, das war so, auch so ein Gerücht, man durfte die eigentlich nicht verwenden, weil sie den Busch kaputt machen.
0: Ja, den Eindruck habe ich eigentlich auch, wenn man es macht.
1: Ich glaube, das stimmt gar nicht, der Busch, der erholt sich schnell, man wollte einfach nicht, dass zu groß kommerziell gearbeitet ist, wie mit Fuchsbandwurm, das ist ja auch nur ein Gerücht. Das wurde wahrscheinlich gestreut, um die Leute aus dem Wald rauszuhalten und Wildheidelbeeren zu sammeln.
2: Also, dieser Autor verdient wirklich den Beinamen Black Forest Mythbuster. Wer mehr über Wald erfahren will und wie man Fichtenspitzeneis und Buchenblättersalat selber macht, dem sei das Buch sehr empfohlen.
3: Kuckuck, ich bin's. Sasbachwalde oder Saschwalle, wie die Leute dort sagen, liegt ja am Fuß von der Hornisgrinde, das ist ein Berg. Und da liegt auch das Berghotel Mummelsee in Seebach. 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Und wer richtig essen gehen will, nicht nur während der Perseiden im Sommer regnet Sterne im Schwarzwald. 30 Restaurants wurde mit 40 Sternen ausgezeichnet im Guide Michelin. Eine Zusammenfassung aller Sterneläden findet ihr auf schwarzwald-tourismus.info. Guckt mal drauf. Irgendwas war noch. Ah ja, wer selbst gern Schwarzwälder Tapas kochen mag, das gleichnamige Kochbuch von Manuel Wassmer und Verena Scheidel hat schon mal den Preis als bestes Kochbuch der Welt gewonnen. Der Welt! Sodele, das war's schon. Gern geschehen, gell? Tschüssle! Vielen Dank fürs Zuhören. Wenn ihr diesen Podcast mögt, dann zeigt es uns. Abonniert, visit Black Forest, folgt uns, lasst ein Herz da und vor allen Dingen empfehlt uns weiter. Bis ganz bald im Schwarzwald. Eure Zara.
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1: Ich bin Moritz Einzel. Beim Debüt von Jürgen Klopp als Bundestrainer hat die deutsche Fußballnationalmannschaft gegen die Niederlande unentschieden gespielt. Die Nations League-Partie in Amsterdam endete 1:1. Der Freiburger DFB-Debütant Philipp Treu bei RTL.
2: Jeder hat sich reingehauen und das muss auch jetzt die nächsten Wochen Auftrieb geben. Genauso muss man spielen. Wir müssen dem Land einfach alles geben und mit Stolz spielen. Und das haben wir heute versucht.
1: Torschütze für Deutschland war Felix Metscher von Borussia Dortmund. In Deutschland gibt es zu wenige Spenderorgane. Bisher gilt, wer Organspender sein will, muss dazu aktiv Ja sagen. Viele Bundestagsabgeordnete wollen das gerne umdrehen. Jeder soll erstmal Organspender sein. Wer das nicht will, muss aktiv Nein sagen. Fraktionsübergreifend gibt es jetzt einen neuen Vorstoß für diese Widerspruchslösung. Gestern wurde darüber im Bundestag debattiert. Ein Befürworter ist der grünen Abgeordnete Kellner.
3: Die Widerspruchsregelung ist die Lösung in den allermeisten europäischen Ländern. Deutschland geht einen Sonderweg.